Das Concerto for Violin and Orchestra von Philip Glass, präsentiert von Gidon Kremer und den Wiener Philharmonikern unter Christoph von Dohnányi. Von Philip Glass Minimal Music geht es zurück ins frühe 18. Jahrhundert zu Kammermusik von François Couperin. Sein 9. Konzert trägt den Namen Ritratto dell'amore, ein Porträt der Liebe, gezeichnet in 8 kleinen Charakterstücken. Vom Charme über die Lebhaftigkeit bis zum rätselhaften Je ne sais quoi. Christophe Fossé leitet L'Étalon Lyrique.

François Couperin's 9e Konzert intitulé Ritratto dell'amore, Les Talents Lyriques unter Christophe Rousset. Vom barocken Paris ins romantische 19. Jahrhundert kommen wir zu Jakob Rosenhain. Der war zu Lebzeiten ein hochgeschätzter Pianist und Komponist. Heute ist er eine kleine Entdeckung in unserem ARD-Nachtkonzert. Wiedergefunden hat sein Klavierkonzert in D-Moll Opus 73 das Tasmanian Symphony Orchestra unter Howard Shelley, der auch Klavier spielt.

Das Tasmanian Symphony Orchestra und Howard Shelley als Dirigent und Pianist mit einem Klavierkonzert von Jakob Rosenhain. Vom romantischen Konzert geht es jetzt in den französischen Impressionismus zu einem wohlbekannten Namen. Die Sonate Lesure 137 gehört zu Claude Debussys späten Kammermusikwerken. Sie war Teil eines geplanten Zyklus von 6 Sonaten, von denen er nur 3 vollenden konnte. Flöte, Viola und Harfe bilden eine seltene Trio-Kombination, die aber umso besser in unser ARD-Nachtkonzert passt. Für Sie Magali Monnier, Antoine Tamestit und Xavier de Maistre.

Magali Monnier, Flöte, Antoine Damestit, Viola und Xavier de Maistre, Harfe, mit Claude Debussys Sonate in F-Dur. Eine Aufnahme vom Juni 2017 aus dem Amphitheatre de la Cité de la Musique in Paris. Kurz nach 3:30 ist es, Sie hören das ARD-Nachtkonzert, präsentiert von BR Klassik, dem Klassikportal des Bayerischen Rundfunks. Wo wir jetzt noch eine Schostakowitsch-Orchestersuite auf dem Programm haben, mit einer Sammlung von Ballett-, Zwischenakt- und Filmmusikstücken. Das Werk wurde lange Zeit fälschlich als Jazzsuite Nummer 2 gehandelt. Die eigentliche Jazzsuite Nummer 2 ist jedoch ein dreisätziges Werk von 1938. Hier finden wir Marsch, Tänze, Polka und Walzer. Präsentiert vom Rundfunk-Sinfonieorchester Berlin unter Stephen Sloan.

Das Rundfunksinfonieorchester Berlin unter Stephen Sloan mit Dmitri Schostakowitschs Suite for Variety Stage Orchestra. Nach diesem spektakulären Schluss kommen wir auf 4 Uhr zu noch einmal zur Ruhe und träumen mit Silke Eichhorn eine Passacaglia von Christian Friedrich Witt.

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1: Um 4 Uhr mit Ronald Lessig. Mit zahlreichen Veranstaltungen wird heute an den Baubeginn der Berliner Mauer vor 65 Jahren erinnert. Zum zentralen Gedenken an der Bernauer Straße werden unter anderem Bundestagspräsident

0: Landrätin Klöckner und Berlins regierender Bürgermeister Wegner erwartet. Aus der Nachrichtenredaktion Astrid Rolle.
1: In der Kapelle der Versöhnung werden Biografien von Todesopfern verlesen. Zudem ist eine Kranzniederlegung geplant. Auch am Brandenburger Tor wird an die Teilung erinnert. Dort steht eine 30 Meter lange, mauerähnliche Kunstinstallation. Je nach Blickwinkel können Betrachter aber durch sie hindurchschauen. Am 13. August 1961 hatte die DDR-Führung mit dem Bau der Berliner Mauer begonnen. Mindestens 140 Menschen wurden an ihr getötet oder kamen im Zusammenhang mit dem DDR-Grenzregime ums Leben. Im November 1989 fiel die Mauer.
0: Wegen des Niedrigwassers in den Flüssen hat der Bundesverband der deutschen Binnenschifffahrt von der Bundesregierung schnellere Maßnahmen gefordert. Geschäftsführer Schwanen sagte der Rheinischen Post, niedrigwasseroptimierte Schiffe müssten über das Jahresende hinaus gefördert, der Ausbau der Fahrrinnen im Rhein beschleunigt und das Wasser stärker gestaut werden. Weder die Bahn noch Lkw-Speditionsunternehmen könnten ausreichend Kapazitäten zur Verfügung stellen, um die Güter von den Schiffen ohne Einschränkungen zu transportieren. Auf der italienischen Insel Sizilien bleibt der Flugverkehr wegen des Vulkan Etna noch länger eingeschränkt. Laut dem Betreiber ist der Airport Catania nun mindestens bis Freitag früh um 2 Uhr dicht. Ob es danach wieder Betrieb gibt, ist unklar. Seit mehreren Tagen sind keine Starts und Landungen möglich, weil der Etna Vulkanasche ausstößt. Millionen Menschen haben am Abend in Deutschland und anderen Teilen Europas die Sonnenfinsternis verfolgt. In Island hat der Mond die Sonne für 2 Minuten sogar vollständig verdeckt. Das sorgte bei Einheimischen und Touristen für Begeisterung, berichtet unser Korrespondent Arne Bartram.
2: Viele Isländer haben die Finsternis gemeinsam mit Nachbarn oder auf großen Partys gefeiert. Es gab sogar Festivals mit mehreren tausend Besuchern. Und viele Touristen sind extra aus allen möglichen Ländern angereist. Die Hotelpreise waren wirklich der Wahnsinn. Es gab auch überall Souvenirs zu kaufen. Sonnenfinsternis-T-Shirts, Schokolade, sogar ein extra Bier wurde gebraut. Also wirklich ein Riesenhype. Denn die letzte totale Sonnenfinsternis, die in der Hauptstadt von Island zu sehen war, die ist fast 600 Jahre her.
0: Das waren die Nachrichten. Das Wetter in Deutschland. Tagsüber sonnig und trocken bei bis zu 27 Grad in der Uckermark und bis zu 37 Grad am Oberrhein, an der Ostsee etwas kühler. Am Freitag heiter, später im Westen leichte Schauer bis 39 Grad. Die Zeit, es ist 4.03 Uhr.
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4: Mit Benjamin Day am Mikrofon. Schön, dass Sie dabei sind. Wir beginnen den frühen Morgen mit Bach. Sein Konzert für Violine, Streicher und Basso Continuo in E-Dur, Werkverzeichnis 1042, bieten uns Bracken Baroque unter Rachel Podger, die auch den Violinpart übernimmt.

Johann Sebastian Bachs Violinkonzert, Werkverzeichnis 1042, das Barockensemble Bracken Barock unter der Violinistin Rachel Podger. Von Bach zu Beethoven, von der Violine zum Klavier. Beethoven nimmt sich in den berühmten 32 Variationen in C-Moll ein kurzes, schlichtes Thema vor und zeigt, wie man aus wenigen Takten eine ganze dramatische Welt formen kann. Am Klavier Juliana Avdjejeva.

Julian Avdijeva mit Ludwig van Beethovens 32 Variationen über ein eigenes Thema für Klavier, Werke ohne Opus 80. Auch Clara Schumann kennen wir als begnadete Pianistin und Komponistin, allerdings wechseln wir bei ihr jetzt vom Klavier zum Chor. Ihre drei Lieder für vierstimmigen gemischten Chor zeigen unterschiedliche Facetten der Romantik. Von der kontemplativen Abendstimmung über ein energisches, fast kämpferisches Vorwärts bis hin zur leichten, gondelliedhaften Bewegung. Die Abendfeier in Venedig, Vorwärts und Gondoliera, gesungen vom Chor des Bayerischen Rundfunks unter Rupert Huber.

Der Chor des Bayerischen Rundfunks unter Rupert Huber mit drei Liedern für Chor von Clara Schumann. Aufgenommen im April und Mai 2009 im Herkulessaal der Münchner Residenz. Gleich 16:45 ist es, Sie hören das ARD-Nachtkonzert. Jetzt mit einem Sprung ins 21. Jahrhundert zu Dmitri Kabalewskis Komödianten-Suite für Orchester. Kabalewski war im sowjetischen Musikleben eine wichtige Figur, auch als Pädagoge. Viele seiner Werke sind bewusst zugänglich, mitreißend und oft für jüngere Hörer gedacht. Der Komödiantengalopp ist dabei zum Hit der Suite geworden. Am Pult des Philharmonia Orchestra steht Charles Groves.

Das Philharmonia Orchestra unter Charles Groves mit Dmitri Kabalewskis Komödiantensuite Opus 26. Gleich 5 Uhr ist es, Zeit für einen ersten Morgenspaziergang mit Alan Braden und Strolling in the Park.

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1: Um 5 Uhr mit Ronald Lessig. Mit zahlreichen Veranstaltungen wird heute an den Baubeginn der Berliner Mauer vor 65 Jahren erinnert. Zum zentralen Gedenken an der Bernauer Straße werden unter anderem Bundestagspräsidentin Klöckner und Berlins regierender Bürgermeister Wegner erwartet. Aus der Nachrichtenredaktion Astrid Rolle.
2: In der Kapelle der Versöhnung werden Biografien von Todesopfern verlesen. Zudem ist eine Kranzniederlegung geplant. Auch am Brandenburger Tor wird an die Teilung erinnert. Dort steht eine 30 Meter lange, mauerähnliche Kunstinstallation. Je nach Blickwinkel können Betrachter aber durch sie hindurchschauen. Am 13. August 1961 hatte die DDR-Führung mit dem Bau der Berliner Mauer begonnen. Mindestens 140 Menschen

0: Menschen wurden an ihr getötet oder kamen im Zusammenhang mit dem DDR-Grenzregime ums Leben. Im November 1989 fiel die Mauer.
1: Wegen des Niedrigwassers in den Flüssen hat der Bundesverband der deutschen Binnenschifffahrt von der Bundesregierung schnellere Maßnahmen gefordert. Geschäftsführer Schwanen sagte der Rheinischen Post, niedrigwasseroptimierte Schiffe müssten über das Jahresende hinaus gefördert, der Ausbau der Fahrerinnen im Rhein beschleunigt und das Wasser stärker gestaut werden. Weder die Bahn noch Lkw-Speditionsunternehmen könnten ausreichend Kapazitäten zur Verfügung stellen, um die Güter von den Schiffen ohne Einschränkungen zu transportieren. Auf der italienischen Insel Sizilien bleibt der Flugverkehr wegen des Vulkans Etna noch länger eingeschränkt. Laut dem Betreiber ist der Airport Catania nun mindestens bis Freitag früh um 2 Uhr dicht. Ob es danach wieder Betrieb gibt, ist unklar. Seit mehreren Tagen sind keine Starts und Landungen möglich, weil der Etna Vulkanasche ausstößt. Millionen Menschen haben am Abend in Deutschland und anderen Teilen Europas die Sonnenfinsternis verfolgt. In Island hat der Mond die Sonne für 2 Minuten sogar vollständig verdeckt. Das sorgte bei Einheimischen und Touristen für Begeisterung, berichtet unser Korrespondent Arne Bartram.
2: Viele Isländer haben die Finsternis gemeinsam mit Nachbarn oder auf großen Partys gefeiert. Es gab sogar Festivals mit mehreren tausend Besuchern. Und viele Touristen sind extra aus allen möglichen Ländern angereist. Die Hotelpreise waren wirklich der Wahnsinn. Es gab auch überall Souvenirs zu kaufen. Sonnenfinsternis-T-Shirts, Schokolade, sogar ein extra Bier wurde gebraut. Also wirklich ein Riesenhype. Denn die letzte totale Sonnenfinsternis, die in der Hauptstadt von Island zu sehen war, die ist fast 600 Jahre her.
1: Das waren die Nachrichten. Das Wetter in Deutschland. Tagsüber sonnig und trocken bei bis zu 27 Grad in der Uckermark und bis 37 Grad am Oberrhein, an der Ostsee etwas kühler. Am Freitag heiter, später im Westen leichte Schauer bis 39 Grad, am Samstag heiter bis 38 Grad. 5.03 Uhr.
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4: Einen schönen guten Morgen wünscht Ihnen Benjamin Day. Mit dem ersten Satz aus Nils Wilhelm Gades Sinfonie Nummer 4 in B-Dur Opus 20, das Sinfonieorchester des Dänischen Rundfunks Kopenhagen unter Christopher Hogwood.

Das Sinfonieorchester des Dänischen Rundfunks Kopenhagen unter Christopher Hogwood mit dem ersten Satz aus Nils Wilhelm Gades vierter Sinfonie. Auf den schwedischen Romantiker folgt jetzt ein deutscher Barockkomponist mit europäischen Einflüssen. Georg Philipp Telemanns Pariser Quartette entstanden aus seiner erfolgreichen Reise nach Paris. Sie verbinden deutsche Kontrapunktkultur mit französischer Eleganz und italienischem Schwung. Mitglieder des Freiburger Barockorchesters bilden das Barockkonsort, das sich der historischen Aufführungspraxis verschrieben hat.

Traversflöte, Barockvioline, Viola da Gamba, Barockcello und Barocklaute hörten wir in diesem Streichquartett Georg Philipp Telemanns, präsentiert vom Freiburger Barockkonsort. Nach der barocken Streicherkonversation im Pariser Quartett betreten wir nun die romantische Bühne des Solokonzerts. Saverio Mercadante ist als Opernkomponist bekannt und steht stilistisch irgendwo zwischen Rossini und Verdi. In seinem Concertino für Klarinette und Orchester in C-Moll hört man viel von dieser Opernerfahrung. Die Klarinette singt, klagt und fordert, wie die menschliche Stimme, nur eben ohne Worte. Dieter Klöcker und das Prager Kammerorchester unter Milan Lajcik.

Der Klarinettist Dieter Klöcker und das Prager Kammerorchester unter Milan Lajcik mit Saverio Mercadantes Concertino für Klarinette und Orchester. Kurz nach 17:30 ist es, Sie hören das ARD-Nachtkonzert, jetzt mit dem erfolgreichsten der Bach-Söhne Karl Philipp Emanuel. Seine Sinfonie in S-Dur, Wodken 183 Nummer 2, hat für uns The English Concert unter Andrew Manzi.

The English Concert unter Andrew Manze mit einer Sinfonie in S-Dur von Carl Philipp Emanuel Bach. Damit kommen wir zu Carl Löwe, den man sonst eher als Liedkomponisten kennt. Dass er auch sinfonisch etwas zu sagen hat, zeigt seine D-Moll-Sinfonie. Den dritten Satz daraus gibt es jetzt von der Jenaer Philharmonie. Am Pult steht Simon Gaudenz.

Der dritte Satz aus Carl Loewes Sinfonie in D-Moll, die Jena Philharmonie unter Simon Gaudenz auf einer Aufnahme vom September 2019 im Jenaer Volkshaus. Kommen wir zu einem Klavierrivalen Beethovens. Joseph Wölfel war zu Lebzeiten ein echter Star, der Beethoven ernsthafte Konkurrenz machte. Man stritt damals durchaus darüber, welcher der beiden der begabtere Pianist sei. Ein Duell, das Beethoven langfristig für sich entscheiden konnte. Wir entscheiden uns an dieser Stelle aber für seinen Gegenspieler. Jörg Cronenberg am Klavier und das SWR-Rundfunkorchester Kaiserslautern unter Johannes Mösus mit Joseph Wölfels Grand Military Concerto.

Jörg Cronenberg am Klavier und das SWR-Rundfunkorchester Kaiserslautern unter Johannes Mösus mit Josef Wölfels Klavierkonzert Nummer 5 in C-Dur, Opus 43. Damit ging das ARD-Nachtkonzert zu Ende, am Mikrofon verabschiedet sich Benjamin Day. Joe Hisashi begibt sich bis 6 Uhr noch ein letztes Mal mit uns ins Land der Träume auf den Fairyground.

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1: Die Nachrichten mit Christina Maria Grewe. Guten Morgen. Bei Sundern im Sauerland war die Feuerwehr die ganze Nacht im Großeinsatz. Dort brennt seit gestern ein großes Waldstück. Wie die Lage aktuell ist, erklärt Claudia Wohlfink.
2: Die ganze Nacht hindurch haben Feuerwehrleute in dem steilen Gelände gearbeitet, unterstützt von Waldarbeitern, die mit einer großen Maschine eine Schneise entlang der brennenden Fläche gezogen haben. So soll verhindert werden, dass die Flammen von einer Neuanpflanzung auf einen alten Waldbestand mit hohen Nadelbäumen übergreifen. Heute Morgen wird entschieden, ob der Löschhubschrauber noch einmal zum Einsatz kommen und mit Wasser aus dem Sorpesee unterstützen soll. Wie es zu dem Brand mitten in dem abgelegenen Gebiet kommen konnte, ist noch unklar.
1: Millionen Menschen haben gestern Abend die Sonnenfinsternis mitverfolgt. In Nordrhein-Westfalen war der Höhepunkt des Spektakels gegen 20.12 Uhr erreicht. Kira Preuß, wie haben die Menschen das Event denn bei uns miterlebt?
3: Überall in NRW sind Menschen zusammengekommen, um die Sonnenfinsternis zu beobachten, zum Beispiel auf den Halden im Ruhrgebiet. Auf Halde Hohewart in Herten haben sich tausende Menschen versammelt, um das Spektakel zu beobachten. Und da ist dann auch wirklich Jubel und Applaus ausgebrochen, als sich der Mond so weit wie möglich vor die Sonne geschoben hat.

0: Auch bei der Volkssternwarte in Köln-Sülz war richtig was los. Die wurde förmlich überrannt. Da wollten so viele Menschen auf die Dachterrasse, um die Sonnenfinsternis zu beobachten, dass da im 10-Minuten-Takt durchgewechselt wurde. Und auch an vielen anderen Orten haben sich zahlreiche Menschen versammelt, zum Beispiel auf dem Haarberg in Aachen oder am Galileum in Solingen.
1: In Berlin wird heute an den Bau der Mauer erinnert. Er begann heute vor 65 Jahren. Die SED-Opferbeauftragte Zupke warnte in dem Zusammenhang vor einer Verklärung der DDR. Dietrich Karl Meurer, WDR Berlin.
2: Gegen ein Ampelmännchen oder den Stolz auf einen Trabant habe sie nicht grundsätzlich etwas. Zupke sagt, kritisch werde es dort, wo Symbole genutzt würden, um die DDR zu verharmlosen. Das gelte auch für das Singen der DDR-Nationalhymne. Die SED-Opferbeauftragte verweist damit auf die Debatte nach einer AfD-Veranstaltung im Juli, bei der die DDR-Hymne gesungen wurde. Mit Blick auf den heutigen 65. Jahrestag des Mauerbaus erinnert Zupke an die Folgen der deutschen Teilung. Die Mauer habe Menschen ihre Freiheit genommen, Familien auseinandergerissen und Freundschaften getrennt. Deshalb müsse die Erinnerung an die Opfer und an das Unrecht der SED-Diktatur wach bleiben.
1: Und jetzt weitere Meldungen im Überblick. Die Menschenrechtsorganisation Hate Aid geht gegen Smartbrillen vor, also Brillen mit eingebauten Minikameras. Mit denen können andere gefilmt werden, ohne dass sie das merken. Hate Aid sagt, dass dadurch mehr Videos im Netz landen, die zum Beispiel heimlich von Frauen gemacht wurden. Sie hat jetzt den Internetkonzern Meta, den Hersteller Ray-Ban und mehrere Optikerketten angezeigt. Der Eurovision Song Contest soll nur noch in Ländern stattfinden, in denen die Sicherheitslage stabil ist. Die Rundfunkanstalten haben deshalb die Regeln geändert. Bisher galt, wer den ESC gewinnt, der veranstaltet das Event im kommenden Jahr. Beim letzten Wettbewerb im Mai hätte fast Israel gewonnen. Am Ende setzte sich aber die Sängerin Dara aus Bulgarien durch mit dem Song Bangaranga. Die bisherige Sprecherin von US-Präsident Trump, Caroline Leavitt, hört auf. Sie erklärte sich mehr, um ihre Kinder kümmern zu wollen. Leavitt war vor kurzem zum zweiten Mal Mutter geworden. Die 28-Jährige war die bisher jüngste Präsidentensprecherin in den USA. Mit ihr hatte sich der Ton gegenüber kritischen Medien deutlich verschärft. In Solingen setzt die Hitze den Ampeln zu. Die Anlagen sollen deshalb heute gekühlt werden. Es geht um die kleinen Technikschränke an den Kreuzungen, die die Ampeln steuern. Darin wird es oft so heiß, dass die Technik ausfällt. Techniker sollen sie öffnen und mit Ventilatoren kühlen.
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1: Heute starten die internationalen Stummfilmtage in Bonn. Bis zum 22. August werden im Arkadenhof der Uni internationale Filmklassiker gezeigt. Barbara Geschwinde, WDR Kultur.
4: Ob göttliche Komödie, Adam und Eva oder das chinesische Zeitdokument Guofang. Restaurierte Klassiker, Wiederentdeckungen und Raritäten. Zum 42. Mal werden im Bonner Arkadenhof Stummfilme aus den 1910er bis 1930er Jahren unter freiem Himmel und mit Live-Musikbegleitung aufgeführt. Zusätzlich steht ein großer Teil des Programms live zum Streamen zur Verfügung. Zum ersten Mal endet das Festival, das auf Spendenbasis funktioniert, einen Tag früher. Grund dafür sind massive Kürzungen öffentlicher Gelder. Die Vorführungen beginnen mit Einbruch der Dunkelheit gegen 21.15 Uhr.
1: Das Wetter in Nordrhein-Westfalen bringt heute wieder viel Sonne, wenige Wolken bei verbreitet heißen Temperaturen. In Gütersloh bis 33, in Witten bis 34, in Heinsberg bis 35 Grad. Auch morgen wird es wieder sehr sonnig. Im Tagesverlauf bilden sich zwischendurch dünne Schleierwolken. Es bleibt trocken und noch etwas heißer mit 30 bis 38 Grad. Das war WDR aktuell.
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5: Heute mit Daniel Finkernagel und ich lege Ihnen gleich nochmal eine Post-Sonnenfinsternis-Musik auf, gewissermaßen als Nachklang auf das gestrige Himmelsspektakel. Damit guten Morgen.

Besser als mit Bach kann man, glaube ich, in den Morgen nicht starten. Das waren zwei Gavotten aus seiner ersten Orchestersuite in C-Dur mit Concerto Köln. Gestern Abend hatte ich ein schier surreales Erlebnis, als ich mich auf diese Sendung vorbereitet habe. Ich habe mir nämlich nochmal die Musik angehört, die Sie gleich hier hören werden. Und in dem Moment, als ich die Musik aufgelegt habe, hat sich das Licht in meinem Arbeitszimmer ganz plötzlich geändert. Nicht mehr hell strahlend, sondern ganz plötzlich dunkel leuchtend, golden strahlend. Und da ist es mir wieder eingefallen, ah ja, Sonnenfinsternis hatte ich nicht mehr auf dem Schirm. Die hat zu diesem schnellen Wechsel der Lichtverhältnisse geführt. Und es kam mir so vor, als ob dieses Sonnenfinsternislicht ganz wunderbar zu der Musik passt, von Frédéric Chopin nämlich. In der neuen Aufnahme von Bruce Liu gleich dieses Nocturne in D-Dur. Interessanterweise fühlt sich Bruce Liu mit dieser Musik an das Mondlicht erinnert, denn seine neue CD, die heißt Lunaris. Und an was Chopin gedacht hat, welches Licht er um sich herum hatte, als er diese Musik geschrieben hat, das weiß man natürlich nicht. Für ihn ist es auf jeden Fall eine nächtliche Stimmung. Was all diese unterschiedlichen Wahrnehmungen gemeinsam haben, der kleinste gemeinsame Nenner, ist vielleicht, dass diese Musik eine Stimmung erzeugt, die uns Dinge in einem ganz anderen, in einem neuen Licht sehen, fühlen, hören und erleben lassen. Nocturne in D-Dur von Frédéric Chopin, neu eingespielt von Bruce Liu.

0: Carpe Noctem oder die Nacht ist nicht allein zum Schlafen da oder wie es bei Chopin heißt, Nocturne in D-Dur Opus 27 in der neuen Einspielung mit dem Pianisten Bruce Liu. Gehört haben Sie es im WDR3 Mosaik 6 Uhr und 16 Minuten. Der Held Odysseus hat von Troja bis zur Insel Ogygia, wo er von der Nymphe Kalypso bewirtet und bezirzt wird, nur einen Katzensprung. Allerdings nicht in der originalen Odyssee, da muss Odysseus schon ein bisschen rumirren und rumsegeln, aber im neuen Film von Christopher Nolan, denn der verortet Troja und Kalypsos Reich in ein und demselben Land, will sagen, er hat es am gleichen Drehschauplatz aufgenommen. Nämlich Christopher Nolan war für diese Szenen mit Kalypso und mit Troja war er in Marokko. Dort gibt es nicht nur entsprechende wunderbare filmreife Landschaften, sondern auch entsprechende Studios. Und da machen wir jetzt Station in unserer Reihe zu großen Filmschauplätzen dieser Welt. Stefan Ehlert war für uns in Marokko.
1: 35 Grad, pralle Sonne. Wir befinden uns auf einem wüstenartigen Gelände am Rande der Stadt Ouarzazate. Hier am Fuße des Atlasgebirges führt Abdelazak El Khas jeden Tag Gäste durch die imposanten Kulissen der Atlas Filmstudios.
2: Ouarzazate is like the capital of the cinema.
1: Die Hauptstadt des Kinos in Marokko sei die Stadt Ouarzazate, sagt Touristenführer El Khas. Von Lawrence von Arabien mit immerhin 7 Oscars bis zur Serie Prison Break ist hier im Wüstensand vieles dabei, wovon Filmfans träumen. Die meisten Touristen fragen nach den Kulissen von Gladiator mit Russell Crowe, aber es gibt auch andere Produktionen, die Oscars gewonnen haben. Dazu kommen Filme wie Prince of Persia, Königreich der Himmel, die Serien Vikings und auch Game of Thrones.
2: Game of Thrones, Viking.
1: Rund 65 bedeutende Filme wurden seit 1954 in und um Ouarzazate gedreht. Weswegen man dort ganz stolz auch von Ouarzazate spricht anstelle von Hollywood. Zur örtlichen Filmwelt gehören selbstverständlich lokale Stars, auch wenn diese nie im Abspann der Filme genannt werden.
3: Je suis le star du village, man. Okay.
1: Er sei der Star seines Dorfes Aït Ben Haddou, sagt etwa der Tourguide und Statist Abdelrazak Bash. Und er kann es mit zahlreichen Geschichten und Fotos belegen.
3: C'est moi. Ça, c'est vous? C'est moi.
1: Guck mal, da haben sie mir den Bart abrasiert, damit ich wie ein Römer aussehe. Und schau mal da, das war für Gladiator. Neben dem Hügel haben sie die Kampfarena gebaut. Das hier ist Russell Crowe, mein Freund. In meinem ersten Film, als ich 10 Jahre alt war, da war er Sklave. Einen echten Drehort und echte Kulissen, das gäbe es in Marokko nur in Ouarzazate, sagen die lokalen Führer, die mit ihren Einblicken in die Filmgeschichte so manche Reisende überraschen.
4: Wir sind erstaunt, dass wir hier so viele Filme in dieser Filmstadt vorfinden, dass viele von den Filmen hier gedreht wurden, die man eigentlich Hollywood oder anderen Drehorten zuschreibt.
5: Ja, es ist total gut besucht. Ich bin auch überrascht, aber ich finde, es ist echt schön hier und man kann wirklich viele Szenen oder Filme wiedererkennen. Den Film The Gladiator auf jeden Fall und gleich gehen wir auch noch an das Set, wo Game of Thrones gedreht wurde. Da bin ich auch gespannt drauf.
1: Jedes Jahr werden inzwischen 60 internationale Filme und Serien in Marokko gedreht. Reda Benjelloun, Chef des marokkanischen Zentrums für Filmkunst, spricht von Marokko als Land of Shooting, einem bevorzugten Drehort.
6: Parce que le Maroc est un pays stable.
1: Das Land ist stabil, nah an Europa und den USA mit einer guten Infrastruktur. Wir haben vielfältige Landschaften. Sie können morgens in den Bergen im Schnee drehen und am nächsten Tag am Meer oder in der Wüste. Und dazu haben wir Filmprofis, die bestens qualifiziert sind. Tourguide Abdelrazak Bash ist inzwischen zum reitenden Statisten aufgestiegen, zum Kamelführer, zum Kämpfer sogar. Nie gab es auch nur ein Wort Text für ihn, aber oft vergleichsweise gutes Geld für die stummen Rollen. Bashs Familie wohnt als eine der letzten in dem historischen Festungsdorf Aït Ben Haddou. Das 1000 Jahre alte Lehmbauensemble gehört zum UNESCO-Weltkulturerbe und hat zuletzt in Christopher Nolans Odyssee eine wichtige Rolle gespielt. Der Film wird kritisiert, weil Nolan auch in der völkerrechtlich umstrittenen Westsahara im Süden Marokkos drehen ließ. Die Dreharbeiten in Ait Ben Haddou erregten dagegen keinen Anstoß. Die 43-jährige Swat Abbasi war live dabei als Statistin. 5 Tage haben die Dreharbeiten hier gedauert. Wir haben nur nachts gearbeitet, weil sie für den Film totale Dunkelheit brauchten. Die gesamte Bevölkerung musste das Licht ausmachen. Ich habe viel gelernt darüber, wie Filme gemacht werden. Nur anschauen kann sie die Filme nirgends, außer vielleicht mal einen Trailer im Smartphone. Ouarzazate, das Hollywood Marokkos, verfügt derzeit über keinen einzigen funktionierenden Kinosaal. In 2 Jahren etwa werde sich das ändern, kündigt Tourguide Bash an. Bis dahin, das weiß er schon, werde auch er weiter als Statist an großen Werken der Filmkunst mitwirken.
3: Le prochain film, il va, mais je sais pas le nom de film, parce que c'est un nouveau film.
1: In der nächsten Produktion werde er wieder als Reiter eingesetzt. Aber den Titel des Films dürfe er nicht verraten, das sei noch geheim.
0: Ja, und der wird gedreht in Marokko. Wichtiger, vielgefragter Filmschauplatz, Drehort für etwa Filme, haben wir gerade gehört, wie oder Serien Game of Thrones, Die Odyssee, Gladiator oder auch für den Klassiker, aus dem die nächste Musik stammt, nämlich Laurenz von Arabien.

So stellt sich der Franzose Maurice Jardin Orient vor, und diese Klanglandschaften hat er entworfen für den Film Laurenz von Arabien. Klassiker aus dem Jahr 1962. So, und um kurz vor 6:30 beruhigen sich die Gemüter jetzt wieder ein bisschen, musikalisch jedenfalls, in dieser leicht luftigen Violinserenade von Eunice Tenzil. Ray Chen spielt.

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1: WDR aktuell um 6.30 Uhr mit Elisabeth Verhoeven. Guten Morgen. Millionen Menschen haben sich am Abend die Sonnenfinsternis angesehen. In Nordrhein-Westfalen war der Höhepunkt um 20.12 Uhr. Dann war die Sonne nur noch als schmale Sichel zu sehen. In vielen Orten versammelten sich Menschen in Parks oder auf Hügeln, wo sie freie Sicht hatten. In anderen Ländern wie Spanien oder Israel wurde die Sonne komplett vom Mond verdeckt. Der Flughafen von Catania auf Sizilien bleibt länger geschlossen als angekündigt. Grund sind die anhaltenden Aktivitäten des Vulkans Ätna. Unter anderem Aschewolken stören den Flugverkehr. Hunderte Flüge fielen aus, verspäteten sich oder wurden umgeleitet. Der Eurovision Song Contest soll nur noch in Ländern stattfinden, in denen die Sicherheitslage stabil ist. Die Rundfunkanstalten haben deshalb die Regeln geändert. Bisher galt, wer den ESC gewinnt, der veranstaltet das Event im kommenden Jahr. Beim letzten Wettbewerb im Mai hätte fast Israel gewonnen. Am Ende setzte sich aber die Sängerin Dara aus Bulgarien durch. An verschiedenen Orten wird heute an den Bau der Berliner Mauer erinnert. Unter anderem im Haus der Geschichte in Bonn. Heute vor 65 Jahren riegelten Volkspolizisten und DDR-Soldaten die Grenze zwischen Ost- und West-Berlin ab und fingen an, eine Mauer durch die Stadt zu bauen. Sie wurde zum Symbol der deutschen Teilung.
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1: Heute starten die internationalen Stummfilmtage in Bonn. Bis zum 22. August werden im Arkadenhof der Uni internationale Filmklassiker gezeigt. Barbara Geschwinde, WDR Kultur.
2: Ob göttliche Komödie, Adam und Eva oder das chinesische Zeitdokument Guofang. Restaurierte Klassiker, Wiederentdeckungen und Raritäten. Zum 42. Mal werden im Bonner Arkadenhof Stummfilme aus den 1910er bis 1930er Jahren unter freiem Himmel und mit Live-Musikbegleitung aufgeführt. Zusätzlich steht ein großer Teil des Programms live zum Streamen zur Verfügung. Zum ersten Mal endet das Festival, das auf Spendenbasis funktioniert, einen Tag früher. Grund dafür sind massive Kürzungen öffentlicher Gelder. Die Vorführungen beginnen mit Einbruch der Dunkelheit gegen 21.15 Uhr.
1: Und so wird das Wetter in Nordrhein-Westfalen. Heute gibt es wieder viel Sonne und nur wenige Wolken, dazu 29 bis 36 Grad. Das war WDR aktuell, die Zeit 6.33 Uhr.
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0: Dieser Walzer kommt unüberhörbar nicht aus Wien, sondern aus Armenien. Aram Khachaturian hat ihn geschrieben, dieser Walzer für die Schauspielmusik zum Drama Maskerade. Das Scottish National Orchestra hat gespielt unter Neeme Järvi. Und hier ist das WDR 3 Mosaik heute mit Daniel Finkernagel. Guten Morgen.
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0: Heute geht es um einen der ganz großen, charismatischen, ikonischen, würde ich fast sagen, Politiker des 20. Jahrhunderts. Ich glaube, Sie haben ihn alle sehr, sehr gut vor Augen. Der Mann mit dem Bart, meistens bewaffnet mit einer Zigarre und dem obligatorischen Mützchen. Fidel Castro. Fidel Castro, heute vor 100 Jahren geboren. Er war fast ein halbes Jahrhundert lang Chef auf Kuba. Natürlich nicht nur Politiker, Regierungschef, sondern auch Revolutionär und, wie wir jetzt von Christina Fee Möbis hören werden, ein Überlebenskünstler.
2: Wäre Fidel Castro eine Katze, hätte er mehr als 7 Leben. 640 Mordkomplotte sind nach Geheimdienstberichten gegen ihn geschmiedet worden, teils mit skurriler Kreativität. Zigarren, die in der Hand des passionierten Rauchers explodieren. Eine CIA-Agentin aus Deutschland, die ihn umbringen soll. Oder ein vergifteter Schokomilchshake für den Eisfan Fidel. Immer wieder planen politische Gegner Castros Tod. Erfolglos. Eine kugelsichere Weste? Braucht er nicht, sagt Fidel Castro bei einem Interview, öffnet seine Militäruniform und hält die blanke Brust in die Kamera. Ich trage eine moralische Weste, kontert er. Als charismatisch gilt Fidel Castro, als unbeugsam und hochintelligent. Der promovierte Jurist und Sohn eines Großgrundbesitzers jagt zusammen mit Che Guevara und seiner linksnationalistischen Rebellenarmee 1959 den korrupten Diktator Batista aus dem Amt.
3: Die Tyrannei ist beendet und die Freude darüber ist riesengroß. Aber es bleibt noch viel zu tun. Niemand sollte den Fehler machen, zu glauben, dass das, was kommt, leicht sein wird.
2: Am Anfang der Revolution feiert das kubanische Volk noch den Maximo Líder, übersetzt den großen Anführer. Castro investiert massiv ins Bildungs- und Gesundheitswesen, macht Schule und Arztbesuche auch in ländlichen Gegenden für alle zugänglich. Das kleine Kuba, im Kalten Krieg ein Bollwerk gegen den mächtigen Feind vor der Haustür, die USA. Die Vereinigten Staaten verhängen ein umfassendes Handelsembargo. Die Bevölkerung ächzt, bis heute unter den Konsequenzen.
3: Wir wollen nicht, dass man uns bedroht. Wir wollen nicht, dass man uns einschüchtert. Sowas gefällt uns nicht. Unser Volk hat längst verlernt, was es heißt, Angst zu haben.
2: Das sagt Fidel Castro 1980. Angst haben mittlerweile viele allerdings eher vor ihm als vor dem Klassenfeind. Er geht als Staatsoberhaupt hart gegen echte oder vermeintliche Regimegegner vor. Castro lässt Oppositionelle einsperren. Viele wenden sich ab von ihrem einstigen Idol, das verbissen an dem verblassten Ideal einer kommunistischen Weltrevolution hängt. Das sagt auch dieser Exilkubaner in Miami bei einer Demo im Jahr 1994.
4: Wir können nichts erreichen, solange wir eine Diktatur haben und keine Demokratie.
2: Wer kann, geht. Fidel Castro aber bleibt. Auch an der Macht. Weder die Attentatspläne noch der Massenexodus aus Kuba können das ändern. Erst gesundheitliche Probleme führen ab 2006 dazu, dass der langbärtige Rebell seine Macht an seinen Bruder Raúl überträgt. Im November 2016 starb Fidel Castro in Havanna. Heute, am 13. August, wäre der Revolutionär und Regierungschef 100 Jahre alt geworden.

0: Musik von Isolina Carrillo bei uns im WDR 3 Mosaik, Dos Gardenias, ein Titel gespielt von Klassica Cubana. Wir bleiben noch ein bisschen in der Gegend, will sagen, wir bleiben in der Karibik. Da gibt es einen Musikstil, der nennt sich Calypso. Hat überhaupt nichts mit der Nymphe Calypso zu tun, die den Held Odysseus ein wenig auffällt bei seiner Reise zurück nach Hause. Das ist ein ganz eigenständiger Musikstil und der ist weltberühmt geworden, nicht zuletzt durch den King of Calypso. So hat man ihn genannt, den New Yorker Harry Belafonte. Joshua Jelly Shapiro hat jetzt seine Biografie geschrieben und Martina Butler hat sie für uns gelesen.
1: Der Anfang einer großen Karriere liegt im Keller einer Bücherei, der Schomburg Library, 135. Straße in Harlem, auf einer Ecke zwischen Geschäften und Wohnhäusern. Ein Raum, nicht viel größer als ein Klassenzimmer. Vorn eine kleine Bühne. Hier kam Harry Belafonte zum ersten Mal mit dem Theater in Kontakt, erzählt Joshua Jelly Shapiro, Autor der neuen Belafonte-Biografie Daylight Come.
2: Er war erstmal nur Bühnenarbeiter, dann hat ihn das Theater gepackt. Da hat er seinen engen Freund Sidney Poitier getroffen, der hier auch gearbeitet hat.
1: Und schon bald hat Harry Belafonte selbst als Schauspieler im American Negro Theater auf der Bühne gestanden.
2: Diese ersten Momente, die er auf der Bühne war, als er diesen Nervenkitzel gespürt hat, vor einem Publikum aufzutreten, dieser Applaus, das war berauschend für ihn. Das war ein Junge, der eine schwierige Kindheit hatte und nicht viel Zuwendung erfahren hat. Für ihn war diese Erfahrung prägend.
1: Harry Belafonte ist in Harlem einige Jahre groß geworden. Er ist hier durch die Straßen gelaufen. Straßen, auf denen man auch Musiker Duke Ellington, Autor Langston Hughes oder den politischen Aktivisten Marcus Garvey getroffen hat. Das war das Besondere daran, in dieser Zeit in Harlem zu leben.
3: So many people lived here, and I think it was a really important thing about growing up in the neighborhood. These people weren't somewhere off on a hill; they were down the street.
1: Diese Promis wohnten nicht unerreichbar weit weg, sondern einfach die Straße runter. Nach Belafontes erstem Auftritt kam Sänger und Aktivist Paul Robeson hinter die Bühne, und das, was er sagte, prägte Harry Belafonte fürs Leben, weiß Jelly Shapiro.
2: Er hat zu Harry gesagt, bekommen Sie dazu, dein Lied zu singen, dann wollen Sie wissen, wer du bist. Robeson wurde sein Held, weil er Singen als Plattform nutzte für Aktivismus. Das hat Harry Belafonte geprägt.
1: Und die Menschen hörten seine Lieder in der ganzen Welt.

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1: Schauspiel, Musik, das war Belafontes Anfang, sein Türöffner in einer Zeit, in der Schwarze und Weiße in den USA nicht aus dem gleichen Wasserhahn trinken durften, im Restaurant, in Schulen, im ganzen Leben Rassentrennung herrschte. Und da kam Harry Belafonte und war in vielem der Erste, zählt Autor Jelly Shapiro auf.
2: 1956 hat er als erster Soloartist mehr als 1 Million LPs verkauft. Er war der erste schwarze Entertainer, der eine Fernsehshow zur besten Sendezeit hatte, die er selbst produziert hat. Er war der erste schwarze Hollywood-Schauspieler, der in großen Produktionen der Star war. Er war ein Massenentertainer. Er war der erste schwarze Entertainer, der damals großen Ärger bekam, weil die weiße Petula Clark im Fernsehen seinen Ellbogen berührt hat. Das war damals ein Riesenskandal.
1: Belafonte war gut mit Martin Luther King befreundet. Er hat ihn und die Bürgerrechtsbewegung finanziell unterstützt. Strippen gezogen, Menschen zusammengebracht. In seiner neuen Belafonte-Biografie will Jelly Shapiro den immensen Einfluss, den Harry Belafonte hatte und wie er die Welt veränderte, verdeutlichen.
2: Obama kam mehr als 50 Jahre nach der Hochzeit von Belafonte. Ich bin überzeugt, dass er seinen Platz nicht so gefunden hätte, wenn Harry Belafonte nicht den Weg geebnet hätte, kulturell und mit seinem Beitrag zur Bürgerrechtsbewegung.
1: Dabei ist Obamas persönliche Geschichte eng mit der von Harry Belafonte verwoben. Denn der schwarze Entertainer hat eine Organisation in den 60er Jahren unterstützt, die kenianische Studenten in die USA gebracht hat. Einer davon war Barack Obamas Vater. Bei einer Gedenkfeier nach seinem Tod hat sich Schauspielerin Whoopi Goldberg vor Harry Belafonte verneigt, vor dem, was er bewegt hat.
3: So every time you see folks of color on television, you remember Harry put them there. Harry did that.
1: Jedes Mal, wenn man einen Schwarzen im Fernsehen sehe, solle man daran denken, Harry Belafonte hat denjenigen dorthin gebracht. Er habe den Weg frei gemacht. Ein Entertainer, Brückenbauer, Möglichmacher. Harry Belafonte, ein Mann, der die USA verändert hat.
4: Und die Biografie, die Joshua Jelly Shapiro geschrieben hat, die heißt Daylight Come. Gibt es bis jetzt noch nicht in der deutschen Übersetzung, aber ich denke, das wird den echten Harry Belafonte-Fan nicht abschrecken. 7:10 im WDR 3 Mosaik.

Eine hinreißende neue Mozart-Aufnahme kommt aus der Mozartstadt Salzburg mit dem Mozarteum-Orchester und dem Geiger Roberto González Moñas. Das war der zweite Satz aus dem zweiten Violinkonzert in D-Dur von Mozart. Wie gesagt, kurz vor sieben. Gleich gibt's bei uns die Nachrichten und dann sprechen wir heute über den Linkshändertag. Wir haben eingeladen eine Klarinettistin, die organisiert heute ein kleines Treffen, ein Festival zum Thema linkshändische Instrumente spielen in Marburg. Ulrike Scheuchel, sie ist selber Klarinettistin und wird uns mal erzählen, wie das eigentlich funktioniert, wenn man die Klarinette andersrum in Anführungszeichen spielt. Gleich aber erstmal die Nachrichten bei uns. Ich bin Daniel Finkernagel und sage bis gleich.

0: 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Es ist 7 Uhr. 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
1: Die Nachrichten mit Christina Maria Grewe. Guten Morgen. Heute wird an den Bau der Berliner Mauer vor 65 Jahren erinnert. Mit Gedenkveranstaltungen, Ausstellungen und Kunstinstallationen. Kulturstaatsminister Weimar warnte vor einer Verharmlosung der DDR-Diktatur. Frank Eichmann, WDR Berlin.
2: In der FAZ warf Weimar insbesondere AfD und Linkspartei vor, in Ostdeutschland positive Zerrbilder der DDR zu produzieren. Das reiche bei der AfD bis zum Singen der DDR-Nationalhymne. Der Kulturstaatsminister schlägt als aktive Form der Erinnerungsarbeit vor, Straßen und Plätze nach Widerstandskämpfern aus der DDR zu benennen. Vor einer Verharmlosung und Verklärung der DDR warnt auch Evelyn Zupke als SED-Opferbeauftragte des Bundestages, zuständig für alle Anliegen und Fragen von Opfern der DDR. Dem ARD-Hauptstadtstudio sagte Zupke, Mauer und Stacheldraht seien die in Beton gegossene Botschaft des Regimes gewesen. Eure Freiheit liegt in unseren Händen.
1: Im Sauerland beschäftigt ein großer Waldbrand weiter die Feuerwehr. Bei Sundern brennt es in einem riesigen Waldstück, zwischendurch auf einer Fläche so groß wie etwa 40 Fußballfelder. Mittlerweile konnte die Feuerwehr die Flammen eindämmen. Reporter Matthias Heise beobachtete die aktuelle Lage vor Ort.
3: Die gute Nachricht zuerst, das Feuer scheint unter Kontrolle. In der Nacht haben die Feuerwehrleute es wohl geschafft, dass sich keine Brände weiter ausbreiten können. Aber eine Entwarnung gibt es noch nicht.
1: Gestern hatte die Feuerwehr auch einen Löschhubschrauber eingesetzt, der Wasser aus dem Sorpesee in der Nähe geholt hat. Auch an anderen Orten in NRW sorgen Feuer für Probleme. Im Hagener Stadtteil Haspe brennt ein Waldstück. Zwischen Krefeld und Meerbusch hat es an einer Bahnstrecke

0: Strecke gebrannt. Das Feuer ist zwar gelöscht, aber am Morgen fallen trotzdem noch Züge aus. Millionen Menschen haben gestern Abend die Sonnenfinsternis mitverfolgt. In Nordrhein-Westfalen war der Höhepunkt des Spektakels gegen 20.12 Uhr erreicht. Kira Preuß fasst zusammen, wie die Menschen das Event bei uns miterlebt haben.
1: Überall in NRW sind Menschen zusammengekommen, um die Sonnenfinsternis zu beobachten, zum Beispiel auf den Halden im Ruhrgebiet. Auf Halde Hohe Wart in Herten haben sich tausende Menschen versammelt, um das Spektakel zu beobachten. Und da ist dann auch wirklich Jubel und Applaus ausgebrochen, als sich der Mond so weit wie möglich vor die Sonne geschoben hatte. Auch bei der Volkssternwarte in Köln-Sülz war richtig was los. Die wurde förmlich überrannt. Da wollten so viele Menschen auf die Dachterrasse, um die Sonnenfinsternis zu beobachten, dass da im 10-Minuten-Takt durchgewechselt wurde. Und auch an vielen anderen Orten haben sich zahlreiche Menschen versammelt, zum Beispiel auf dem Haarberg in Aachen oder am Galileum in Solingen.
0: Und jetzt weitere Meldungen im Überblick. Die Deutsche Bahn will noch mehr Mitarbeiter und Mitarbeiterinnen mit Bodycams ausstatten. Laut dem Konzern geht es um rund 2700 Beschäftigte an Bahnhöfen. In Bielefeld etwa sind solche Bodycams auch schon im Einsatz. Die Kameras sollen Leute abschrecken, Bahnbeschäftigte anzugreifen. Die Menschenrechtsorganisation Hate Aid geht gegen Smartbrillen vor, also Brillen mit eingebauten Minikameras. Mit denen können andere gefilmt werden, ohne dass sie das merken. Hate Aid sagt, dass dadurch mehr Videos im Netz landen, die zum Beispiel heimlich von Frauen gemacht wurden. Sie hat jetzt den Internetkonzern Meta, den Hersteller Ray-Ban und mehrere Optikerketten angezeigt. Der Flughafen von Catania auf Sizilien bleibt noch länger geschlossen, mindestens bis Freitag. Denn der Vulkan Ätna spuckt seit Tagen Aschewolken aus und stört den Flugverkehr. Hunderte Flüge fielen aus. Viele Urlauber mussten stattdessen von Palermo aus fliegen oder per Fähre nach Sizilien. In Solingen setzt die Hitze den Ampeln zu. Die Anlagen sollen deshalb heute gekühlt werden. Es geht um die kleinen Technikschränke an den Kreuzungen, die die Ampeln steuern. Darin wird es oft so heiß, dass die Technik ausfällt. Techniker sollen sie öffnen und mit Ventilatoren kühlen.
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0: Das goldene Flügelauto von Köln verlässt heute seinen Platz. 35 Jahre lang stand der alte Ford Fiesta des Künstlers H.A. Schult auf dem Kölner Zeughaus. Durch sein Gewicht hat es aber zu Rissen am Gebäude geführt. Sowohl Kunstwerk als auch Zeughaus werden jetzt saniert. Dafür holt ein Kran das Auto am Abend vom Dach. Es soll in den Fordwerken sauber gemacht und dann in ein paar Monaten wieder in Köln installiert werden. Auf dem Dach eines Hotels am Rheinufer. Das Wetter in Nordrhein-Westfalen bringt heute wieder viel Sonne und nur wenige Wolken bei verbreitet heißen Temperaturen. In Nümbrecht bis 32 Grad, in Lippstadt 33 und in Düsseldorf 35 Grad. Auch morgen wird es wieder sehr sonnig. Im Tagesverlauf bilden sich zwischendurch dünne Schleierwolken. Zwischen Eifel und Rothaargebirge auch ein paar kleine Quellwolken. Es bleibt aber weiterhin trocken. Es wird noch etwas heißer mit 30 bis 38 Grad. Das war WDR aktuell.
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3: Bratsche spielen geht mit links, vorausgesetzt Sie sind Rechtshänder. Bratsche links, Bogen rechts. Wenn Sie Linkshänder sind, ist es genau umgekehrt. Bratsche rechts, Bogen links. Und dann wird es ganz schön kompliziert, wenn man eben Musik nicht mit links spielen kann, weil man Linkshänder ist. So, damit beschäftigt sich Ulrike Scheuchel. Sie ist Linkshänderin, spielt Klarinette und engagiert sich im Verein Links gespielt. Und die organisieren heute ein großes Treffen, ein Austauschtreffen in Marburg, der Linkshänder-Tag. Warum heute? Ganz einfach, heute ist der internationale Tag der Linkshänder. Und darüber sprechen wir gleich im Mosaik. Machen vorab noch einen Abstecher nach Bonn zu den Stummfilmtagen, die jetzt beginnen. Ich bin Daniel Finkernagel. Guten Morgen.

0: Arte dei Sua Natori mit dem dritten Satz aus der Estus-Sinfonie Wodkin, Verzeichnis 179 von Karl Philipp Emanuel Bach. Ich spare nämlich auf ein Pferd. Was für ein Satz. Ich spare nämlich auf ein Pferd. Dieser Satz bedeutete der Anfang vom Ende des Stummfilms. Der erste gesprochene Satz in einem deutschen Film, das war 1929 im Film Melodie des Herzens. 2 Jahre zuvor gab es in Amerika im Film The Jazz Singer schon Musik im Tonfilm. Damit ging die große Ära des Stummfilms zu Ende. Das sind Filme, die heute noch eine ganz besondere Faszination ausüben, durch die ganz besondere Art auch des Schauspiels, was die Schauspielerinnen und Schauspieler zeigen in den Stummfilmen. Diese Ära kann man jetzt wieder entdecken, kann wieder in sie eintauchen bei den internationalen Stummfilmtagen. Die laufen ab heute in Bonn, im Bonner Freiluftkino, gibt es seit den 80er Jahren. Da sind Fans, Interessierte und Historikerinnen und Historiker, die sich mit dem Stummfilm auseinandersetzen. Heute Abend geht es, wie gesagt, los und unsere Autorin Lea Nitsch hat das Festival-Team kurz vor der ersten Vorführung getroffen.
1: Die schwarzen Klappstühle stapeln sich noch im Arkadenhof der Universität Bonn. Ein Baugerüst ragt rechts über die stuckverzierte gelbe Schlossmauer. Im Lauf des Tages wird hier die große Leinwand ausgerollt für die internationalen Stummfilmtage.
2: Es ist ein Zusammenspiel zwischen, die Leute sitzen draußen, sie haben Wind, sie spüren die Temperatur, sie können auch den Himmel angucken.
1: Sigrid Limprecht ist Geschäftsführerin des Fördervereins Filmkultur Bonn und organisiert mit ihrem Team die internationalen Stummfilmtage.
2: Der Ton hat nochmal eine ganz andere Möglichkeit, sich zu entfalten.

0: Die Live-Musik hält sich nicht an ein festes Skript. Der gleiche Film kann je nach Besetzung und Komposition ganz anders wirken. Manchmal sieht man so den Film in einem neuen Licht, so Sigrid Limprecht.
1: Die Musik wird komponiert und aber zum Teil improvisiert, zum Teil auch kompiliert. Also das ist eine völlige Freiheit, da machen auch alle was anderes. Wenn man den gleichen Film dreimal hintereinander mit drei Musikern auf dem Hof spielen würde, wäre das dreimal eine andere Interpretation.
0: Oliver Hanley ist einer der Kuratoren des Festivals. Er behält den Überblick, welche Filme gerade restauriert werden, was verfügbar ist, wie das Programm zusammengesteckt werden kann, wer was begleitet. Oft ein Prozess über Jahre.
2: Am Sonntag, den 16., läuft ein Dokumentarfilm, Wonders of the Sea, mit vielen schönen Unterwasserbildern. An diesem Film sind wir auch seit 5 Jahren interessiert. Das ist auch ein sehr lang angelegtes Restaurierungsprojekt von dem Österreichischen Filmmuseum in Wien. Und wir haben jedes Jahr nachgefragt, und wie sieht's aus, wie sieht's aus? Ja, wir sind fast fertig. Somit bleibt's auch immer ein bisschen spannend.
0: Für das Programm versucht Oliver Hanley, diverse Genres, Gattungen und Länder abzudecken. Neben Spielfilmen und Dokumentationen gibt es auch Animationen oder experimentelle Filme. Für die Programmplanung ist es dann wichtig, Gemeinsamkeiten zu finden.

0: Der kommende Sonntag hat ein Ozeanthema. Vor dem Dokumentarfilm Wonders of the Sea zeigt das Festival die Buster-Keaton-Komödie Eine abenteuerliche Seereise. Die Musik dazu liefert Filmsirup, ein vierköpfiges Ensemble aus Bonn, das schon seit mehreren Jahren bei den internationalen Stummfilmtagen mitwirkt. Dieses Jahr ist die Hälfte im Urlaub, von daher steht Filmsirup zu zweit auf der Bühne, mit Klavier und Bass.
1: Das gehört für uns auch zu dem improvisatorischen Projekt dazu, also dass man dann mit solchen Umständen arbeitet.
0: Erzählt Matthias André kurz vor der ersten Filmsirup-Probe. Gemeinsam mit Michi Hendricks vertont er auch einen indisch-französischen Film von 1921, Behula. Dabei möchte er nicht in Klischees abrutschen.
1: Ich mag indische Musik generell, auch wenn ich da absolut kein Spezialist bin, und habe dann mich noch mal ein bisschen schlau gemacht, wie so verschiedene Ragas strukturiert sind, also mit was für einem Tonvorrat indische Musik arbeitet, und habe dann überlegt, ob das Sinn macht, das auf unsere westlichen Instrumente zu übertragen. Und ich glaube, man kann damit vorsichtig rumexperimentieren.
0: Die internationalen Stummfilmtage bieten ihrem Publikum ein breit aufgestelltes Programm, stellen die Filmkunst auch im Stream kostenlos zur Verfügung. Aufgrund massiver Kürzungen muss das Festival dieses Jahr einen Tag weniger spielen. Wer möchte, kann bei den Vorstellungen freiwilligen Eintritt zahlen, das Festival unterstützen.
2: Ob im nächsten Jahr die Sache enger wird und ob das Publikum, wie weit die mitgehen und wie weit die Förderung mitgeht, das ist ein bisschen Kaffeesatzlesen. Wir machen was Leidenschaft, aber letztendlich ist es Publikum. Das Publikum hat die Entscheidung.
3: Die internationalen Stummfilmtage in Bonn. Heute Abend geht's los, 21.15 Uhr. Die erste Vorführung gibt es dann im Arkadenhof in Bonn, wie gesagt. Zu sehen dann Gösta Berlings Saga Teil 1, Film von Regisseur Mauritz Stiller aus dem Jahr 1924. Und am Flügel spielt dann live dazu Daan van den Hurk. 7.16 Uhr, wir haben jetzt nochmal Filmmusik. Musik aus dem Jahr 1936, aus dem Film Modern Times. Von und mit Charlie Chaplin. Das war zwar ein Film, da gab es schon Musik drin und auch Sprache, aber gedreht das Ganze noch in der Stummfilmästhetik. Lunchtime, diese Filmmusik von Charlie Chaplin aus dem Film Modern Times.

0: Das Deutsche Sinfonieorchester Berlin unter Carl Davis mit Musik, die Charlie Chaplin selbst geschrieben hat für seinen Film Modern Times. Und das hat der große Charlie Chaplin alles mit links gemacht. Nicht, weil er ein Genie war, sondern weil er Linkshänder war. Der hat ja auch Geige und Cello gespielt, hat sich die Instrumente umbauen lassen, um sie spielen zu können. Ist also nicht ganz einfach als Linkshänder. Mit solchen Fragen beschäftigt sich Ulrike Scheuchel. Sie ist Klarinettistin, sie ist Linkshänderin, engagiert sich im Verein Linksgespielt und der organisiert heute und morgen den Linkshändertag in Marburg. Warum ausgerechnet heute? Ganz einfach, heute ist der internationale Linkshändertag. Schönen guten Morgen, Frau Scheuchel.
1: Guten Morgen. Ja, vielen Dank.
0: Sehr gerne. Geiger wie Charlie Chaplin müssen ihre Geige ein bisschen umrüsten, damit sie als Linkshänder drauf spielen können. Sie sind Klarinettistin. Wie klappt das da als Linkshänderin?
1: Da ist es noch ein bisschen ein größerer Aufwand, weil da das Instrument von Grund auf spiegelverkehrt gebaut werden muss und in der kompletten spiegelverkehrten Ausführung gestaltet sein muss. Genau.
0: Für Geiger ist es ja, wenn die im Orchester spielen, durchaus ein Problem, wenn sie Linkshänder sind. Denn wenn ein Linkshänder neben einem Rechtshänder sitzt, dann kommt man sich ganz schön ins Gehege mit der Bogenhand, mit dem Bogenarm. Das ist bei den Bläsern dann doch wahrscheinlich ein bisschen einfacher, oder? Denn so viel von der Haltung ändert sich ja nicht.
1: Also bei mir mit der Klarinette ist es ganz unauffällig, weil wir das Instrument einfach nach vorne unten halten und nur die Hände an eben die Position tauschen. Bei mir ist dann die linke Hand unten und die rechte Hand oben. Sehr wenig auf. Auch Mitspielern fällt es manchmal sehr spät auf, manche merken es sofort. Genau. Aber selbst die Streicher finden eigentlich immer nach ein bisschen hin und her ruckeln in der ersten Probe einen Platz zu sitzen und dass sie gut zurechtkommen. Gerade gestern Abend habe ich mich mit einer jungen Musikstudentin aus Wien unterhalten, die dort Geige studiert und eben links herum spielt. Und die hat gesagt, sie ist bisher immer gut zurechtgekommen. In der ersten Geige sitzt sie lieber auf der rechten Seite am Pult, also außen. Und in der zweiten Geige sitzt sie lieber links und neben den Bratschen. Aber sie ist bisher immer sehr gut zurechtgekommen. Ja. Und die Bewegungen des...
0: Hallo? Frau Scheuchel? Hallo, hallo, hallo. Frau Scheuchel, jetzt hat sie uns...
1: Entschuldigung,
0: jetzt sind Sie wieder da.
1: Handy hat hier gerade sich ausgeklickt. Entschuldigung.
0: Ja.
1: Ja, genau. Also die Bewegungen des Auf- und des Abstrichs gehen natürlich genauso nach oben und nach unten. Und dann ist einfach nur der Winkel des Bogens ein bisschen ein anderer. Also so schlimm, wie man sich das erstmal vorstellt, dass ein Linksstreicher das Ganze... das Bild durcheinander bringen würde, ist es gar nicht.
0: Ja.
1: Das ist gar nicht so schlimm auffällig. Das ist immer so der Vorbehalt, den so viele haben.
0: Ja.
1: Deswegen, das soll nicht die Kinder daran hindern, erstmal links anzufangen und sich auf ihrer Wohlfühlseite da mit eine gute Beziehung mit dem Instrument aufzubauen.
0: Ja. Wie haben Sie denn angefangen? Haben Sie direkt mit einer umgebauten Klarinette angefangen oder mussten Sie auch erstmal umlernen?
1: Ich habe ganz normal mit quasi dem normalen Instrument angefangen, weil es war damals kein Thema und ich hatte auch daran nicht gedacht, weil ja beim Blasinstrument ist es nicht so ganz so stark und auffällig sofort, weil da ja der Ton mit dem Mund und dem Atem erzeugt wird und so. Aber dann im Musikstudium bin ich da zufällig draufgestoßen durch einen Cellisten, der die Symptome beschrieben hat, die Linkshänder am Streichinstrument haben können, wenn sie mit rechts den Bogen führen. Und die Symptome hatte ich an der Klarinette tatsächlich auch alle. Und ich habe mich im Studium schwer getan, mitzuhalten mit den anderen Studenten im Lernen, im Auftreten und so. Ich war da immer schwächer einfach und konnte mir es nicht erklären, woran es liegt. Dann habe ich das Instrument andersrum genommen und dann ist es mir erstmal klar geworden, wie es sich eigentlich richtig anfühlen sollte. Das war bei mir so stark. Und dann habe ich beschlossen, den großen Cut zu machen und umzulernen und lieber auf einem niedrigeren Niveau erstmal zu spielen, aber mit einem angenehmen und guten Kontakt zum Instrument.
0: Ja. So war das bei mir. Jetzt engagieren Sie sich, Frau Scheuchel, im Verein Linksgespielt e.V., der wie gesagt diesen Linkshändertag jetzt in Marburg organisiert. Was macht der Verein, außer diesen Linkshändertag in Marburg zu organisieren?
1: Ja, also wir haben eine ganz große Homepage. Das sind ganz viele Interviews, ungefähr 40 Interviews mit Linksspielern aller Instrumente, auch aus allen möglichen Ländern, drauf, wie es ihnen geht, was sie alles erlebt haben, wie sie damit zurechtkommen, warum sie das so machen. Es gibt auch verletzungsbedingte Rechtshänder, die links spielen, weil sie es auf der anderen Seite nicht mehr können zum Beispiel. Genau, es ist einfach eine ganz große Informationsplattform. Und wir veranstalten auch weitere Informationsveranstaltungen an Musikschulen zum Beispiel, stellen dort die Linkshänderinstrumente vor. Es gibt auch zum Beispiel, was sich wenige vorstellen können, ein Linkshänderklavier.
0: Um Himmels Willen.
1: Ja. Genau, bei dem sind dann verlaufen dann die tiefen Töne von rechts, unten sind die tiefen Töne, die verlaufen dann nach oben. Genau, da kann man auch die Tastatur spiegeln. An E-Piano ist recht einfach und es gibt sogar ein paar akustische, also lauter Informationen rund um das Thema. Und ja, sind auf dieser Homepage drauf.
0: Und da findet man dann auch Informationen zum Linkshändertag, der heute und morgen in Marburg stattfindet, mit Austausch, Vorträgen und natürlich Konzerten. Der Linkshändertag in Marburg am heutigen internationalen Linkshändertag. Ich habe gesprochen mit der Klarinettistin Ulrike Scheuchel. Besten Dank.
1: Ja. Und herzlichen Dank, auch viele Grüße nach Köln.
0: Dankeschön, zurück nach Marburg. Und wir haben jetzt noch einen Linkshänder im Programm, der als Pianist Karriere gemacht hat, hat sich wahrscheinlich gefreut über eine ziemlich starke linke Hand im Bass dann. Hört man jetzt nicht so genau, denn das, was wir von ihm hören, ist es eine Sinfonie, die hat er mit links geschrieben. Ludwig van Beethoven.

0: Was haben Ludwig van Beethoven und Jimi Hendrix gemeinsam? Beide große Komponisten, beide große Interpreten, beide haben die Musikgeschichte aus den Angeln gehoben und revolutioniert und beide waren ja wohl Linkshänder. Jimi Hendrix hat andere Saiten auf seine Gitarre aufgezogen, beziehungsweise die gleichen, bloß in einer umgekehrten Reihenfolge. Und Ludwig van Beethoven als Pianist hatte dann wahrscheinlich eine sehr, sehr starke linke Hand, also im Bass. Und die Musik, die wir gerade gehört haben, die hatte er ursprünglich als Klavierkonzert geplant, hat es dann anders gemacht, hat daraus eine Sinfonie gemacht, die achte. Wir haben den zweiten Satz draus gehört mit dem Gewandhausorchester Leipzig, die Leitung Ricardo Chailly.
1: 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Die Kurznachrichten um 7.30 Uhr mit Elisabeth Verhoeven. Guten Morgen. Millionen Menschen haben sich am Abend die Sonnenfinsternis angesehen. In Nordrhein-Westfalen war der Höhepunkt um 20.12 Uhr. Dann war die Sonne nur noch als schmale Sichel zu sehen. In vielen Orten versammelten sich Menschen in Parks oder auf Hügeln, wo sie freie Sicht hatten. In anderen Ländern wie Spanien und Island wurde die Sonne komplett vom Mond verdeckt. Die Deutsche Bahn will noch mehr Mitarbeiter und Mitarbeiterinnen mit Bodycams ausstatten. Laut dem Konzept geht es um rund 2700 Beschäftigte an Bahnhöfen. In Bielefeld etwa sind solche Bodycams auch schon im Einsatz. Die Kameras sollen Leute abschrecken und davon abhalten, Bahnbeschäftigte anzugreifen. An verschiedenen Orten wird heute an den Bau der Berliner Mauer erinnert, unter anderem im Haus der Geschichte in Bonn. Heute vor 65 Jahren riegelten Volkspolizisten und DDR-Soldaten die Grenze zwischen Ost- und West-Berlin ab und fingen an, eine Mauer durch die Stadt zu bauen. Sie wurde zum Symbol der deutschen Teilung. Bei der Schwimm-EM in Paris hat es am Abend zwei weitere Medaillen für Deutschland gegeben. Johannes Liebmann gewann über 800 Meter Freistil Gold, Sven Schwarz Silber.
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1: Der Eurovision Song Contest soll in Zukunft nur noch in Ländern mit stabiler Sicherheitslage stattfinden. Das hat der Veranstalter, die Europäische Rundfunkunion, mitgeteilt. So sei das Siegerland des Musikwettbewerbs nicht mehr automatisch Gastgeber der nächsten Ausgabe. Das kann nach dem neuen Regelwerk der Fall sein, wenn ein bewaffneter Konflikt, eine unsichere Lage oder andere Gründe die Sicherheit in einem Land oder der angrenzenden Region erheblich beeinträchtigen würden. Außerdem wurde das Mindestalter der ESC-Teilnehmenden von 16 auf 18 Jahre erhöht. Der nächste Eurovision Song Contest findet 2027 in Bulgarien statt. US-Präsident Trump will die Zölle auf importierte Blechblasinstrumente auf 25% erhöhen, denn sie sind vor allem aus Messing, also aus Kupfer und Zinn. Deshalb stuft die US-Regierung Trompeten, Posaunen, Hörner und Tubas als sicherheitsrelevant ein. Durch die höheren Zölle soll die Metallindustrie in den Vereinigten Staaten geschützt werden. Kritiker werfen der Regierung vor, den Begriff der nationalen Sicherheit zu missbrauchen und warnen vor höheren Kosten. Schon jetzt seien die Importe von Instrumenten in die USA deutlich gesunken. Wann die US-Regierung über höhere Zölle für Blechblasinstrumente entscheiden will, ist noch offen. Die Präsidentin Barbara Schock-Werner sieht den Mitgliederboom beim Förderverein des Kölner Doms zwiespältig. In einem Interview beim Domradio freute sie sich über jedes neue Mitglied, das sich für den Kölner Dom engagiert. Auf der anderen Seite würden die meisten neuen Mitglieder nur den Mindestbeitrag von 20 Euro zahlen. Sie würde sich freuen, wenn der Dom manchem neuen Mitglied auch 50 Euro wert sei. Seit Anfang Juli müssen Touristen für den Kölner Dom 12 Euro Eintritt zahlen. Mitglieder des Zentraldombauvereins kommen umsonst rein. Inzwischen seien 10.000 neue Mitgliedsanträge eingegangen. Und so wird das Wetter in Nordrhein-Westfalen. Heute gibt es wieder viel Sonne und nur wenige Wolken, dazu 29 bis 36 Grad. Das war WDR aktuell, die Zeit 7.33 Uhr.
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0: Die Geiger sagen, um Himmels Willen, das Stück gehört auf die Geige. Aber natürlich funktioniert das ganz wunderbar auch auf dem Cello. Einfach eine Etage tiefer gelegt. Hier ganz wunderbar gesungen von Yo-Yo Ma, begleitet von Catherine Stott, dieser Geigenklassiker, die Meditation aus der Oper Thais von Jules Massenet. Und gehört haben es im WDR 3 Mosaik um 20 vor 8.
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0: Ich habe es tatsächlich versäumt, mir eine Sophie-Brille zu organisieren, eine Schutzbrille für die Sonnenfinsternis. Also konnte ich gestern nicht direkt in die Sonne reinschauen, aber das Licht in meinem Arbeitszimmer, das war Sonnenfinsternis bedingt ganz wunderbar, dunkel, golden, leuchtend. Ein riesengroßes Ereignis, das heute schon uns in den Nachrichten beschäftigt hat und auch jetzt in der Kultur-Medienschau. Martin Becker hat Stimmen zusammengesucht. Was sagen denn die Medien zu diesem himmlischen Großereignis gestern?
2: Ja, sie finden dafür teils große Worte. So erklärt eine dpa-Meldung, die Sonnenfinsternis habe für lauten Jubel, Luftsprünge, Applaus und auch viele Freudentränen gesorgt. Die heute erscheinende Ausgabe der Zeit befasst sich mit der historischen Dimension der Sonnenfinsternis.
3: Wie viel Zeit hat die Menschheit wohl damit verbracht, auf die Sonne zu starren? Betend, fluchend, fragend. Schon die erste internationale Kooperation der Wissenschaften drehte sich um die Sonne.
2: Das Redaktionsnetzwerk Deutschland liefert eine komprimierte Zusammenfassung aus Spanien, wo es eine totale Sonnenfinsternis gab.
3: Die Sonne ist schwarz, es ist unfassbar. Bevor man es begriffen hat, ist es vorbei. Ist die Natur verstummt? Ist jemand in Tränen ausgebrochen? Wahrscheinlich nicht. Wie war's, fragen sich die Nachbarn gegenseitig. Schön war's. Kurz war's.
2: Zeit Online wiederum befasst sich mit einem, sagen wir mal, wirtschaftlichem Detail. Schließlich waren die dringend benötigten Schutzbrillen teilweise ausverkauft. Die Empfehlung von Zeit Online an alle, die noch eine Brille bekommen konnten, aufbewahren.
3: Das geht übrigens auch noch mit zu spät gelieferten Exemplaren. Am besten schreibt man noch einen Hinweis für seine künftigen Erben drauf. Denn die Nachfrage wird wiederkommen. Spätestens bei der nächsten totalen Sonnenfinsternis über Deutschland. Im September 2081.
0: Tja, schöne Empfehlung von Zeit Online für die kommende Sonnenfinsternis. Ist noch ein bisschen hin. Zu einem anderen Thema. Facebook-Gründer und Meta-Boss Mark Zuckerberg hat am Montag ein Grundsatzpapier zum Umgang mit künstlicher Intelligenz veröffentlicht. Ein Manifest für, wir ahnen es irgendwie, für eine positive Zukunft mit der künstlichen Intelligenz. Martin, was sagen die Feuilletons? Wie bewerten die jetzt diesen Text?
2: Ja, nicht besonders positiv. Die FAZ nennt den Essay eine Mogelpackung. Die Süddeutsche Zeitung wählt sogar noch drastischere Worte und nimmt Zuckerberg sein Manifest nicht ab.
3: Man könnte Zuckerbergs Text auch die Überschrift »Verlogenes Gesülze« geben. Es sind salbungsvolle Worte über die Superintelligenz für alle, die Werteausrichtung fürs Gemeinwohl und eine Technologie, die er Milliarden Menschen und kleinen Firmen zur Verfügung stellen will, um allen zu helfen, ihre Ziele zu verwirklichen und all die Dinge zu erfinden, die sie in der Welt sehen wollen. Diese Worte aber muss man mit seinem eigenen Business-Lebenslauf abgleichen.
2: Ja, auch das Online-Magazin Business Insider widmet sich dem 6500 Wörter langen Essay kritisch und sieht in der epischen Länge den Versuch Zuckerbergs, eine Philosophie zu entwickeln.
3: Diese Philosophie ist für Zuckerberg mit einer positiven Vision der Zukunft verknüpft. Er glaubt, dass KI und Superintelligenz eine Menge grandioser Erfindungen ermöglichen werden. Als Beispiele nennt er sowas wie Medizin, aber auch kristallines Material für Smart Glasses. Bekanntlich ist er von Datenbrillen fasziniert. Große Teile der Welt teilen diese Faszination nicht.
0: Schreibt das Online-Magazin Business Insider über Mark Zuckerbergs Manifest zur künstlichen Intelligenz. Wir bleiben noch ein bisschen bei diesem KI-Thema. Es geht um Musik von KI-Bands. Die ist so erfolgreich wie nie gewesen in den letzten Monaten. Zum Beispiel beim Streaming-Dienst Spotify. Das aber, liest man jetzt, Martin, das soll sich ändern?
2: Ja, denn Spotify selbst hat entschieden, KI-generierte Musik künftig zu kennzeichnen. Durchaus überraschend angesichts der Erfolge von KI-Musik. Die Taz aus Berlin meint:
3: Womöglich ließe sich der unerwartete Schritt von Spotify hin zu mehr Transparenz aber auch so erklären. Erfolge der Wettbewerber haben verdeutlicht, dass signifikante Teile des Publikums eine KI-freie Hörerfahrung bevorzugen. Vielleicht ist das auch der Anfang vom Ende des forcierten Hypes um KI-Musik.
0: So formuliert das heute die Tageszeitung zur Abkehr von KI-Musik bei Spotify. Das war die Kulturmedienschau mit Martin Becker. Vielen Dank.
2: Gerne.
0: Wir im Mosaik sagen prinzipiell Nein zur Musik durch künstliche Intelligenz, aber ja zu intelligente Kunst in der Musik. Wie jetzt zum Beispiel um 7:45.

Die Royal Ballet Sinfonia unter David Lloyd Jones mit Dance aus der Brook Green Suite von Gustav Holst. Noch ein Dance, noch ein Tanz gleich hinterher. Und der hat einen ziemlich langen Weg hinter sich. Kommt aus der französischen Folklore, wurde importiert an den Hof von Versailles, ist dadurch berühmt geworden und hat sich in der ganzen barocken Welt durchgesetzt. Bis hin zum Sachsen- und Wahl-Londoner Georg Friedrich Händel, der eine Bourée geschrieben hat für seine dritte Wassermusik-Suite.

Mit Pauken und Trompeten, denn klar, der Auftraggeber war höchstadelig. Es war King George I., der diese Wassermusik beauftragt hat. Die dritte Suite daraus haben wir gehört. Sie steht in G-Dur und das war der Tanz Bourrée aus dieser Wassermusik. Suite von Händel. Das B-Rock Orchestra hat gespielt unter Dmitri Sinkowski. 7:49 Kirche in WDR 3, heute mit Pastor Sascha Heinrich aus Marsberg. Vorab noch Musik von Lucy Walker, O Sacrum Convivium, der Chapel Choir aus Cambridge, unter Leitung jetzt von Anna Lapwood.

Heute, vor 65 Jahren, begann der Bau der Berliner Mauer. Ich selbst bin zu jung, um die Mauer erlebt zu haben. Und trotzdem besuche ich die Gedenkstätten fast immer, wenn ich in Berlin bin. Die Berliner Mauer ist für mich weit mehr als ein historisches Bauwerk. Sie steht für das Leid unzähliger Menschen, für getrennte Familien, für zerstörte Lebenswege. Sie zeigt, wie tief Gräben zwischen Menschen werden können und welche Macht eine Ideologie gewinnt, wenn sie Menschen voneinander trennt. Über Nacht hatte die DDR-Regierung damals eine Grenze aus Beton und Stacheldraht errichtet. Menschen wurden physisch voneinander getrennt, Begegnungen verhindert, Kommunikation unterbunden. Viele haben den Versuch, die Mauer zu überwinden, mit dem Leben bezahlen müssen. Bis sie wieder fiel, dauerte es fast 3 Jahrzehnte. Und obwohl der Mauerfall inzwischen 5 Jahre länger zurückliegt, als die Mauer überhaupt stand, sind die Folgen bis heute spürbar. Die Macht der Mauer zeigt sich eben nicht nur in ihrer Höhe und Breite, sondern auch in unseren Köpfen. Mauern zwischen Meinungen, Mauern zwischen Weltbildern, Mauern zwischen Menschen. Und diese Mauern in den Köpfen sind nicht selten genauso hoch und blickdicht wie die Berliner Betonmauer. Den anderen noch sehen? Fehlanzeige. Miteinander sprechen? Nur noch übereinander. Gerade in den sozialen Medien werden fleißig Mauern gebaut. Die Berliner Mauer wurde über Nacht gebaut. Was unsere Gesellschaft auch durch die sozialen Medien mit Mauern durchzieht, das passiert schleichend. Aber die Wirkung ist erschreckend ähnlich. Trennung. Eine unheilvolle Entwicklung. In der Bibel findet sich dagegen ein bemerkenswerter Satz. Im 18. Psalm heißt es: Mit meinem Gott überspringe ich Mauern. Ich mag dieses Bild, denn der Gott Abrahams, Isaaks und Jakobs ist kein Gott zum Mauerbau. Er ermutigt uns, sie zu überwinden. Wer hierfür ein Beispiel sucht, der muss in NRW nicht weit fahren. Nicht in Berlin ist es zu finden, sondern in Roermond, direkt hinter der holländischen Grenze. Dort erinnern 2 berührende Gräber daran, dass auch meine Religion lange Zeit Mauern gebaut hat, trotz Psalm 18, trotz des Gottes, der Mauern nicht mag. Diese beiden Gräber sind alt und stammen aus der Zeit, als Katholiken und Protestanten verschiedene Friedhöfe hatten, oft durch Mauern getrennt. In Roermond liegt ein Paar, er evangelisch, sie katholisch. Sie wollten im Tod nicht getrennt sein. Und so reichen 2 Arme am Ende des jeweiligen Grabsteins hinweg über die Friedhofsmauer zwischen den Konfessionen. Auf ewig halten so die beiden Händchen. Mich beeindruckt diese Liebe, die Zeugnis gibt von dem Vertrauen auf Gott, der Mauern überwindet. Mauern überwinden. Das ist heute wieder mehr gefragt als 1989, als die Berliner Mauer fiel. Den ersten Schritt wagen, auf die andere Seite schauen, wieder miteinander ins Gespräch kommen. Oft beginnt das gar nicht im Großen, sondern da, wo Menschen wieder aufeinander zugehen, mit einem offenen Wort, mit ehrlichem Zuhören, mit einem ehrlichen Blick und nicht mit verschlossenem Visier. Denn die gefährlichsten Mauern sind oft nicht die aus Beton, sondern die, die wir zwischen Menschen errichten. Mit meinem Gott überspringe ich Mauern. Vielleicht beginnt genau dort das erste Gespräch. Einen gesegneten Tag wünscht Ihnen Pastor Sascha Heinrich aus Marsberg.

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4: Die Nachrichten mit Christina Maria Grewe. Guten Morgen. In Nordrhein-Westfalen sorgen gerade mehrere Waldbrände für Probleme. Der größte ist bei Sundern im Sauerland. Kira Preuß zur aktuellen Lage.
5: Aktuell brennt es im Sauerland auf einer Fläche, die so groß ist wie etwa 11 Fußballfelder. Die Einsatzkräfte konnten verhindern, dass sich das Feuer weiter ausbreitet. Die ganze Nacht waren sie vor Ort und haben weitergearbeitet, damit Winde die Flammen nicht nochmal anfachen. In der Spitze waren mehr als 250 Feuerwehrleute da. Der Brand in Sundern ist aber eben auch nicht der einzige, der gerade in NRW Einsatzkräfte beschäftigt. Auch in Hagen-Haspe brennt ein Waldstück. Und an einer Bahnstrecke zwischen Krefeld und Meerbusch hat auf einer Strecke von 2 Kilometern eine Böschung gebrannt. Da ist das Feuer zwar aus, Züge fahren aber trotzdem erstmal noch nicht.
4: Heute, vor 65 Jahren, begann der Bau der Berliner Mauer. Daran wird heute an verschiedenen Orten erinnert. Moritz Börner, WDR aktuell.
6: Die Mauer war jahrzehntelang das Symbol für die deutsche Teilung. In Berlin wird heute vor dem Brandenburger Tor eine Kunstinstallation gezeigt. Eine Art verkleinerter Nachbau der Mauer auf 30 Meter Länge. In Bonn bietet das Haus der Geschichte eine Themenwoche zum Mauerbau an. Die Geschehnisse von damals lassen sich auch mit Hilfe der App Ost-West-Zeitzeugen erleben, die der WDR zusammen mit dem MDR entwickelt hat. Heute vor 65 Jahren riegelten Volkspolizisten und DDR-Soldaten die Grenze zwischen Ost- und West-Berlin ab und errichteten die Mauer. Gleichzeitig wurde die gesamte Grenze zur Bundesrepublik mit Minenfeldern und Wachtürmen ausgebaut. Mindestens 140 Menschen starben in den darauffolgenden Jahrzehnten bei Fluchtversuchen.
4: Die bisherige Sprecherin von US-Präsident Trump, Caroline Leavitt, hört auf. Sie erklärte sich, mehr um ihre Kinder kümmern zu wollen. Mit ihr hatte sich der Ton gegenüber kritischen Medien deutlich verschärft. Samuel Jakisch, WDR Washington.
7: Es war kein harmonisches Verhältnis zwischen Presse und Pressesprecherin unter Caroline Leavitt im Weißen Haus. Als sie vor 1,5 Jahren mit gerade mal 27 zur Stimme Trumps wird, war sie zuvor seine Wahlkampfmanagerin und behält ihre angriffslustige Rhetorik einfach bei. Ein Mundwerk wie ein Maschinengewehr und fies, nennt ihr Chef Donald Trump seine Sprecherin ehrfürchtig. Leavitts offizielle Begründung, mehr Zeit für die Familie, gilt

0: im politischen Washington als Chiffre für eigene höhere Ambitionen.
1: Weitere Meldung im Überblick. Die Deutsche Bahn will noch mehr Mitarbeiter und Mitarbeiterinnen mit Bodycams ausstatten. Laut dem Konzern geht es um rund 2700 Beschäftigte an Bahnhöfen. In Bielefeld etwa sind solche Bodycams auch schon im Einsatz. Die Kameras sollen Leute abschrecken, Bahnbeschäftigte anzugreifen. Die Menschenrechtsorganisation Hate Aid geht gegen Smartbrillen vor, also Brillen mit eingebauten Minikameras. Mit denen können andere gefilmt werden, ohne dass sie das merken. Hate Aid sagt, dass dadurch mehr Videos im Netz landen, die zum Beispiel heimlich von Frauen gemacht wurden. Sie hat jetzt den Internetkonzern Meta, den Hersteller Ray-Ban und mehrere Optikerketten angezeigt. Der Flughafen von Catania auf Sizilien bleibt noch länger geschlossen, mindestens bis Freitag. Denn der Vulkan Ätna spuckt seit Tagen Aschewolken aus und stört den Flugverkehr. Hunderte Flüge fielen aus. Viele Urlauber mussten stattdessen von Palermo aus fliegen oder per Fähre nach Sizilien. In Nordrhein-Westfalen haben sich viele am Abend die Sonnenfinsternis angeschaut. Überall im Land kamen dafür Menschen zusammen, etwa in Sternwarten und auf Hügeln. Höhepunkt der Sonnenfinsternis war in NRW um 20.12 Uhr. In anderen Teilen Europas wurde die Sonne sogar komplett vom Mond verdeckt, etwa in Spanien und Island.
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1: In Salzburg sind mehr als 200 kleine Mozart-Skulpturen gestohlen worden. Sie standen im Mirabellgarten und stammen vom deutschen Künstler Ottmar Hörl. Die Skulpturen waren erst vor etwa einem Monat aufgestellt worden. Christian Bongers, WDR Kultur.
3: Die Mini-Mozarts sind aus vergoldetem Kunststoff, rund 50 cm groß und zeigen den Komponisten mit Perücke und lässiger Pose. Mehr als 300 davon hat der deutsche Konzeptkünstler Ottmar Hörl an dem Touristenhotspot in Salzburg ausgestellt. Jetzt sind mehr als 200 der Figuren aus dem Mirabellgarten gestohlen worden. Künstler Hörl geht von einem organisierten Diebstahl aus. Dazu sagte er, das Schlimmste für einen Künstler sei, wenn sich seine Arbeit auflöse. Besucher können die restlichen 100 Mini-Mozarts ab sofort in Mozarts Geburtshaus angucken. Dorthin wurden sie kurzfristig gebracht, weil sie dort vermutlich in größerer Sicherheit sind.
1: Das Wetter in Nordrhein-Westfalen bringt heute wieder viel Sonne und nur wenige Wolken bei verbreitet heißen Temperaturen. In Porta Westfalica 32 Grad, in Ibbenbüren bis 33 und in Wuppertal bis 34 Grad. Auch morgen wird es wieder sehr sonnig. Im Tagesverlauf bilden sich zwischendurch dünne Schleierwolken. Zwischen Eifel und Rothaargebirge auch ein paar kleine Quellwolken. Es bleibt trocken und es wird noch etwas heißer mit 30 bis 38 Grad. Das war WDR aktuell.
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4: Allein Ruhelage, das ist ein Austriazismus, das ist ein Begriff, den kennen Sie, wenn Sie im Österreichischen ein wenig zu Hause sind oder wenn Sie was von Immobilien verstehen. Allein Ruhelage, das bezeichnet eine Wohnung oder ein Häuschen, das eben ganz allein frei steht in einer sehr, sehr ruhigen Lage. Die Schriftstellerin Eva Menasse besaß solch eine Immobilie, Allein Ruhelage, und so nennt sie ihren neuen Roman, der stark autobiografisch geprägt ist. Gleich wird sie uns mitnehmen in diese Alleinruhelage. Ich bin Daniel Finkernagel. Guten Morgen.

0: Konzert nach dem italienischen Gusto, so nennt Johann Sebastian Bach dieses F-Dur-Konzert, hat er eigentlich fürs Klavier alleine geschrieben. Und wir haben das gehört als das, was es gedacht war ursprünglich, als eben ein echtes Konzert, ein Flötenkonzert hier mit Magali Monnier. Die hat uns den dritten Satz draus gespielt mit dem Stuttgarter Kammerorchester unter Michael Hofstetter. 7:50 im WDR 3 im Mosaik. Eva Menasse, Wiener Schriftstellerin, lebt seit vielen Jahren in Berlin und sie besitzt bzw. sie besaß ein Häuschen im Osten Richtung polnische Grenze, eine Waldschenke, ehemalige DDR-Kneipe, und dieses Häuschen befindet sich in Alleinruhelage, wie es im österreichischen Immobiliendeutsch heißt. Und Alleinruhelage, so heißt auch ihr neuer Roman. Stark autobiografisch geprägt mit Dingen, die sie auch erlebt hat. Es geht um diesen besonderen Moment im Leben, wo wir Zwischenbilanz ziehen. Die Ehe ist gescheitert, die Kinder sind flügge und sie trennt sich eben von Dingen und Menschen. Und so auch dieses Restaurants, dieses ehemaligen, dieser Kneipe in Alleinruhelage. So, wie gesagt, der Titel des Romans. Ich habe mit Eva Menasse gestern gesprochen und wollte als erstes wissen, was ist es eigentlich, diese Alleinruhelage? Ist es eine Ferienwohnung? Ist es ein Wochenendshäuschen? Oder ganz allgemein nur ein Rückzugsort?
1: Ja, gedacht als Rückzugsraum für eine Familie mit kleinen Kindern, auch als gelegentlicher Arbeitsort zum konzentrierten Arbeiten. Aber es stellt sich dann eben heraus, dass kein Ort einfach so benutzt werden kann, als wäre eine blanke Fläche, sondern dass jeder Ort, jedes Dörfchen, jedes Haus liegt in einem historischen Rückraum, in einem politischen Zusammenhang. Es ist ja eine Angewohnheit, seit Berlin wieder Hauptstadt geworden ist, dass viele sich dann im Umland etwas gesucht haben, so eine Art Ferienhaus oder Wochenendbungalow. Aber man findet eben nicht nur die eigene Zurückgezogenheit, sondern auch die deutsch-deutsche Geschichte. Und das hat doch etwas sehr Spannendes für viele, die davon erstmal gar nichts wussten, weil sie zum Beispiel aus dem Westen zugezogen waren. Und diese Themen schwingen in dem Buch auch mit.
0: Und dann taucht sie da plötzlich auf, die deutsch-deutsche Geschichte in ihrem Roman, die Nationale Volksarmee, die Wehrmacht, die RAF, die Stasi und. Das sind ganz viele Fäden. Wie finden Sie diese Fäden und was tun Sie, damit sie sich nicht verzetteln?
1: Ja, ich habe die Erfahrung gemacht, dass assoziatives, lockeres Schreiben das Gegenteil des essayistischen Schreibens ist. Das ist überhaupt der Vorteil, den Literatur manchmal bieten kann, dass sie Dinge nur anspielt, später wieder aufgreift und das deswegen nicht so befrachten muss. Also, dass man es wie in einem Film so ein bisschen vorbeiziehen lassen kann. Im Garten der Erzählerin gibt es diese Betonfundamente, die aus dem Ende des letzten Weltkriegs stammen, wo man eben ein Krankenhaus dahin evakuieren wollte und nicht mehr fertig wurde, weil der Krieg einfach schneller zu Ende war. Und es gibt Fliegerbomben, die in den See gefallen sind. Und alle diese Dinge gibt es ja wirklich. Und wenn man länger Zeit in den neuen Bundesländern verbringt, dann findet man sie auch.
0: Das haben Sie, Frau Menasse, auch selbst erlebt, denn auch in diesem Roman spielen eigene Lebensmotive eine Rolle. Das war ja in Vienna auch schon ganz ähnlich, dass biografische Stränge da reinspielen und dann natürlich Fiktionales. Wie balancieren Sie Fiktion und Biografisches? Wie machen Sie das? Oder ergibt sich das ganz unbewusst von alleine?
1: Ja, das ist eine dieser Fragen, die man wirklich nicht gut beantworten kann, weil sich das tatsächlich so alleine ergibt. Ich glaube, wenn man schreibt, dann hat man eine vorsprachliche Vorstellung davon, wie das Gewebe am Ende sein soll. Also man hat so eine Art von Atmosphäre, die man gerne erschaffen möchte. Und der ordnet man unter, wie man die Dinge anordnet. Und ich schreibe und dann schaue ich, ob das für mich gut klingt, ob das schwingt, ob das eben diese Atmosphäre zu erzeugen beginnt, die ich sozusagen unformuliert schon in mir drin habe, als Bild oder als Klang. Und so ergibt sich diese Mischung aus dem, was man selbst erlebt hat. Vieles hat man erzählt bekommen, vieles hat man in Zeitungen gelesen. Es gibt diese wunderbare Geschichte über den Wandlitzsee. Da gab es mal ein riesiges Zeitdossier vor Jahren über eben den Rechtsanwalt aus dem Westen, der den ganzen Wandlitzsee gekauft hat und was das dann für Verwerfungen in der Region erzeugt hat, weil er plötzlich der Besitzer der Stege war, die die Leute aufs Wasser rausgebaut haben. Also solche Dinge sammeln sich in meinem Kopf an, einfach fast natürlich. Und wenn ich schreibe, dann kommen sie meistens zum richtigen Zeitpunkt wieder raus.
0: Was Sie selbst erlebt haben, Frau Menasse, das prägt so ein bisschen die Grundatmosphäre des Buches, dass wir im Leben an eine Situation kommen, wo wir eine vorläufige Bilanz ziehen, wo es zu Trennung, zu Abschied kommt, wo ein neues Kapitel anfängt. Wie haben Sie das selbst erlebt? Wir sprechen in solchen Situationen ziemlich schnell auch gerne von Scheitern. Da hat was nicht geklappt. Aber eigentlich ist es doch was Gutes und was Schönes, oder?
1: Ja, genau. Leben heißt einfach immer weitermachen. Und wenn die Menschen beginnen, um uns herum zu sterben, dann sagt mir das einfach immer, dass wir für sie weiterleben müssen. Also ich bin einfach von meiner inneren Polung jemand, der weitermacht und eigentlich zum Optimismus neigt. Deswegen trotzdem geschehen uns allen Krisen und Abschiede. Aber ich bin überhaupt in dem Alter, dass nicht nur ich selbst, sondern alle meine ungefähr gleichaltrigen Freunde zum Beispiel die Kinder haben, die jetzt aus dem Haus gegangen sind. Und das ist einfach ein neuer Lebensabschnitt. Und auch die Ehen halten ja bekanntlich nicht alle. Das heißt, es ändert sich immer wieder. Man wird nicht nur einfach alt. Man kann auch manchmal kurz stehen bleiben und schauen, was bisher alles geglückt ist, was nicht geglückt ist und zu welchem doch sehr farbigen Bild sich das alles zusammenfügt.
0: Ja. Und das literarisch aufzuschreiben, auf die Gefahren, dass das jetzt wahnsinnig küchenpsychologisch banal klingt, das hilft wahrscheinlich beim Weitermachen und sagen, okay, jetzt kommt ein neues Kapitel.
1: Ich sehe meine Bücher ja nicht so thematisch, sondern die entstehen eher intuitiv. Ich sehe so Fäden rausragen aus dem Leben und dann halte ich einen davon fest und schaue, was passiert, wenn ich daran ziehe. Und solange so ein Haus gehabt zu haben und es dann zu verkaufen, ist einfach ein Schnitt im Leben gewesen. Und ich habe dann erst im Nachhinein festgestellt, dass ich keine andere Adresse in meinem Leben so lange bewohnt habe wie dieses Wochenendhaus. Und schon das war so eine Erkenntnis. Man zieht mit der Wohnung dauernd um, aber man hat dann manchmal so Rückzugsorte, die verdammt lange bleiben. Und dann automatisch wird etwas anders, wenn man sich von ihnen trennt. Bei mir ist es so, dass so eine Entscheidung manchmal sehr schnell kommt. Und wenn sie so schnell kommt, dann war sie auch ganz richtig. Also wenn ich nicht lange brüten muss, dann ist es die richtige Entscheidung gewesen.
0: Und jetzt ist es eben Erinnerung und Literatur im neuen Roman, der da heißt Allein Ruhe Lager. Er erscheint heute. Und geschrieben hat ihn Eva Menasse. Dankeschön.
1: Sehr gerne, vielen Dank.

0: Für immer zusammen. Together forever, so nennt Chiel Meiering, der Komponist, diesen Satz. Und den hat er mit ziemlich vielen Ausrufezeichen musikalisch versehen in seinem Konzert, das er Kiss of Fire nennt. Haben wir gehört mit dem Ensemble Sperk und dem Württembergischen Kammerorchester Heilbronn, die Leitung Johannes Witt, 20 nach 8 im WDR3 Mosaik heute mit Daniel Finkernagel. Sunny Dancer, so heißt ein neuer Kinofilm, klingt sehr sonnig, sehr leicht, sehr tänzerisch, und Sunny Dancer, das ist ein Sommercamp für Jugendliche, und man ahnt, da wird viel gelacht. Es geht um die wunderbare Zeit ohne Elternabenteuer, eben sehr, sehr sonnig. Aber das ist nicht ganz so in diesem Sunny Dancer Sommercamp. Das ist nämlich ein Camp, das ist gedacht für Kinder und Jugendliche, die gegen den Krebs kämpfen. Und so heißt dieser neue Film, der heute rauskommt. Anna Wollner hat ihn für uns gesehen.
1: Ein Chemocamp?
2: Hey, das ist ziemlich unsensibel, Ivy.
1: Das ist total das Freak-Camp.
3: Los, komm, guck's dir wenigstens mal an, okay?
1: Ich dachte, du wärst die Schweiz.
4: Guck es dir wenigstens mal an. Ivy ist extrem genervt. Ihre Eltern haben schon längst für sie entschieden, dass das Camp eine gute Sache sei nach ihrer überstandenen Leukämieerkrankung. Sie dort Zeit verbringen könne unter Gleichgesinnten. Aber schon beim Einchecken zeigt sie deutlich, dass sie hier nicht einfach mitmachen will. Gar nicht so sehr wegen ihrer Krebserkrankung, sondern weil sie keine Lust hat auf Selbsthilfegruppen, Durchhalteparolen und Menschen, die sie auf ihre Vergangenheit reduzieren.
5: Jetzt ist Frischlingsinitiation. Kommt schon, nicht nervös werden, wir sind alle schräg hier. Aber auf gute Weise, das verspreche ich. Also los, geben wir den neuen Campern ein fettes CRF-Camp-Willkommen. 2, 3, 4.
6: Danke, neue Camper, für euren Weg hierher. Wir hoffen, es gefällt euch und ihr genießt es sehr.
4: Zu ihrem und unserem großen Glück findet sie Jugendliche, die genau wie sie darauf keine Lust haben. Sie machen einfach das, was Jugendliche in einem Sommercamp machen. Sie flirten, sie verlieben sich, sie reißen nachts aus, kommen sich in den Zelten näher, geraten mit anderen Jugendlichen aneinander.
7: Guck mal, die Krebs-Avengers.
8: Oh, ich glaube, die haben einen Bulli.
9: Einfach ignorieren, Leute.
10: Denkt euch was Neues aus.
11: Euch habe ich gemeint. Die verfickten Chemo-Gremlins.
12: Hör zu, du Schlampe.
13: Komm doch.
14: Hör erstmal deine Hygiene.
4: Es klingt wie typisches rebellisches Gute-Laune-Wohlfühl-Kino und ist doch so viel mehr. Immer wieder gibt es kleine Brüche in der Camp-Idylle, die alle auf den Boden der Tatsachen zurückholen. Die Medikamentenausgabe beim Mittagessen, die Wand mit den verstorbenen Kindern im Büro des Campleiters, die tiefschürfenden Gespräche über letzte Wunschlisten und Remission.
15: Ich weiß ja gar nicht, wer du bist.
16: Wie poetisch von dir. Dann frag.
15: Remission?
16: 4 Jahre.
15: 10 Monate.
16: Anfängerin. Lympho.
15: Heiß.
16: Du?
15: Leukämie.
16: Remission?
15: Hatten wir schon.
16: Hab Stammzellen bekommen.
15: Hast du von wem?
16: Von meiner Schwester. Ein perfektes Match.
15: Dann bist du ein halbes Mädchen.
4: Dem jungen Regisseur George Jacques gelingt dank seines ausgesprochen sympathischen und natürlich aufspielenden Ensembles die Gratwanderung zwischen Sentimentalität und Kitsch. Der Krebs ist hier nie der dramaturgische Motor, er ist einfach da. Wie eine Narbe, die zum Körper gehört, aber nicht mehr alle Blicke auf sich zieht. Traurigkeit und Humor koexistieren, ohne sich gegenseitig übertrumpfen zu wollen. Schwarzer Humor, wohlgemerkt.
15: Versuchst du mit mir zu flirten?
16: Nein. Jetzt hat sich das eingebrannt. Du hast eine Riesenrübe.
15: Mir ist völlig neu, dass die Nebenwirkung von Lymphom so unfassbar dumme blaue Augen und eine Monsternase sind.
16: Oh, oh, wirklich nett, nett.
15: Ja.
16: Echt dumm also?
15: Ja. Dumm.
4: Das Motto ihres Sommers ist bester Sommer ever. Dass es für einige von ihnen der letzte Sommer sein könnte, verdrängen Ivy und ihre Freunde. Zum Glück. The Last of Us-Star Bella Ramsey und die anderen jungen Schauspielkollegen und Kolleginnen haben zur Vorbereitung selbst eine Woche lang wie in einem Camp gelebt. Der Zusammenhalt ist in jeder Sekunde spürbar. Ihre Figuren bringen eine angenehme Selbstverständlichkeit mit, ohne Vorbild oder tragische Helden sein zu wollen, aber mit der Kunstfertigkeit, dass spätestens im Abspann kein Auge mehr trocken ist. Denn es geht in Sunny Dancer nicht ums Überleben, es geht ums Leben. Ein Unterschied, der größer ist, als er zunächst klingt.

Das war das Ensemble The King's Noise. Mit dem Namen des Komponisten kann ich leider nicht dienen. Er bleibt anonym. Aber das Stück, der Titel, den kann ich Ihnen nennen. Child Grove, was so viel heißt wie der Kinderhain. Fließender Übergang zum nächsten Kind, der kleine Antonin. Dessen Vater ist Metzger und hat eine Schenke. Und der kleine Antonin hört in dieser Kneipe einiges an folkloristischen Rhythmen und Melodien. Und die prägen sich ihm ein. Daraus macht er die DNA seiner künftigen Kunstmusik. Slawischer Tanz, Nummer 13, B-Moll von Antonín Dvořák.

0: Melancholische Fröhlichkeit und eine wunderbare Mischung aus Derb und Raffinier, das konnte so nur Antonín Dvořák in seinen slawischen Tänzen. Wir haben den 13. gehört in B-Moll, die tschechische Philharmonie hat gespielt, unter Leitung von Sir Simon Rattle.
1: 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Die Kurznachrichten um 8.30 Uhr mit Elisabeth Verhoeven. Guten Morgen. In Nordrhein-Westfalen sorgen gerade mehrere Waldbrände für Probleme. Der größte ist bei Sundern im Sauerland. Dort brennt eine Fläche von etwa 11 Fußballfeldern. Auch in Hagen-Haspe ist ein Feuer in einem Waldstück ausgebrochen. Und an einer Bahnstrecke zwischen Krefeld und Meerbusch hat es gestern schon an 4 Stellen gebrannt. Züge mussten auch am Morgen noch umgeleitet werden. Die Deutsche Bahn will noch mehr Mitarbeiter und Mitarbeiterinnen mit Bodycams ausstatten. Laut dem Konzern geht es um rund 2700 Beschäftigte an Bahnhöfen. In Bielefeld etwa sind solche Bodycams auch schon im Einsatz. Die Kameras sollen Leute abschrecken und davon abhalten, Bahnbeschäftigte anzugreifen. Der Flughafen von Catania auf Sizilien bleibt länger geschlossen als angekündigt. Grund sind die anhaltenden Aktivitäten des Vulkans Ätna. Unter anderem Aschewolken stören den Flugverkehr. Hunderte Flüge fielen aus, verspäteten sich oder wurden umgeleitet. An verschiedenen Orten wird heute an den Bau der Berliner Mauer erinnert, unter anderem im Haus der Geschichte in Bonn. Heute vor 65 Jahren riegelten Volkspolizisten und DDR-Soldaten die Grenze zwischen Ost- und West-Berlin ab und fingen an, eine Mauer durch die Stadt zu bauen. Sie wurde zum Symbol der deutschen Teilung.
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1: Der Eurovision Song Contest soll in Zukunft nur noch in Ländern mit stabiler Sicherheitslage stattfinden. Das hat der Veranstalter, die Europäische Rundfunkunion, mitgeteilt. So sei das Siegerland des Musikwettbewerbs nicht mehr automatisch Gastgeber der nächsten Ausgabe. Das kann nach dem neuen Regelwerk der Fall sein, wenn ein bewaffneter Konflikt, eine unsichere Lage oder andere Gründe die Sicherheit in einem Land oder der angrenzenden Region erheblich beeinträchtigen würden. Außerdem wurde das Mindestalter der ESC-Teilnehmenden von 16 auf 18 Jahre erhöht. Der nächste Eurovision Song Contest findet 2027 in Bulgarien statt. US-Präsident Trump will Zölle auf importierte Blechblasinstrumente auf 25% erhöhen. Denn die sind vor allem aus Messing, also aus Kupfer und Zinn. Deshalb stuft die US-Regierung Trompeten, Posaunen, Hörner und Tuben als sicherheitsrelevant ein. Durch die höheren Zölle soll die Metallindustrie in den Vereinigten Staaten geschützt werden. Kritiker werfen der Regierung vor, den Begriff der nationalen Sicherheit zu missbrauchen und warnen vor höheren Kosten. Schon jetzt seien die Importe von Instrumenten in die USA deutlich gesunken. Wann die US-Regierung über höhere Zölle für Blechblasinstrumente entscheiden will, ist noch offen. Queen-Gitarrist Brian May hat Großbritanniens Premierminister Andy Burnham dazu aufgefordert, künstliche Intelligenz zu stoppen, bevor es zu spät dafür sei. Der Musiker hat in sozialen Medien die KI-erzeugte Version eines alten Queen-Plattencovers geteilt. Statt des schwarz-weißen Bildes zeigt die Meta-KI ein zusätzliches Bandmitglied, welches es nie gegeben hatte. Außerdem sahen die Mitglieder von Queen komplett anders aus, vor allem nicht wie auf dem gesuchten Originalcover. May forderte dazu, dass in Großbritannien keine Rechenzentren für KI-Anwendungen gebaut werden sollen. Die Kreativbranche ist beim Einsatz von künstlicher Intelligenz gespalten. Zuletzt hagelte es Kritik an den Regisseuren Martin Scorsese und George Lucas. Beide hatten sich für KI bei der Produktion von Filmen ausgesprochen. Das waren die Kulturnachrichten in WDR 3. Und so wird das Wetter in Nordrhein-Westfalen. Heute gibt es wieder viel Sonne und nur wenige Wolken, dazu 29 bis 36 Grad. Das war WDR aktuell, die Zeit 8.34 Uhr.
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0: Georges Bizet ist da aufs Land gezogen, genauer gesagt in die Provence nach Arles bei der Arlésienne Suite Nummer 2. Daraus haben wir die Pastorale gehört mit dem WDR-Sinfonieorchester unter Hans Fonck, 20:09 im WDR3 Mosaik. Was, frage ich Sie, verbindet die Filme Lawrence von Arabien, Gladiator oder Christopher Nolans Odyssee? Ganz einfach, sie wurden teilweise in Marokko gedreht, denn dort gibt es sehr, sehr telegene Landschaften und auch entsprechende Studios. Und genau dorthin wollen wir Sie jetzt mitnehmen in unserer Mosaikreihe über berühmte Filmschauplätze. Stefan Ehlert ist für uns in die Wüste gezogen.
1: 35 Grad, pralle Sonne. Wir befinden uns auf einem wüstenartigen Gelände am Rande der Stadt Ouarzazate. Hier am Fuße des Atlasgebirges führt Abdelazak El Khas jeden Tag Gäste durch die imposanten Kulissen der Atlas Filmstudios.
2: Ouarzazate is like the capital of the cinema.
1: Die Hauptstadt des Kinos in Marokko sei die Stadt Ouarzazate, sagt Touristenführer El Khas. Von Lawrence von Arabien mit immerhin 7 Oscars bis zur Serie Prison Break ist hier im Wüstensand vieles dabei, wovon Filmfans träumen. Die meisten Touristen fragen nach den Kulissen von Gladiator mit Russell Crowe. Aber es gibt auch andere Produktionen, die Oscars gewonnen haben. Dazu kommen Filme wie Prince of Persia, Königreich der Himmel, die Serien Vikings und auch Game of Thrones. Rund 65 bedeutende Filme wurden seit 1954 in und um Ouarzazate gedreht. Weswegen man dort ganz stolz auch von Ouarzazate spricht anstelle von Hollywood. Zur örtlichen Filmwelt gehören selbstverständlich lokale Stars, auch wenn diese nie im Abspann der Filme genannt werden.
3: Je suis le star du village, man.
1: Okay. Er sei der Star seines Dorfes Ait Ben Haddou, sagt etwa der Tourguide und Statist Abdelrazak Bash. Und er kann es mit zahlreichen Geschichten und Fotos belegen.
4: C'est moi.
3: C'est moi. Guck
1: mal, da haben sie mir den Bart abrasiert, damit ich wie ein Römer aussehe. Und schau mal da, das war für Gladiator. Neben dem Hügel haben sie die Kampfarena gebaut. Das hier ist Russell Crowe, mein Freund. In meinem ersten Film, als ich 10 Jahre alt war, da war er Sklave. Einen echten Drehort und echte Kulissen, das gäbe es in Marokko nur in Ouarzazate, sagen die lokalen Führer, die mit ihren Einblicken in die Filmgeschichte so manche Reisende überraschen.
5: Wir sind erstaunt, dass wir hier so viele Filme in dieser Filmstadt vorfinden, dass viele von den Filmen hier gedreht wurden, die man eigentlich Hollywood oder anderen Drehorten zuschreibt.
6: Ja, es ist total gut besucht. Ich bin auch überrascht, aber ich finde, es ist echt schön hier und man kann wirklich viele Szenen oder Filme wiedererkennen. Den Film The Gladiator auf jeden Fall und gleich gehen wir auch noch an das Set, wo Game of Thrones gedreht wurde. Da bin ich auch gespannt drauf.
1: Jedes Jahr werden inzwischen 60 internationale Filme und Serien in Marokko gedreht. Reda Benjelloun, Chef des marokkanischen Zentrums für Filmkunst, spricht von Marokko als Land of Shooting, einem bevorzugten Drehort.
7: Parce que le Maroc est un pays stable.
1: Das Land ist stabil, nah an Europa und den USA mit einer guten Infrastruktur. Wir haben vielfältige Landschaften. Sie können morgens in den Bergen im Schnee drehen und am nächsten Tag am Meer oder in der Wüste. Und dazu haben wir Filmprofis, die bestens qualifiziert sind. Tourguide Abdelrazak Bash ist inzwischen zum reitenden Statisten aufgestiegen, zum Kamelführer, zum Kämpfer sogar. Nie gab es auch nur ein Wort Text für ihn, aber oft vergleichsweise gutes Geld für die stummen Rollen. Bashs Familie wohnt als eine der letzten in dem historischen Festungsdorf Ait Ben Haddou. Das 1000 Jahre alte Lehmbauensemble gehört zum UNESCO-Weltkulturerbe und hat zuletzt in Christopher Nolans Odyssee eine wichtige Rolle gespielt. Der Film wird kritisiert, weil Nolan auch in der völkerrechtlich umstrittenen Westsahara im Süden Marokkos drehen ließ. Die Dreharbeiten in Ait Ben Haddou erregten dagegen keinen Anstoß. Die 43-jährige Swat Abbasi war live dabei als Statistin. 5 Tage haben die Dreharbeiten hier gedauert. Wir haben nur nachts gearbeitet, weil sie für den Film totale Dunkelheit brauchten. Die gesamte Bevölkerung musste das Licht ausmachen. Ich habe viel gelernt darüber, wie Filme gemacht werden. Nur anschauen kann sie die Filme nirgends, außer vielleicht mal einen Trailer im Smartphone. Ouarzazate, das Hollywood Marokkos, verfügt derzeit über keinen einzigen funktionierenden Kinosaal. In 2 Jahren etwa werde sich das ändern, kündigt Tourguide Bash an. Bis dahin, das weiß er schon, werde auch er weiter als Statist an großen Werken der Filmkunst mitwirken.
3: Le prochain film, il va, mais je sais pas le nom de film, parce que c'est un nouveau film.
1: In der nächsten Produktion werde er wieder als Reiter eingesetzt. Aber den Titel des Films dürfe er nicht verraten, das sei noch geheim.
0: Filmschauplatz Marokko. Stefan Ehlert war für uns da. Wir hören jetzt Musik für eine Serie, die ebenfalls teilweise dort in Marokko gedreht worden ist. Ramin Djawadi hier mit einem Ausschnitt aus dem Soundtrack für Game of Thrones.

die Titelmelodie aus Game of Thrones, die Serie. Und die hat Ramin Djawadi geschrieben. Und jetzt ein Instrument im WDR3-Mosaik, das das Rampenlicht eher scheut, was eigentlich schade ist, dachte sich die Fagottistin Sarah Watts und hat es ganz einfach selbst in die Hand genommen, hat sich für ihr Instrument diese Musik geschrieben.

0: Vielleicht keine Musik für die Ewigkeit, muss es ja auch nicht immer sein, aber unterhaltsam im schönsten Sinne des Wortes. Vor allem aber weiß die Komponistin Sarah Watts, wie man ein Fagott effektvoll in Szene setzt, denn sie ist selber Fagottistin und hat ihr eigenes Stück auch eben gespielt. Titel: Everything is Somewhere Else. Zu hören auf der neuen CD, die gerade erschienen ist, zusammen mit dem Chamber Ensemble of London, die Leitung Peter Fischer. Um 8:50 jetzt, wie jeden Morgen bei uns im Mosaik, Lyrik, ein Gedicht von Rumiana Ebert. Zu der Dichterin muss man nur sagen, dass sie selbst genau weiß, was es heißt, unterwegs zu sein, wie es in dem Gedicht heißt. Denn sie war in vielfacher Hinsicht unterwegs. Mit Anfang 20 ist sie aus Bulgarien, ihrer Heimat, nach Deutschland gekommen, hat an der TU in München ihr Chemiestudium mit Promotion abgeschlossen, hat dann nochmal in Heidelberg Musikwissenschaften studiert, hat viele, viele Jahre als Chemikerin gearbeitet und ist nebenbei gewissermaßen eine erfolgreiche Lyrikerin geworden. Von Rumiana Ebert liest nun Sigrid Burgholder.
1: Unterwegs. Sie kaufte häufig Reisetaschen. Daran denke ich, als ich ihr frische Blumen hinstelle und über ihren Namen wische, der so fremd ist unter all den Meyers und Schmidts. Die Geräusche schwinden und lassen ein Vakuum zurück. Ich sehe die Kante des Horizonts, ausgeschüttet davor Sonnenblumen und Weizen.

Um kurz vor neun waren wir auf dem Weg zur Arbeit mit diesem Travel-Song. Railroad, so nennt ihn Meredith Monk. Vanessa Wagner hat gespielt. So, meine Damen, jetzt ist Ihr Organ gefragt. Sie können bitte mitsingen. Wir haben Puccini-Karaoke für Sie. Ein Ohrwurm aus der Oper Gianni Schicchi. O mio babbino caro. Und zur Orientierung gibt's die Melodie hier auf dem Cello gespielt von Gautier Capuçon.

0: Gauthier Capuçon hat uns hier Omeo Babbino Caro von Giacomo Puccini gesungen. Jörg Lengersdorf ist im Studio. Jörg, weißt du Bescheid? Geige links, Bogen rechts, oder?
1: Ja, heute ist der internationale Tag der Geigespieler, richtig?
0: Der Geigen, genau. Der internationale Linkshändertag, das ist auch ein Thema, das dir unter den Nägeln brennt im Klassikforum. Großes Fragezeichen.
1: Ich müsste noch mal genau durchgehen. Also ich könnte beschwören, dass ich natürlich einige Linkshänder im Programm habe, denn der Prozentsatz von Linkshändern in der Gesellschaft beträgt ja nachweisbar, ich habe die genaue Zahl jetzt vergessen, aber es ist
0: viele schon, Prozent.
1: Ja, ja, Beethoven war links.
0: Viele schon, Prozent.
1: Ja, ja, Beethoven war Linkshänder, haben wir ja heute Morgen schon im Mosaik erfahren. Und ich habe jedenfalls jemanden in der Sendung, der eine Geige links hält.

0: 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Es ist 9 Uhr. 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
1: Die Nachrichten mit Christina Maria Greve. Guten Morgen. Heute wird an den Bau der Berliner Mauer vor 65 Jahren erinnert, mit Gedenkveranstaltungen, Ausstellungen und Kunstinstallationen. Kulturstaatsminister Weimar warnte vor einer Verharmlosung der DDR-Diktatur. Frank Eichmann, WDR Berlin.
2: In der FAZ warf Weimar insbesondere AfD und Linkspartei vor, in Ostdeutschland positive Zerrbilder der DDR zu produzieren. Das reiche bei der AfD bis zum Singen der DDR-Nationalhymne. Der Kulturstaatsminister schlägt als aktive Form der Erinnerungsarbeit vor, Straßen und Plätze nach Widerstandskämpfern aus der DDR zu benennen. Vor einer Verharmlosung und Verklärung der DDR warnt auch Evelyn Zupke als SED-Opferbeauftragte des Bundestages, zuständig für alle Anliegen und Fragen von Opfern der DDR. Dem ARD-Hauptstadtstudio sagte Zupke, Mauer und Stacheldraht seien die in Beton gegossene Botschaft des Regimes gewesen. Eure Freiheit liegt in unseren Händen.
1: Bei Sundern im Sauerland kämpft die Feuerwehr weiter gegen einen großen Waldbrand. Dort brennt es auf einer Fläche von ungefähr 11 Fußballfeldern. Wegen der starken Rauchentwicklung gestern war die Feuerwehr zunächst von einem deutlich größeren Ausmaß ausgegangen. Matthias Heise berichtet von vor Ort.
3: Man sprach von 300.000 Quadratmetern. Jetzt hat man gesagt, es sind 80.000, was ja immer noch sehr groß ist. Es sind 200 Leute im Einsatz. Und die haben es aber in der Nacht geschafft, so eine Art Riegel um das Feuerbrandgebiet sozusagen zu ziehen, sodass sie sicher sind, dass es sich nicht weiter ausbreiten kann. Unter Kontrolle, da ziehen sie sich jetzt gerade noch so ein bisschen zu sagen, dass sie es unter Kontrolle haben, weil eben noch sehr viele Glutnester sind und sie nicht wissen, was der Wind noch alles veranstalten wird.
1: Mineralwasserabfüller haben wegen der wochenlangen Hitze weniger Flaschen und Kästen in den Lagern. Sie rufen deshalb dazu auf, Leergut zurückzubringen. Es sollte aber weiter genug Mineralwasser abgefüllt werden können, berichtet Christina Hövelhans.
4: Es wird keinen generellen Engpass bei Mineralwasser geben, sagt der zuständige Verband Deutscher Mineralbrunnen. Es könnte nur sein, dass man die Wassermarke, die man eigentlich kauft, kurzzeitig nicht bekommt. In den vergangenen Wochen haben viele mehr Mineralwasserkisten auf einen Schlag gekauft, bringen sie aber erst zurück, wenn alles leer ist. Schon Anfang Juli, nach der ersten großen Hitzewelle, gab es den Appell, das Leergut nicht zu lange zu Hause stehen zu lassen. Damals hat uns ein Getränkehändler gesagt, dass vor allem die kleineren Mineralwasserbrunnen nicht genügend Flaschen und Kisten vorrätig hätten. Denn damit seien ja auch Kosten verbunden und einen hohen Bedarf gäbe es nur im Sommer.
1: Und jetzt weitere Meldungen im Überblick. Die Jugendämter mussten sich im vergangenen Jahr häufiger um Kinder kümmern, die vernachlässigt wurden oder die psychische, körperliche oder sexuelle Gewalt erfahren haben. Die Zahl der sogenannten Kindeswohlgefährdung stieg im Vergleich zu 2024 um 10% auf knapp 80.000.

0: Fälle. Mehr als die Hälfte der Betroffenen war unter 9 Jahre alt. Die Deutsche Bahn will noch mehr Mitarbeiter und Mitarbeiterinnen mit Bodycams ausstatten. Laut dem Konzern geht es um rund 2.700 Beschäftigte an Bahnhöfen. In Bielefeld etwa sind solche Bodycams auch schon im Einsatz. Die Kameras sollen Menschen abschrecken, Bahnbeschäftigte anzugreifen. Der Eurovision Song Contest soll nur noch in Ländern stattfinden, in denen die Sicherheitslage stabil ist. Die Rundfunkanstalten haben deshalb die Regeln geändert. Bisher galt, wer den ESC gewinnt, der veranstaltet das Event im kommenden Jahr. Beim letzten Wettbewerb im Mai hätte fast Israel gewonnen. Am Ende setzte sich aber die Sängerin Dara aus Bulgarien durch mit dem Song Banga Ranga. Die Menschenrechtsorganisation HateAid geht gegen Smartbrillen vor, also Brillen mit eingebauten Minikameras. Mit denen können andere gefilmt werden, ohne dass sie das merken. HateAid sagt, dass dadurch mehr Videos im Netz landen, für die Frauen heimlich gefilmt wurden. Sie hat jetzt den Internetkonzern Meta, den Hersteller Ray-Ban und mehrere Optikerketten angezeigt.
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0: Das goldene Flügelauto von Köln verlässt heute seinen Platz. 35 Jahre lang stand der alte Ford Fiesta des Künstlers H.A. Schult auf dem Kölner Zeughaus. Durch sein Gewicht hat es aber zu Rissen am Gebäude geführt. Sowohl Kunstwerk als auch Zeughaus werden jetzt saniert. Dafür holt ein Kran das Auto am Abend vom Dach. Es soll in den Fordwerken sauber gemacht und dann in ein paar Monaten wieder in Köln installiert werden. Auf dem Dach eines Hotels am Rheinufer. Das Wetter in Nordrhein-Westfalen bringt heute wieder viel Sonnenschein, nur wenige Wolken bei verbreitet heißen Temperaturen. In Bielefeld bis 32, in Mönchengladbach bis 34 Grad und in Düren bis 36 Grad. Auch morgen wieder sehr sonnig. Im Tagesverlauf bilden sich zwischendurch dünne Schleierwolken, zwischen Eifel und Rothaargebirge auch ein paar kleine Quellwolken. Es bleibt trocken. Es wird aber noch etwas heißer mit 30 bis 38 Grad. Das war WDR aktuell.
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2: Heute mit Jörg Lengersdorf am Mikrofon. Ich heiße Sie herzlich willkommen und wir gehen mit dem ersten Stück zurück ins Jahr 1880. Da war der französische Komponist Camille Saint-Saëns in Lissabon. Und wenn ich dieses Stück höre, das da gleich kommt, dann stelle ich mir immer vor, Meister Saint-Saëns war womöglich vorher auf einem Empfang gewesen. Ein Konzert hat stattgefunden. Seine Musik ist gespielt worden und auf diesem Empfang, da sind lauter Menschen, Trubel, Gerede. Und er sehnt sich vermutlich einfach irgendwann endlich mal nach Ruhe. Dann sind alle weg. Camille Saint-Saëns geht durch die Tür und atmet auf. Denn die Nacht, sie atmet Seeluft. Und so klang das vielleicht in seinem Kopf.

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Ich bin Jörg Lengersdorf, hat gerade während des Stücks mal auf meine Wetter-App geschaut und in Paris ist es momentan, so kurz nach 9 Uhr morgens, bereits 24 Grad. Das ist doch schon ziemlich warm für diese Uhrzeit. In Lissabon dagegen ist es jetzt erst 21 Grad. Nicht, dass das nicht warm wäre, aber es ist immerhin ein wenig erholsamer. Und möglicherweise fand auch Camille Saint-Saëns seine Zeit in Lissabon 1880, als er da war, ganz besonders. Besonders erholsam, nicht nur wegen der Temperaturen, auch wegen der Wellen und der Meerluft. Denn mal ehrlich, wann wäre es jemals gelungen, so etwas wie entfernte Wellen, Mondschein, leichte Brise und verträumte Stimmung besser einzufangen als hier in diesem gerade gehörten Stück? Eine Nacht in Lissabon, die Barcarolle. Une nuit à Lisbonne, Opus 63. Wir haben sie gehört mit dem Ensemble Orchestral de Paris unter Jean-Jacques Cantoroff. Und wir nehmen Saint-Saëns Nacht in Lissabon heute in der Sendung mal als Sprungbrett für weitere Erkundigungen. Denn es geht nochmal in die Ferien mit den Wiener Sängerknaben zum Beispiel in die ganz weite Welt. Mit Gershwin auf ein Schiffsdeck zur Promenade. Mit ausgewählten Liedern nach Finnland. Wir fahren nochmal mit Saint-Saëns, dann in die Auvergne. Wir gehen zum Jodeln nach Bayern und mit Rossini nach Reims. Jetzt geht's aber erstmal in den Londoner Außenbezirk Upper Norwood. Da steht nämlich die Kirche St. John's Upper Norwood. Und bei der Anzahl von St. John's Kirchen in London muss man schon immer noch dazu sagen, welche St. John's Kirche. Aber jedenfalls in einer dieser St. John's Kirchen ist die schön klein besetzte Aufnahme entstanden, die wir jetzt erstmal hören. Georg Philipp Telemann, eine G-Dur-Sonate, die noch ein bisschen entfernt auch an die Nacht in Lissabon erinnert von Camille Saint-Saëns. Aber wie gesagt, aufgenommen worden ist das in London und es stammt vom Nordlicht Georg Philipp Telemann.

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Und wenn einer eine Reise tut, dann kann er was erzählen oder er bekommt auch was erzählt. Zum Beispiel von der St. John's Chapel in London, von der jeder Reiseführer einfach sehr gern erzählt, weil er es eh auf dem Plan hat. Die St. John's Chapel war die Kapelle von Wilhelm dem Eroberer am Tower. 1077 gebaut, also vergleichsweise kurz nachdem der Franzose auf der Insel allen mal gezeigt hatte, wer die neuen Chefs waren, nämlich die Normannen. Und der K.A.-Stein für diese Kapelle war extra mit dem Schiff aus Frankreich herübergeschifft worden. Von 1100 bis etwa 1312 wurden da die Ritter des Bath-Ordens durch die Reinigungszeremonie eines rituellen Bades in den Orden aufgenommen und hielten hier in der Nacht vor einer königlichen Krönung jeweils Nachtwache. Am folgenden Tag begleiteten die Ritter dann den Monarchen vom Tower zur Westminster Abbey. Es waren heroische Zeiten damals für Ritter, auch wenn natürlich Ritter vom Bade nicht allzu heroisch klingt. Und während des Bauernaufstands von 1381 verschaffte sich dann ein Mob Zugang zum Tower, fand den Erzbischof bei der Messe in der Kapelle. Sie zerrten ihn nach draußen auf den Tower Hill und ermordeten ihn. Das alles kriegt man erzählt, wenn man in London Reiseführer nach St. John's fragt, also nach der Chapel. Dass es allerdings unzählige St. John's Kirchen und Kapellen in London gibt, das erzählt einem erstmal keiner. Und so habe ich erst ganz spät begriffen, dass die berühmte St. John's Kirche, in der viele Ensembles so gerne wegen der Akustik aufnehmen, dass das eine ganz andere Kirche ist als die Kirche von den Rittern vom Bade. Aber das ist jetzt wieder eine andere Geschichte. Jedenfalls ist die gerade gehörte Aufnahme gemacht worden in der anderen St. John's Kirche. Rachel Podger und Ashley Solomon, Violine und Blockflöte in der Sonate für Blockflöte und Violine G-Dur von Georg Philipp Telemann. Hier ist das Klassikforum auf WDR3. Ich bin Jörg Lengersdorf und ich habe ja gesagt, heute geht's nochmal ein bisschen auf Reisen in die Ferien.

Auf Ferienreisen, wilde Bilder von dem Fräulein Hilda, wieder Lieder singen wir für Ida, noch ein Selfie mit der schönen Elfi. Alle haben jetzt ihr Souvenir. Das haben die Wiener Sängerknaben gesungen. Der Text ist reichlich schräg. Ich habe den neulich schon mal hier auf WDR 3 gehört in einer anderen Sendung. Und ich dachte mir, das Lied möchte ich unbedingt nochmal spielen in einer Sendung. Dieser Text, den die Sängerknaben da gerade gesungen haben, der ist übrigens erst später dazugekommen. Aber diese Polka mit den Wiener Philharmonikern unter Maris Jansons, die ist von einem Strauß, aber nicht von dem Walzerkönig Johann Strauß, sondern von Josef Strauß. Josef Strauß war der technisch begabte Bruder vom Walzerkönig Johann. Er hatte nämlich auch Architektur studiert, zum Beispiel am Polytechnikum in Wien. Und Josef Strauß war wohl der Erfinder der ersten automatisierten Straßenkehrmaschine. Das heißt, er hat tatsächlich ein Patent anmelden wollen bei der Stadt Wien für eine automatisierte Straßenkehrmaschine. Die arbeitete sehr praktisch mit walzenförmigen Bürsten, war wohl auch ein Prototyp, der erste seiner Art, aber der Magistrat der Stadt Wien hat dem armen Josef Strauß dann beschieden, wenn wir ihre Maschine jetzt in Serie produzieren lassen würden und die einsetzen in Wien, wovon sollten denn dann eigentlich die armen Straßenkehrer noch leben? Gehen sie also nach Haus mit ihrer Erfindung und weil man sich damals sehr menschenfreundlich beim Wiener Magistrat eben für menschliche Reinigungskräfte entschieden hat und gegen eine automatisierte Zukunft, wurde Josef Strauß, der Erfinder dieser bahnbrechenden Straßenkehrmaschine und Bruder von Walzerkönig Johann Strauß, eben auch Musiker. Was sollte er machen? Straßenkehrmaschinen mit Bürsten wurden dann übrigens wenige Jahre nach dem Tod von Josef Strauß trotzdem in Wien eingeführt. Und wir bleiben hier im Klassikforum auf WDR 3 noch ein bisschen in Wien mit Musik von Mariana von Martinez. Die war die Tochter des päpstlichen Nuntius in Wien und hat unter anderem Klavierkonzerte komponiert, wie das folgende in C-Dur. Wir hören es mit Edith Meschulam-Kormann als Solist.

Mariana von Martinez, Tochter des päpstlichen Nunzius in Wien, war sozusagen ein früher Superstar ihrer Zeit als Klaviervirtuosin und Sängerin auf der Bühne, aber auch als Komponistin. Sie hat in Mozarts Kreisen verkehrt, sie hat gelernt bei Joseph Haydn. Allerdings sind die meisten ihrer Werke wohl verschollen oder nicht gedruckt worden, aber diese CD, aus der wir gerade ein Stück gehört haben, die ist frisch erschienen im Frühjahr dieses Jahres. Edith Mesholam-Kormann spielt Klavier sehr leichtfingrig, wie ich finde, und wunderbar. Begleitet von Oxford Philharmonic Orchestra unter Cayenne Pensione Bailey. Mariana von Martinez, Konzert für Klavier und Orchester in C-Dur. Und weiter geht's hier in der Sendung mit Musik von Irjö Kilpinen. Und diesen Irjö Kilpinen, den nennt man wohl manchmal einen finnischen Schubert, was qua Zeitgenossenschaft schon mal totaler Blödsinn ist, denn Kilpinen ist 1892 geboren, also wirklich viel später als Schubert. Allerdings erreicht Kilpinen jedenfalls manchmal in seinen Liedern wirklich eine zu Herzen gehende Intensität, die wirklich nicht jedem Komponisten gegeben ist, auch wenn man sie im 20. Jahrhundert sicher als hoffnungslos konservativ brandmarken durfte. Kilpinen hatte in Berlin studiert, unter anderem bei Paul Juhan, einem aus Russland stammenden Zeitgenossen von Skriabin und Rachmaninow. Und dass Kilpinen inzwischen fast gar nicht mehr gespielt wird, das liegt nachvollziehbarerweise auch daran, dass er in den 30er Jahren in Deutschland von den Nazis als Modell-Liedschöpfer nordischen Ursprungs gefeiert worden ist. Wie auch Sibelius stand Kilpinen wohl in Opposition zu den Bolschewiken, einer ziemlich kritischen Ideologie des weißen Finnlands nahe, einer Ideologie, die durchaus auch bewundert in Richtung Nazi-Deutschland geblickt hat. Die meisten von Kilpinen vertonten Lieder sind auch in deutscher Sprache. Und auch das macht die nächsten Stücke wohl für Liedfreunde einerseits ganz unangenehm, ungemein einnehmend poetisch, andererseits lohnen sich wohl auch noch ein paar Worte zum Dichter der gleich vertonten Verse, aber das mache ich nach der Musik von Kilpinen. Wir gehen durch goldenes Ehrenfeld. Reilly Will ja keinen singt, begleitet von Ralf Gottoni.

Also ich muss gestehen, ich habe diese Musik zum ersten Mal mehr oder weniger zufällig entdeckt, als ich in einer ziemlich üblen gesundheitlichen Krise im Krankenhaus lag und ich wusste auch überhaupt nicht, wie es weitergeht. Und dann habe ich diese beiden Lieder gehört von Yrjö Kilpinen, auch gesungen von Reili Viljakainen, also in dieser Aufnahme mit Ralf Gotoni am Klavier. Und dann dachte ich wirklich, das ist unfassbar tröstliche Musik. Wenn das etwas ist, was man so hört, ja, dann ist es einfach wunderschön. Das Leben ist schön, dachte ich schlichtweg damals. Allerdings habe ich es später erfahren und ich habe es ja vor den Liedern auch schon gesagt. Yrjö Kilpinen, der wurde von den Nazis eigentlich in den 30er Jahren ziemlich bewundert als ja, Dichter eines nordischen Liedschaffens. Auch er stand einer bolschewismuskritischen Ideologie nahe, die allerdings dann auf der anderen Seite auch wieder bewundert nach Nazi-Deutschland guckte. Und auch zum Dichter der gerade gehörten Texte muss man wohl noch was sagen. Die Texte stammten von Albert Sergel, der ist 1876 in Peine geboren worden, 1946, also ein Jahr nach dem Krieg in Berlin, gestorben. Und bekannt, wenn überhaupt, war dieser Albert Sergel für seine Kinder- und Weihnachtsgedichte. Die sind wirklich sehr hübsch. Allerdings, wenn man ein bisschen näher forscht, dann stellt man fest, er hat auch schon 1933 zum Beispiel einen Band mit Gedichten verfasst. Diesen Band nannte er Hitler Frühling 1933. Und da hat er eben ja früh schon Lieder für den Führer gedichtet. Da fragt man sich ernsthaft, klar, man kann diese Texte, man kann diese Musik unglaublich tröstlich finden, aber wie geht das überhaupt zusammen? Also der Autor von harmlosen Gedichten, zugleich ein richtiger Nazi-Ideologe, aber vielleicht ist das auch das eigentlich Erschreckende, dass so harmlose Texte fast kindlich naiv und die Verherrlichung einer absolut menschenverachtenden Ideologie so geschmeidig in einfach einer Person zusammengehen konnten. Ich hoffe, Sie haben Verständnis, dass ich diese Musik gerade trotzdem gespielt habe. Mein Name ist Jörg Lengersdorf. Hier ist das Klassikforum auf WDR3. Das ist Walking the Dog von George Gershwin, gespielt von Katja und Mariella Beck.

Walking the Dog, den Hund spazieren führen, das Lied heißt tatsächlich genauso, weil wohl Fred Astaire zu dieser Musik in einem Film einen Hund auf dem Deck eines Kreuzfahrtschiffs spazieren führt. Den Hund hat Fred Astaire sich extra angeschafft, um bei Ginger Rogers zu landen. Also eigentlich eine Tanznummer mit der unvergleichlich nie erreichten Eleganz. Von Fred Astaire, Katja und Marielle Labeck haben die eben auf zwei Klavieren reproduziert. Ja, und ich habe ja schon gesagt heute, es geht auch mal wieder auf Reisen in den Urlaub im Klassikforum auf WDR 3. Und Ende des 19. Jahrhunderts, da war Urlaub noch so richtig Urlaub. Nicht mal nur der Brückentag und anderthalb Wöchelchen Papas und Mamas Alibi-Familienzeit in den Sommerferien. Nein, als bürgerlicher Citoyen des späten 19. Jahrhunderts konnte man sich, natürlich nur bei entsprechendem Einkommen, auch mal eine richtige Auszeit nehmen. Im März 1883, nach der Fertigstellung eines größeren Werks, hat Camille Saint-Saëns zum Beispiel beschlossen, für den Rest des Jahres satte 9 Monate immerhin Urlaub zu nehmen, auszusparen. Und erst ein Jahr später hat Camille Saint-Saëns wieder angefangen zu arbeiten. Und was er geschrieben hat, das klingt eben immer noch nach Urlaub. Seine Rhapsodie aus der Auvergne. Auvergne damals, das war Urlaub machen, wo andere noch gearbeitet haben. Es kann natürlich wunderschön sein, in der Auvergne alte Kirchen zu besuchen oder durch die vulkanische Landschaft auf einen Hügel zu steigen im Morgengrauen und dann zu beobachten, wie der Nebel über die jenseitigen Hügel aus den Tälern steigt. Es gibt da tolle Fotos. Aber für all das hatten die Leute, die da wohnten, im 19. Jahrhundert vermutlich selten Augen, denn jahrhundertelang lebten große Teile der Landbevölkerung als Selbstversorger in der Auvergne von der Feld- und Viehwirtschaft, also Rinder, Schafe, Ziegen. Und wenn sie mal frei hatten, dann haben die Leute, die da wohnten, Käse gemacht und das war auch nicht wenig anstrengend. Aber Saint-Saëns, der Städter, der war eben auf Urlaub, der fand das alles vermutlich so pittoresk, dass er dachte, Mensch, komponieren hier, das ist fast wie Urlaub. Und die Melodie des langsamen Teils gleich im Dreivierteltakt, die hat er in den Bergen der Auvergne aufgeschnappt, wo die Waschfrauen diese Melodien gesungen haben, hat Saint-Saëns jedenfalls gesagt. Und bei der eröffnenden Phrase, gespielt gleich vom Klavier, da handelt es sich tatsächlich um eine Rance des Vaches, also den Ruf der Hirten in den bergigen Regionen der Auvergne, mit dem sie ihre Kühe zurückholen. Also Rhapsodie d'Auvergne, Urlaub machen, wo andere arbeiten oder auf der anderen Seite natürlich auch komponieren als Urlaub. Kann beides sehr gut sein und klingt auch so. Wir hören es mit Jean-Jacques Kantorow und seinem Sohn Alexandre Kantorow am Klavier. Der Vater leitet Tapiola Sinfonietta.

Ein unfassbar guter Pianist, Alexandre Kantorov, Klavier, begleitet von Tapiola Sinfonietta unter der Leitung seines Vaters Jean-Jacques Kantorov mit der Rhapsodie d'Auvergne für Klavier und Orchester C-Dur Opus 73 im Klassikforum auf WDR 3. Und vielleicht kommt Ihnen der Name Alexandre Kantorov auch noch aus anderen Kontexten bekannt vor. Der hat bei der Eröffnungsfeier der Olympischen Spiele in Paris gespielt, und zwar im strömenden Regen. Man hat ihn dann mal im Interview gefragt, Alexandre Kantorov, ob es nicht schwer sei, auf nassen Tasten zu spielen. Aber der war da ganz bescheiden. Er hat einfach gesagt, naja, das hat ihn dann von den anderen Problemen abgelenkt. Es gab extreme Sicherheitsvorkehrungen. Er musste 7 Stunden warten, bis er endlich dran war bei der Eröffnungsfeier der Olympischen Spiele. Da waren seine Nerven sowieso schon ziemlich am Boden. Und als er dann auf die Bühne ging und die Tasten waren nass, naja, was soll's. Ein paar Milliarden Zuschauer oder sagen wir mal Millionen Zuschauer an den Fernsehbildschirmen. Keine Schnitte. Man spielt dann irgendwie ein Stück. Das geht schon ziemlich an die Nerven. Aber wie gesagt, er ist ein großartiger Pianist und er hat das auch großartig gemacht, wobei ich sagen muss, ich höre ihn eigentlich noch lieber, wenn er nicht auf der Eröffnungsfeier der Olympischen Spiele spielt, sondern in ganz normalen klassischen Konzerten oder eben auch in seinen fantastischen Aufnahmen. Klassikforum auf WDR 3. Mein Name ist Jörg Lengersdorf und das hier ist Bluesinium von Stefan Gazzo. Mal ganz anders, als man sich so einen Blues eigentlich vorstellt.

Bluesinuum, also eine Mischung aus Kontinuum und Blues von Stefan Gasso, komponiert für Justin Taylor, den derzeit vielleicht coolsten Cembalo-Spieler auf dem Planeten, so wird er jedenfalls vermarktet, hat gerade eine neue CD rausgebracht, eben mit Cembalo-Musik, die man so jedenfalls noch nicht in dieser Zusammenstellung gehört hat. Das klang jetzt gerade so ein bisschen wie Musik von George Ligeti, aber wie gesagt, neue Musik von Stefan Gasso auf einer neuen CD, hier im Klassikforum auf WDR 3. Und ich habe ja mal Gelegenheit gehabt, sehr viel Glück, den Geiger Nemanja Radulovic live zu hören in einem ziemlich kleinen Rahmen mit wenigen Zuschauern, aber immerhin mit Kammerorchester. Nemanja Radulovic gehört ja immer noch zur Fraktion der jungen Wilden und auf Fotos wird der von der Deutschen Grammophon inszeniert, wahlweise in verwegener Teufelsgeigerpose oder auch mit Schlafzimmerblick, aber immer spielen die ungebändigten langen Locken eine optische Hauptrolle. Das ist schon klischeehaft, ja. Gespielt hat er aber damals, als ich ihn gehört habe, Sarasate und Bach. Und ich war mit der Erwartung gekommen, Sarasate, das ist bestimmt genial mit Radulovic, aber Bach, kann er das überhaupt? Radulovic vermarktet sich ja eher so als Virtuosentier im Sinn des Wortes. Und dann war ich absolut erstaunt, mitgenommen, überwältigt, gerade von der Art, wie unglaublich schön und einfach atmend Radulovic eben Bach gestaltet hat. Und jetzt hat Radulovic, der wirklich auch ein absoluter Supervirtuose ist, Prokofjew aufgenommen. Und erstmal habe ich mich erschreckt. Nicht, weil ich nicht erwartet hätte, wie Radulovic Prokofjew spielt, sondern weil es schon wieder fast schockierend anders klang als bei anderen Geigern. Gerade die leisen Melodien, und von denen ist Prokofjews Violinkonzert Nummer 2 voll, klingen gleich in der Aufnahme fast barock und quasi improvisiert. So frei, als wären die ihm gerade erst eingefallen. Das ist natürlich nicht ungefährlich, weil jeder Geigenfan dieses Stück Prokofjews zweites Violinkonzert so oft gehört hat, dass es ja unglaublich manieriert wirkt, wenn man so tut, als würde man das alles gerade mal improvisieren. Aber irgendwie, ich kann mir nicht helfen, irgendwie finde ich das jetzt gleich so seltsam und auch so gut, dass ich es einfach unbedingt mal zeigen will. Nemanja Radulovic spielt Prokofjews zweites Violinkonzert in G-Moll, Philharmonia Orchestra unter Santu Matthias Ruvali. Dazu seltsam, aber schön.

Also die seltsamste und damit eigentlich auch die bemerkenswerteste Aufnahme, die ich in den letzten Jahren von diesem Konzert gehört habe. Nemanja Radulovic hieß der Geiger, der hat den Anfang fast wie Barockmusik gestaltet, dieses erste Thema von Prokofjews zweitem Violinkonzert. Überhaupt stellenweise unglaublich wenig Vibrato benutzt, gar nicht so in dieser russisch-sowjetischen Tradition, wie man das Stück sonst so immer hört, aber unglaublich mitreißend trotzdem gespielt. Nemanja Radulovic wurde begleitet vom Philharmonia Orchestra unter Santu Matthias Ruvali und das ist auch eine ziemlich neue CD mit Musik von Prokofjew, die Nemanja Radulovic da rausgebracht hat. 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Mein Name ist Jörg Lengersdorf und vielleicht haben Sie ja schon mal mit dem Gedanken gespielt, irgendwie nochmal nach Salzburg zu fahren, zu den Salzburger Festspielen. Da gibt es zum Beispiel heute Abend noch eine Vorstellung von Die Reise nach Reims von Gioachino Rossini. Ich habe gerade mal im Internet geguckt. Es sind nur noch, naja, sagen wir mal, eine Handvoll Karten zu haben und die sind auch so ab 280 Euro aufwärts, aber überhaupt heute Abend könnte ein bisschen knapp werden. Das schafft man vielleicht nicht mehr aus dem Sendegebiet. Aber es gibt am Sonntag, am 16. August zum Beispiel, noch eine Vorstellung nachmittags im Haus für Mozart von Die Reise nach Reims von Gioachino Rossini. Es singt dann zum Beispiel Cecilia Bartoli und Ildebrando Arcangelo ist auch dabei. Allerdings muss ich sagen, man muss dann nicht nur irgendwie die Reise mal aus der Portokasse bezahlen, sondern auch die Tickets. Am Sonntag gibt es nur noch Tickets für ab 305 Euro aufwärts pro Person. Es geht dann hoch bis knapp 500 Euro pro Person. Also kostet schon einiges. Man kann sich natürlich auch sagen, ist mir alles zu teuer. Schöne Musik, Rossini, aber kann ich ja auch im Radio hören. Und genau das machen wir jetzt. Die Ouvertüre zur Reise nach Reims von Rossini in der Aufnahme mit der Academy of St. Martin in the Fields unter Neville Mariner.

Die Reise nach Reims von Gioachino Rossini, die Ouvertüre dazu, gibt's momentan bei den Salzburger Festspielen. Am Sonntagnachmittag ist zum Beispiel eine Vorstellung, ist aber ziemlich teuer. Ich habe es eben gesagt, so zwischen 300 und 500 Euro muss man schon für eine Karte auf den Tisch legen, inzwischen in Salzburg. Aber man kann die Musik ja auch bei uns hier hören, im Klassikforum auf WDR3. Dann spart man sich auch die Reise und den ganzen CO2-Ausstoß. Wir haben zumindest die Ouvertüre gehört mit Academy of St. Martin in the Fields unter Neville Mariner. Ja, und wie die nächste Aufnahme hier ins Klassikforum geraten ist, das ist fast ein bisschen traurig mittelbar. Ich bin Jörg Lengersdorf und ich schaue hier immer nach neuen Veröffentlichungen, die man hier vielleicht in der Sendung spielen könnte. Und da bin ich auf eine Flöten-CD gestoßen, Werke von Karl Reinecke. Und die war eingespielt worden von einer Flötistin, die ich gar nicht kannte, Ji-hee Han aus Südkorea. Dann habe ich mich ein bisschen mit der Biografie beschäftigen wollen und habe wirklich nur ganz wenig über diese Flötistin gefunden. Also die Biografie war auch ein bisschen seltsam. Da stand zum Beispiel, dass der Vater der Flötistin Ji-hee Han ein so respektabler Mitarbeiter von Korean Air, also von der Luftfahrtgesellschaft in Korea war, dass er eine Vorzugsbehandlung bekommen hat bei seiner Krebserkrankung oder dass Ji-hee Han ihre Karriere als Flötensolistin auf der ganzen Welt verbinden muss mit ihren Aufgaben als Ehefrau eines der wichtigsten Wirtschaftsbosse in Südkorea. Also das war schon sehr seltsam. In der ganzen Biografie stand wirklich wenig über Flöte spielen, ganz viel über familiäre Verpflichtungen und das kann man natürlich auch so machen. Ich habe dann allerdings die CD, die bei der Deutschen Grammophon erschienen ist, mal in den CD-Player gelegt und muss sagen, das war unfassbar unspektakulär, wahnsinnig unvirtuos und auch ein bisschen langweilig gespielt. Und ich dachte mir dann, das ist schon seltsam, aber ich bin ja kein Flötenexperte. Ich schaue mal im Netz, was die Leute so sagen. Jetzt hat die Deutsche Grammophon Teile dieser Aufnahme auch hochgeladen, zum Beispiel bei YouTube, aber da die Kommentare deaktiviert. Das heißt, offenbar will die Grammophon dann auch nicht, dass Leute unter diesen Aufnahmen drunter kommentieren, die vielleicht was von Flöte verstehen. Ich weiß nicht, ich bin jetzt hier auch nicht als Musikkritiker im Klassikforum. Ich habe mich dann entschieden, ich spiele die Aufnahme einfach nicht. Aber es war eine gute Idee, mal nach Karl Reinecke zu suchen, weil der könnte tatsächlich öfter gespielt werden in der Sendung. Und deswegen habe ich jetzt eine alternative Aufnahme rausgesucht. Allerdings hatte ich dann schon ein bisschen die Nase voll von Flöte. Hier kommt also jetzt das Trio für Oboe, Horn und Klavier von Karl Reinecke, Opus 188. Und das kommt tatsächlich in einer, wie ich verspreche, absoluten Spitzenaufnahme mit François Leleux Oboe, Bruno Schneider Horn und Eric Lesage Klavier. Kommt jetzt gleich in wenigen Sekunden. Wenn Sie übrigens auch die CD besitzen von Ji-hee Han mit Reinecke Flötenwerken, Sie können mir gerne mal in die WDR3 App schreiben, wie Sie die eigentlich so einschätzen. Also ich bin Jörg Lengersdorf, bin gespannt und spiele jetzt erstmal Leleux, Schneider und Lesage mit Karl Reineckes Oboen-Horn-Trio mit Klavier.

1860 wurde Karl Reinecke der Direktor des Leipziger Gewandhausorchesters und er unterrichtete natürlich auch am Leipziger Konservatorium. Er hat bis ins hohe Alter komponiert, er hat über 300 Werke veröffentlicht und er war wohl auch derjenige, der die Kammermusik der Musizierenden des Leipziger Gewandhausorchesters wie kaum ein zweiter gefördert hat. Die meisten seiner Kammermusikwerke später hat er geschrieben, um sie schlicht vom Klavier aus mit Musizierenden des Leipziger Gewandhauses auf die Bühne zu bringen. Auch sein hier gerade gehörtes Trio für Oboe, Horn und Klavier. Immerhin seine Opusnummer 188. Ich sagte ja schon, er hat 300 Werke geschrieben, da kamen also noch einige hinterher. Und zur Komposition dieses Stücks war er schon Mitte 60. Wir haben es gehört hier im Klassikforum auf WDR 3 Star besetzt. François Lelieux, Oboe, Bruno Schneider, Horn und Eric Lesage, Klavier. Ja, und es geht weiter. Star besetzt nämlich mit dem Geiger Vadim Glusman, aber auch die Pianistin in der nächsten Aufnahme kann man durchaus mal erwähnen, Angela Joffe. Die beiden musizieren jetzt eine Figaro-Fantasie von Mario Castelnuovo Tedesco. Und die Arie, über die da gleich irre fantasiert wird, die erkennen Sie vielleicht sofort wieder. Sie ist zumindest schnell wieder zu erkennen. Aber ich sag mal so, wenn Virtuosität in Kilogramm gemessen würde, dann würde Vadim Glusman vermutlich einen Kleinlaster mit der Leichtigkeit stemmen, mit der sie normalerweise eine Milchtüte hochheben. Dieses Stück, was wir gleich hören, die Figaro-Fantasie von Castelnuovo Tedesco, das ist eigentlich völlig hohle Protzerei. Aber irgendwie schafft es Vadim Glusman in diesem Wust von Tönen daraus auch noch eine Karikatur zu machen. Es ist wirklich, ich muss sagen, eine große Geigenaufnahme, wenn auch ja ein bisschen überspannt.

Na, habe ich Ihnen zu viel versprochen? Völlig irre virtuos auch. Vadim Glusman, aber auch Angela Joffe am Klavier dreht eigentlich völlig frei. Mario Castelnuovo Tedesco, 1939 vor den Faschisten geflohener Italiener, Jude, ist dann nach Los Angeles gegangen, hat unter anderem für Jascha Heifetz große Violinkonzerte komponiert, aber auch kleine Miniaturen wie diese gerade gehört, eben hier im Klassikforum auf WDR 3, die variierte Arie. Naja gut, man konnte sie irgendwie noch erkennen, das Largo al Fatotum aus Rossinis Barbier von Sevilla. Aber wie gesagt, waren schon noch so ein paar Zusatztöne dran geschraubt, aber ganz schön gemacht von Vadim Glusman und Angela Joffe. Und wo wir schon mal bei schrägen Stücken sind, das folgende ist das Goldmund-Quartett. Die haben auch eine sehr aparte CD rausgebracht, zum Beispiel mit dem Diplomländler.

Ja, ich habe das auch bis vor ein paar Tagen überhaupt nicht geglaubt, aber es gibt Weltklasse-Streichquartette. Die gehen gern zum Münchner Oktoberfest. Das ist ja jetzt auch bald wieder, aber tatsächlich ist es so, dass die vier vom Goldbund-Quartett wohl alle in München aufgewachsen sind. Ihre jüngste CD heißt Dahoam und man hat es gerade schon gehört, auf dieser CD gibt es auch Folklore. Und tatsächlich erzählen sie im Booklet darüber, was das für ein magischer Moment ist. Ich zitiere mal, ich denke jedes Jahr an diesen einen Moment. Man sitzt zum ersten Mal wieder im vollen Bierzelt nach einem Jahr Pause und dann erklingt der böhmische Traum. Und in dem Moment merkt jeder, jetzt ist endlich wieder Wiesn. Es ist wie ein musikalisches Heimkommen. Vertraut, ausgelassen, voller Lebensfreude. Genau dieses Gefühl wollten wir auch auf dem Album festhalten. Also, beim nächsten Mal, wenn ich nach München komme, bin völlig angenervt, weil mal wieder Wiesn ist, denke ich mir, es gibt Weltklasse-Musizierende, die können das alles mit anderen Augen sehen und möglicherweise auch mit größerem Recht, weil die kennen sich sogar noch gut in München aus und auch wahnsinnig gut in der Kammermusikliteratur. Also das Goldmund-Quartett hat eine CD mit Volksmusik rausgebracht, Dahoam heißt. Ich habe mich dann doch gefreut, dass auch was von Mozart drauf ist. Das hier zum Beispiel.

Auch Wolfgang Amadeus Mozart ging gern zum Tanze oder zumindest wusste er, wie man Musik komponiert, zu der man dann auch schön tanzen kann. Zum Beispiel Ländler, das waren 6 ländlerische Tänze für Streichensemble B-Dur, Köchelverzeichnis 606. Auch hier gehört von der neuen CD des Goldmund-Quartetts, die heißt Dahorm. Wolfgang Amadeus Mozart hat das Stück komponiert und war damit, möchte ich mal sagen, fest der Erde verhaftet. Und demgegenüber weist das nächste Stück jetzt schon fast harmonisch in den Weltraum, der 3. Mephisto-Walzer von Franz Liszt.

Und dann ist dieses unglaubliche Stück einfach aus. Für einen Moll-Akkord ist da irgendwie eine Quarte zu viel drin. In dieser letzten Harmonie, die da fast obsessiv immer wiederholt wird. Die Jazzer würden vielleicht sagen, eine Elf zu viel drin. Dafür fehlt dann aber auch die Sieben. Also ein harmonisch ausgesprochen merkwürdiges Stück, fortgeschrittene experimentelle Tonsprache, Liszt's Spätwerk. Es gibt ja gleich mehrere Mephisto-Walzer. Meistens hört man nur den ersten Mephisto-Walzer. Der ist wirklich ein ewiger Klavierhit, aber dieser Mephisto-Walzer Nummer 3, von dem Liszt wohl auch noch eine Orchesterfassung hätte anfertigen wollen, die ist dann irgendwie nicht fertig geworden. Immerhin gibt es eine zu vier Händen. Dieser Mephisto-Walzer Nummer 3, der ist doch sehr selten gespielt und dabei so unglaublich dankbar zu hören, finde ich, weil er eben zeigt, dass Liszt auch ganz anders konnte als nur virtuos. Und dann hört das Stück einfach so auf mit diesen Fortissimo-Schlägen und weg ist es. Giuseppe Andaloro haben wir gehört mit dem dritten Mephisto-Walzer hier im Klassikforum auf WDR 3. Übrigens ein Pianist 1982 geboren, von dem man auch fast gar nichts mehr hört. Er hat irgendwann mal in London den Klavierwettbewerb gewonnen, 2002 war das, dann Ferruccio Busoni-Wettbewerb 2005 immerhin, in Hongkong hat er auch gewonnen, aber irgendwie ein Geheimtipp ist er geblieben. Giuseppe Andaloro, aber auch dafür gibt es ja das Klassikforum hier auf WDR 3, um Menschen mal wieder zu entdecken. Wiederentdeckung hat jetzt der nächste Gitarrist vermutlich eher nicht nötig. Er gehört zu den prominentesten Figuren seines Metiers. Tipo Garcia spielt Poulenc.

ganz ähnliche Harmonik am Ende wie vorher im Stück von Franz Liszt, aber das war natürlich auch Musik aus dem 20. Jahrhundert. Die Sarabande für Gitarre von Francis Poulenc haben wir gehört im Klassikforum auf WDR 3 mit Tibor Garcia. Und das nächste Stück, das ist jetzt Musik von Elisabeth Kölper. Das war die erste Kompositionslehrerin an der Berliner Universität der Künste. Im Jahr 1908 ist sie das geworden. Elisabeth Kölper hat zu Beginn der 20er Jahre dann in England und in Amerika die ersten reinen Frauenorchester gegründet und Elisabeth Kölper stand vor kurzem, Ende 2025, wieder ganz oben in den deutschen Klassikcharts, nämlich auf Platz 1. Und zwar in dieser Aufnahme der Cellistin Rafaela Gromes von ihrer Ballade für Violoncello und Orchester Opus 11. Wir hören Kölpers Stück eben mit Rafaela Gromes Violoncello und dem Deutschen Sinfonieorchester Berlin unter Anna Rakitina.

0: Elisabeth Kolpers Ballade für Violoncello und Orchester Opus 11 mit dem Deutschen Sinfonieorchester Berlin unter Anna Rakitina und Cellistin Raffaela Gromez. Hier ist das Klassikforum auf WDR 3.
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1: Also zusammengefasst, eine mit einer Pistole bewaffnete junge Frau steht vor einem Mann und bittet ihn, seinen Goldring auszuziehen, den Verlobungsring. Er weigert sich. Daraufhin gibt sich die Frau als seine Verlobte zu erkennen und erklärt ihm, wenn du den Ring rausgegeben hättest an die Räuberin, dann hätte ich dich erschossen. So kann's gehen. Aber in Musik klingt's eigentlich ganz schön. Sophie Eder und das Quadriga-Konsort haben gesungen Sauvay, Sauvay. Und es gibt noch ein Märchen hier. Das ist allerdings ganz harmonisch. Wladimir Horowitz spielt Metna, Märchen.

Das magischste Pianissimo aller Zeiten. Wladimir Horowitz hat gespielt. Märchen von Nikolai Medtner. Damit ist das Klassikforum für heute zu Ende gegangen. Gibt es natürlich wie immer rund um die Uhr im Netz wdr3.de zum Wieder- und Weiterhören. Die Redaktion hatte Susanne Ockelmann. Mein Name ist Jörg Lengersdorf. Hier folgt gleich die Kollegin Claudia Dichter nach den Nachrichten. Ich wünsche Ihnen noch einen schönen Tag mit unserem Programm.

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1: Hallo, Martin Günther hier und eine Feuerwehr, die sich lieber nicht zu früh freuen will.
2: Die Aussage unter Kontrolle ist immer schwierig zu treffen, weil wir natürlich nicht im Boden gucken können. Da bin ich immer vorsichtig, aber jetzt aktuell kann ich sagen, wir sind zumindest an dem Punkt angekommen, wo es uns nicht mehr weglaufen kann.
1: So beschreibt die Feuerwehr die aktuelle Lage in Sundern im Sauerland. Wir lassen uns gleich von unserem Reporter dort auf den aktuellen Stand bringen. Außerdem Wettlauf gegen die Zeit. In Kolumbien suchen Helfer nach Erdbebenüberlebenden. Und Kameras gegen Krawall. In Bielefeld testet die Bahn den Effekt von Bodycams. Das Wetter, es heizt gerade hoch auf 30 bis 36 Grad heute. Und diese hohen Temperaturen bringen mit sich, dass die Waldbrandgefahr in Nordrhein-Westfalen hoch bleibt. Da ist NRW auf der Gefahrenindexkarte fast komplett rot, also zweithöchste Gefahrenstufe 4. Und ganz akut brennt es eben seit gestern Nachmittag in der Nähe von Sundern im Sauerland. Matthias Heise ist unser Reporter dort. Und es gab ja vorhin schon die gute Nachricht, dass der Brand doch deutlich kleiner ist als zunächst befürchtet.
3: Das liegt daran, dass gestern Drohnen in der Luft waren und die haben die Rauchentwicklung gefilmt. Und daraufhin haben die Feuerwehrleute haben dann geschätzt, wie groß das Ganze ist und sind auf 100, 200.000 Quadratmeter gekommen. Nachdem sich der Rauch verzogen hat und heute Morgen nochmal neu geguckt wurde, war dann die positive Nachricht, dass es nicht ganz so viel, aber immer noch sehr groß ist. Es sind 80.000 Quadratmeter, über die wir hier reden. Und also da muss man auch sagen, in der Nacht haben die wirklich hervorragende Arbeit geleistet, die Feuerwehrleute.
1: Das ist ja dann immer noch so eine Fläche von 11 Fußballfeldern ungefähr. Wie ist die Lage da inzwischen?
3: Ja, ich würde sagen, sie ist unter Kontrolle, aber nicht entspannt. Also man muss sich vorstellen, das Ganze liegt so ein bisschen abseits von so einem oberhalb von Wohngebieten. Also da passiert eigentlich nichts. Es ist ein Waldgebiet. Allerdings ist es so, dass die Stümpfe alle noch die Gefahr bürgen, dass im Boden was glüht. Und deswegen sind auch ungefähr noch 200 Einsatzkräfte hier vor Ort und löschen mit verschiedenen Feuerwehrmitteln die Büsche ab, beziehungsweise die Bäume, und wollen so sicher gehen, dass da nichts wieder hochkommt, weil dann würde der benachbarte Wald ja eventuell betroffen sein.
1: Ist denn dieses Wohngebiet, von dem du gerade sprachst, in Gefahr?
3: Gott sei Dank ist das weit genug weg. Und das ist das, was die in der Nacht gemacht haben. Sie haben so eine Art Schneise gezogen, so eine Art Graben, sage ich jetzt mal, um das Gebiet, in dem es gebrannt hat, herum. Und das sind so 2-3 Meter, wie so ein breiter, neu angelegter Weg. Und der schützt praktisch alles drumherum. Und von da bis zum nächsten Wohngebiet sind es noch ein paar hundert Meter Luftlinie.
1: Kann die Feuerwehr eine Prognose abgeben, wie lange es dauern wird, bis sie den Brand wirklich unter Kontrolle hat?
3: Die stellen sich ehrlicherweise darauf ein, dass das auf jeden Fall heute noch länger dauern wird.
1: Matthias Weise hält für uns die Waldbrandsituation bei Sundern im Sauerland im Blick. Wir wechseln den Kontinent, gehen nach Südamerika, nach Kolumbien. Am Montag gab es dort ja ein schweres Erdbeben. Nach aktuellem Stand kamen mindestens 265 Menschen ums Leben und etwa 500 werden nach offiziellen Angaben noch vermisst. Schaut man auf eine inoffizielle Seite, dann suchen Angehörige dort noch nach über 4000 Menschen. Anne Herberg beobachtet für uns die Lage von Rio de Janeiro aus.
4: Also die Rettungsarbeiten laufen auf Hochtouren. Nicht nur Hilfsteams und Militärs sind im Einsatz. In der Bevölkerung ist eine unglaubliche Solidarität entstanden. Also freiwillige Helfer, Angehörige, alle packen mit an, egal ob jetzt Tag oder nachts, um noch so viele Menschen wie möglich unter den Trümmern ausfindig zu machen und bergen zu können. Und immer wieder gibt es da auch Hoffnung. Eine Frau aus Cali wurde nach 30 Stunden gerettet. Ein Vater und sein Baby, das er mit dem eigenen Körper vor den Trümmern geschützt hat, die konnten in Cali geborgen werden. Das sind die Geschichten, die einfach immer wieder Hoffnung geben in dieser riesengroßen Tragödie. Aber die Zeit rennt den Hilfskräften davon. Die entscheidenden 72 Stunden, in der die Chancen noch Leben zu finden, am größten sind, die laufen jetzt bald ab.
1: Ja, die 72 Stunden, das ist dieser Erfahrungswert bei Verschütteten. Und das wäre dann nach unserer Zeit heute am frühen Nachmittag, wenn diese Frist abläuft. Laufen die Rettungsarbeiten denn einigermaßen organisiert?
4: Naja, während die Helfer in den großen Städten den Umständen entsprechend gut vorankommen, fehlt es eben extrem an Hilfe in abgelegenen Regionen, beispielsweise der armen Pazifikregion Chocó. Das ist eine Provinz umgeben von sehr viel Dschungel, teils auch sind da Gemeinden nur per Boot zu erreichen. Das Gebiet ist zudem bergig, also da drohen auch noch mal Erdrutsche. Und außerdem sind dort auch bewaffnete Gruppen präsent. Das heißt, da können wir den Stand bisher jetzt noch gar nicht richtig einsehen, wie schlimm es die Menschen dort getroffen hat. Außerdem ist die Logistik insgesamt komplex, also Strom.

0: Strom und Internet ist teilweise komplett ausgefallen, Straßen sind beschädigt, der Flugbetrieb ist eingeschränkt, weil viele Flughäfen, beispielsweise auch der von Pereda in der Kaffeezone, schwer beschädigt sind und das erschwert diese Rettungsarbeiten. Und es fehlt eben auch an vielen, also an Lebensmitteln, an Wasser in den betroffenen Gebieten, vor allem auch an Notunterkünften für die ganzen Menschen, die ihr Obdach verloren haben. Und dazu wurden Krankenhäuser beschädigt, was auch die Versorgung der Verletzten erschwert. Und dazu kommen eben auch noch Nachbeben, die registriert worden sind und die zusätzlich für Unsicherheit sorgen.
1: Die Lage nach dem Erdbeben in Kolumbien, Anne Herberg. Wir kommen nochmal zurück zur Hitze. Die macht sich auch bei den Abfüllern von Mineralwasser bemerkbar. Mehr dazu in den Kurznachrichten mit Kerstin Fischer.
2: Den Abfüllern stehen weniger Flaschen und Kästen zur Verfügung als sonst. Die Kunden kaufen wegen der Hitze mehr Wasser, bringen das Leergut allerdings erst mit Verzögerung zurück. Die Branche rechnet aber nicht damit, dass Flaschen und Kästen ausgehen. In Solingen setzt die Hitze den Ampeln zu. Die Anlagen sollen deshalb heute gekühlt werden. Es geht um die kleinen Technikschränke an den Kreuzungen, die die Ampeln steuern. Darin wird es oft so heiß, dass die Technik ausfällt. Techniker in Solingen sollen sie öffnen und mit Ventilatoren kühlen. Die Arena auf Schalke wird heute 25 Jahre alt. Sie war das erste Stadion dieser Größenordnung, das ohne öffentliche Gelder gebaut wurde. Bis heute kommen jedes Jahr rund 2 Millionen Besucher, auch zu Konzerten, zum Beispiel von Ed Sheeran, Taylor Swift oder Bruce Springsteen. Schalke 04 feiert am Sonntag das Arena-Jubiläum mit einem Spiel gegen Real Madrid. In Dortmund haben Kupferdiebe in der Nacht etwa 900 Haushalten den Saft abgedreht. Die Polizei sagt, dass sie in einem leerstehenden Werksgebäude einen Schalter umgelegt haben, um Kabel klauen zu können. Dadurch war im Dortmunder Stadtteil Kirchlinde teilweise rund 2 Stunden lang der Strom weg. Die Diebe sind noch auf der Flucht.
1: Die Kurzmeldungen. Erst Anfang der Woche hat die Deutsche Bahn neue Zahlen zu Übergriffen auf Zugpersonal veröffentlicht. Das ist mehr geworden. Und dagegen helfen sollen künftig mehr Bodycams. Wer beim Schaffnerschubsen gefilmt wird, lässt es vielleicht lieber. Heute hat die Bahn nochmal nachgelegt und angekündigt, dass auch die Mitarbeiter an Bahnhöfen die Möglichkeit bekommen sollen, eine Bodycam zu tragen. Ein Bahnhof, an dem das schon getestet wird, ist der Hauptbahnhof in Bielefeld. Matthias Münzel hat sich dort mal angesehen, was die Bodycams bringen.
3: Nach und nach will die Bahn auch ihr Personal an Bahnhöfen mit Bodycams ausrüsten. Damit soll vor allem die Sicherheit der Bahnbeschäftigten gesteigert werden. 2700 Beschäftigte kommen dafür in Frage. Sie können sich mit einer Bodycam ausrüsten, der Einsatz bleibt aber freiwillig. Gestartet wird damit unter anderem in den Bahnhöfen Frankfurt und Bielefeld. In Bielefeld finden viele der Fahrgäste den Schritt zur Bodycam richtig.
4: Wenn ich so überlege, ich sehe jemanden mit einer Bodycam, dann würde ich mich, glaube ich, doch anders verhalten, als wenn er keine hätte. Also
5: vielleicht werden manche dagegen sein, ne, wegen Datenschutz und sowas in der Richtung. Aber an sich, ich würde halt hoffen, ne, dass sie halt die Sicherheitsmitarbeiter halt auch ihre eigene Sicherheit irgendwie haben. Ne? Weil für die ist ja auch niemand da.
3: Die Bahn will mehr Bodycams einsetzen, weil nach eigener Aussage auch die Übergriffe auf das Servicepersonal im Bahnhof in den vergangenen Jahren immer weiter gestiegen ist. Allein im ersten Halbjahr dieses Jahres kam es zu 50 Angriffen. Für Niklas Roth, WDR-Bahnexperte, sind die Bodycams aber nur ein erster Schritt für mehr Sicherheit.
6: Ja, das Ganze ist ein gesellschaftliches Problem, dass die Gewalt zunimmt. Das hören wir ja zum Beispiel auch von Rettungsdiensten oder auch von der Feuerwehr, von der Polizei. Und das wird man natürlich nicht mit Bodycams lösen können. Aber das liegt natürlich dann auch nicht in der Macht der Bahn. Sie versucht dann zumindest kleinere Maßnahmen zu ergreifen, um vielleicht ein bisschen Symptombekämpfung zu betreiben.
3: Unter anderem deswegen wurde schon seit Ende Juli ein bundesweites Alkoholverbot an Bahnhöfen ausgesprochen. Das genauso wie die Bodycams schrittweise für alle deutschen Bahnhöfe umgesetzt werden soll.
1: Matthias Münzel über die Bodycams zuerst am Hauptbahnhof in Bielefeld. Und damit sind wir bei Lars Schmidt und im Wetter. Es heizt gerade auf.
7: Es heizt auf. Also wir haben jetzt schon knapp 28 Grad in Aachen in der letzten Stunde gemessen oder über 29 in Windeck. Und wir gehen heute Nachmittag zum Beispiel in Warburg noch auf 32, in Dortmund auf 34, in Meerbusch auf 35 Grad. Dazu gibt es viel Sonne heute den ganzen Tag und jetzt kommt es auch so langsam, dass die Nächte nicht mehr so richtig abkühlen. Die wird teilweise tropisch warm mit Werten zwischen 22 und 11 Grad. Ja, und morgen wird es dann wieder sehr sonnig, dann mit Temperaturen zwischen 30 bis 38 Grad sogar.
1: Wann wird es denn dann wieder kühler?
7: Also im Laufe des Sonntags. Wir haben am Samstag nochmal Sonne und Wolken im Wechsel, dann sind wir schon bei 29 bis 33 Grad, also kühleren Temperaturen, aber es wird sehr schwül und im Verlauf ziehen dann örtlich Schauer und Gewitter durch, die können auch kräftig ausfallen. Das hält sich auch am Sonntag noch so. Ab dann gibt es aber angenehmere Temperaturen mit 21 bis 25 Grad.
1: Dankeschön, Lars Schmidt. Und das war WDR aktuell, der Tag um 12. Ich bin Martin Günther.
8: WDR 3 Westart. Aber nun verkaufe ich dich, diesmal wirklich. So fängt der neue Roman der österreichischen Schriftstellerin Eva Menasse an. Er heißt Allein Ruhelage und darin erzählt sie von einem Ferienhaus am See, das nach Jahren verkauft wird, von Brüchen im Leben, Innenschau und Neuanfängen. Das Buch stellen wir Ihnen heute vor, ebenso die neue britische Serie Tiptoe auf Zehenspitzen gehen, die ein drastisches Bild davon zeichnet, wie Homophobie und Queerfeindlichkeit zugenommen haben. Zuerst aber reden wir gleich über Meditation im Museum, die mehr ist als ein bisschen Wellness. Es geht um nichts Geringeres als um seelische Gesundheit. Und damit herzlich willkommen zu dieser Westart am Donnerstag. Ich bin Claudia Dichter, schön, dass Sie bei uns sind.

0: Das war die WDR Big Band mit Inga Lüning und Like, Like, Like. Sie hören die Westart, Aktuelles aus der Kultur. Immer öfter hört man ja mittlerweile von Angeboten in Museen, die erstmal scheinbar nichts mit Kunst zu tun haben. Yoga oder Achtsamkeitsmeditation im Museum. In der Villa Zanders in Bergisch Gladbach kann man 90 Minuten Yoga machen. Das Columba-Museum in Köln bietet Werkmeditationen an. Und auch im Josef-Albers-Museum Quadrat Bottrop heißt es alle 4 Wochen Kurzmeditation, eintauchen in die Kunst. Ist das ein neuer Trend? Geht es um Wellness im Museum, darum neue Zielgruppen anzulocken oder steckt da vielleicht noch etwas Größeres dahinter? Können Museen auch Orte der seelischen Gesundheit sein? Darüber habe ich kurz vor der Sendung mit Linda Walter, der Direktorin des Josef Albers Museum Quadrat Bottrop, gesprochen. Frau Walter, Sie bieten ja schon eine ganze Weile Meditation vor der Kunst an. Eine Yoga- und Achtsamkeitstrainerin führt die durch. Worum geht's Ihnen mit diesem Angebot?
1: Ja, das ist im Prinzip ein weiteres Angebot hier bei uns im Josef-Albers-Museum, also der Bildung und Vermittlung. Es geht darum, dass man ja in der Kunstbetrachtung auch das emotionale Wohlbefinden unterstützen kann. Also wir sind ja natürlich als Museen, wir haben unsere Kernaufgaben, sammeln, bewahren, forschen, ausstellen, vermitteln. Aber wir sind eben auch Institutionen, die im Dienste der Gesellschaft stehen und die auch mit dazu beitragen können, dass man ja ein resilientes Mitglied der Gesellschaft ist und bleibt und sich unter anderem bei uns im Museum eben mit der eigenen Wahrnehmung beschäftigt, aber auch sich austauscht mit anderen Menschen, die Kunst betrachten und eben auf verschiedenen Ebenen eintaucht in die Kunst, sowohl was Bildung und Wissen angeht, aber eben auch was Wohlbefinden, Resilienz und so weiter angeht.
0: Wie sieht so eine Meditation konkret aus und was für Feedback haben Sie bisher bekommen?
1: Ja, wir führen jetzt die Meditation in unserer Dauerausstellung zu Josef Albers durch. Angefangen haben wir mit dem Thema in einer Sonderausstellung, die hieß Color Everywhere. Da ging es eben um Farbwahrnehmung. Josef Albers ist natürlich der Künstler, der sich mit Farbe beschäftigt. Und er wollte ja auch, das hat er selbst gesagt, die meditativen Ikonen des 20. Jahrhunderts schaffen. Das heißt also, die Meditationstrainerin Noelle Miljeski, die sucht sich für jede Meditation ein konkretes Kunstwerk aus von Josef Albers. Da setzen sich die Teilnehmerinnen dann eben davor auf Meditationskissen oder auch Sitzsäcke und dann leitet Frau Mileski die ungefähr 30 Minuten durch eine geführte Meditation mit verschiedenen Schwerpunkten, Thema Farbwahrnehmung, Thema Atmung, Atmung im Quadrat, da war neulich das Thema. Und ja, danach hat man dann noch die Gelegenheit, bei einem Tee zusammenzukommen, sich auszutauschen, aber auch für sich das nachklingen zu lassen. Wir sind ja hier in dieser wunderbaren Parklage. Wir haben diese schöne, transparente Architektur. Man blickt ins Grüne und wir können wirklich hier unser ganzes Museum dann zu einem, ja, zu einem Zentrum machen, der gemeinsamen Erfahrung, des Austausches und so weiter.
0: Laut eines Berichts der WHO, der Weltgesundheitsorganisation aus dem letzten Jahr, leiden mehr als 1 Milliarde Menschen weltweit unter psychischen Erkrankungen, Angstzustände, Depressionen. Dazu kommen natürlich noch Menschen mit demenziellen Erkrankungen. Welche Rolle können denn Museen generell bei diesem großen und wichtigen Thema Mental Health, also seelische Gesundheit, spielen?
1: Genau, Sie sprechen das an. Aktuelle Studien in Deutschland, aber auch darüber hinaus zeigen, dass viele Museen, vor allen Dingen international, also wenn man ins europäische Ausland guckt, Niederlande, Belgien, auch Litauen, aber auch Skandinavien, England, der US-amerikanische Raum, da passiert schon richtig viel. In Deutschland geht es jetzt so langsam los, weil wirklich die Studien belegen, dass das mentale Wohlbefinden deutlich gesteigert wird, auf vielen Ebenen. Psychologisch, also in Bezug auf Interaktion, den eigenen Geist, die Gedanken, aber auch biologisch, weil es ja die Gehirnströme verändert, auch Körperfunktionen natürlich anders geübt werden, im sozialen, verhaltensbezogenen Bereich, also Entscheidungen treffen, handlungsfähig bleiben, in Interaktion sein. Es gibt sozusagen mehrere Ebenen, die ja unterstützen können durch Kunstbetrachtung, durch Nutzung von kulturellen Angeboten. Aber uns ist auch immer sehr, sehr wichtig dazu zu sagen, das ist kein Therapieangebot. Also wir können nicht MedizinerInnen ersetzen, TherapeutInnen ersetzen. Wir können sozusagen das Gesamtpaket mentales Wohlbefinden Befinden stärken, die eigene Resilienz nachweislich erhöhen. Aber wir sind eben Museen, wir sind Kunsthistorikerinnen, wir natürlich arbeiten mit Profis zusammen, Achtsamkeitsmeditationstrainerinnen und so weiter. Aber eben unsere Kernkompetenz bleibt und ist natürlich die Kunst und die Exponate, die wir hier haben.
0: Ja, das ist ja ein ganz wichtiger Punkt, weil klar, Museumsleute sind natürlich nicht unbedingt Experten für dieses Thema. Jetzt hat aber auch der Internationale Museumsrat ICOM schon vor einigen Jahren wirklich als neue Aufgabe für die Museen definiert, dass die zu Orten des Wohlbefindens werden sollen, um so eine Kultur der Fürsorge und Wertschätzung zu etablieren. Entwickelt denn jedes Museum da eine eigene Strategie oder gibt es da mittlerweile auch so eine Art Leitlinie, wie man das dann auch praktisch umsetzt?
1: Ja, die neue Museumsdefinition hält das ja sehr offen. Also sie unterstreicht natürlich inklusive, nachhaltige, barrierefreie, diverse Initiativen, die eben gewünscht sind, in den Museen ja arbeiten. Und ich glaube, dass jedes Museum für sich schauen kann, was kann ich leisten mit meinem speziellen Profil. Also wir machen das jetzt hier im Josef-Albers-Museum nicht, weil wir irgendeinem Trend folgen, sondern wir sind eben hier mit Albers, mit Farbe, mit Natur, Ruhe im Raum prädestiniert dafür, uns mit dem Thema zu beschäftigen. Es gibt andere Museen, die da einen anderen Fokus setzen und vielleicht sich mehr mit Nachhaltigkeitsfragen beschäftigen oder eben ja anderen Themen aus dem Spektrum Communities zu aktivieren, partizipative Angebote zu ermöglichen. Also es ist ja vieles möglich, aber wir haben uns jetzt gerade dafür entschieden und das hat eben mit dem Profil unseres Hauses zu tun, uns mit der mentalen Gesundheit zu beschäftigen, haben dafür sogar Förderer gefunden, sodass wir das auch kostenlos anbieten können, was ja auch immer wichtig ist für Menschen im Hinblick auf Barrierefreiheit. Dann ist ja auch oft der Eintritt und die Gebühr sozusagen die erste Hürde oder Schwelle.
0: Und gerade dieses Jahr feiern Sie ja auch groß das 50. Jubiläum des Museums und haben sich eben auch dieses Thema Mental Health auf die Fahnen geschrieben. Wenn uns jetzt jemand zuhört heute Nachmittag, ist ja die nächste Meditation um 17.30 Uhr. Kann man da noch vorbeikommen?
1: Genau, also wir haben das beschränkt. Es ist aber ein offenes Angebot. Es ist uns wichtig, dass man, wie gesagt, die Hürden niedrig hält. Das heißt, man kann kommen, sehr, sehr gerne teilnehmen. Am jeden zweiten Donnerstag im Monat machen wir das jetzt. Erstmal bis Jahresende, aber hoffentlich dann auch darüber hinaus. Also heute sehr, sehr gerne oder der nächste Termin ist dann der 10. September. Wir sind auf jeden Fall hier.
0: Ganz herzlichen Dank für das Gespräch mit der Westart Linda Walter. Dann hoffe ich, dass heute viele Menschen ins Museum kommen.
1: Vielen, vielen Dank. Wir freuen uns drauf. Dankeschön.
0: Dankeschön. Und ich sprach mit Linda Walter, der Direktorin des Josef-Albers-Museum Quadrat Bottrop, über Meditation im Museum, die mehr sind als ein kleines Wellness-Angebot. Es geht um das Thema Mental Health.

0: It Could Happen to You, so heißt dieser Jazz-Standard aus den 1940er Jahren. Hier gehört von der isländischen Sängerin Laufey. Heute erscheint der neue Roman der vielfach ausgezeichneten österreichischen Schriftstellerin Eva Menasse. Sie zählt ja seit Jahren zu den wichtigsten Stimmen der deutschsprachigen Gegenwartsliteratur, verbindet in ihren Romanen und Erzählungen immer Familien- und Zeitgeschichte mit aktuellen gesellschaftspolitischen Fragen. Und seit Jahren lebt Eva Menasse schwerpunktmäßig in Berlin, wo sie auch lange mit und später Alleinbesitzerin eines Wochenendhauses an einem Waldsee war, ein Zufluchts-, ein Rückzugsort aus dem normalen Leben. Aber dieses Leben und das ihrer Protagonisten, das hat sich verändert. Und das ist Thema des neuen Buches, Titel Alleinruhelage. Judith Heidkamp hat den Roman gelesen.
1: Am Anfang wird das Haus wieder verkauft. Es ist ein Haus in Alleinlage oder in Alleinruhelage, wie die Österreicherin Eva Menasse sagt, weil da noch so schön viel mitschwingt. Allein am Waldsee mit Moderboden, dennoch in der Nähe einer Datschensiedlung aus DDR-Zeiten, insgesamt nicht zu weit entfernt von Berlin. Einst ein Ostschnäppchen für Nicht-Ostler in Nachwendezeiten, als es sehr, sehr lange dauerte, bis eine Makler-Website geladen war. Jetzt also Abschied nach vielen Jahren, in denen neben Renovieren und Maulwürfe vergraulen auch der ganze Rest war. Patchwork-Ehe, Kinder großziehen, sich trennen, sich neu verlieben, sich trennen, mit den Nachbarn zoffen, Verluste betrauern, Erfahrungen machen. Zitat: Haus, du bist Zeuge von allem gewesen, aber nun verkaufe ich dich.
2: Nein, eigentlich nicht. Ich habe nie mit meinem Haus gesprochen. Allerdings, man kann ein Haus zu einem Gesprächspartner machen und dann ist man natürlich selbst der Gesprächspartner. Haus, jetzt erzähl mal du, oder darf ich dir jetzt sagen, Haus, wie ich das damals empfunden habe, du hast es vielleicht anders gesehen.
1: Sagt Eva Menasse, beziehungsweise sagt ähnlich ihr nahe Erzählerin. Wobei die Sichtweise des Hauses am Ende dann auch wieder nicht so wichtig ist. Und bei allen Geschichten und Fragen in diesem Roman vor allem eins im Fokus steht, die Ich-Erzählerin selbst. Und dieses Gefühl, der Welt ein bisschen entrückt zu sein und daher in alle Richtungen, auch vorwärts und rückwärts in der Zeit und in alle Tonlagen greifen zu können. Wie die Familie abends den Fledermäusen zusah, die im antiquierten Schild Waldschenke Unterschlupf gefunden hatten. Wie die schreckliche Krise mit der Tochter fast alles sprengte. Wie die Erzählerin einen ganzen Arbeitstag lang knutschend auf dem Rasen lag. Wie man nie so richtig wissen wollte, wie sehr rote Socke der Nachbar denn gewesen war zu DDR-Zeiten oder wohin der Junge aus dem Heim entschwand. Alleinruhelage. Lässliche Sünden, ferienhaft erlaubtes Abschweifen.
2: Ich habe dieses Buch ganz anders geschrieben als andere Bücher. Vielleicht ist es deswegen auch anders geworden. Ich schreibe ja normalerweise in der Stabi am Potsdamer Platz und dieses Buch habe ich auf Reisen geschrieben, an ganz vielen verschiedenen Orten. Das Buch hat es gewollt oder das Haus hat es gewollt. Dieses Gespräch mit dem Haus hat mich dazu angeregt, das mal so ein bisschen lockerer anzugehen.
1: Und genau so liest es sich auch. Sehr leicht und fortlaufend, fernab von den großen Krisen, im Ferienhausmodus. Und das heißt auch, wir Leserinnen und Leser sparen uns das ausführliche Dahinsterben der Ehe in den mittleren Jahren der Waldsee-Ära oder die Bindungsfähigkeitsprobleme mit dem Partner im späteren Teil. Momentaufnahmen reichen. Zwischendrin ein paar Lebenslearnings, manchmal Wehmut, manchmal Wut, ein bisschen Baumarkt-Slapstick. Haus. Ich verkaufe dich. Das setzt natürlich einen Schlussstrich unter ein langes Kapitel. Ein bisschen erzählt Eva Menasse die Alleinlage-Ära auch als Heldinnenreise. Die Hauptfigur reift und wächst und entschließt sich am Ende zum neuen Aufbruch.
2: Es ist so eine Art von Bilanzziehen. Oder es ist am Ende des Buchs erst so passiert, dass das eine der Botschaften ganz gegen Ende ist.
1: Zwischen Eva Menasses letztem, durchkonstruierten Roman Dunkelblumen um die verbrecherische Vergangenheit eines ganzen Ortes und diesem leichten Dahinsegeln am, nicht auf dem Waldsee, liegen mehrere Erzählwelten. Alleinruhelage ist ein kreativer Aufbruch, interessant und auch erholsam. Also beim Lesen. Denn da bietet sich eben auch, ein Roman lang, dieser Ort jenseits des Alltags.
0: Und heute erscheint der neue Roman von Eva Menasse. Allein Ruhelage heißt er. Erscheint bei Kiepenheuer und Witsch und kostet 23 €. Und bis zu den Kulturnachrichten gibt's noch Musik von Moondog.

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1: Und die hat heute Katrin Baumhöfer.
2: Die diesjährige Ruhrtriennale beginnt am 20. August mit dem dritten Teil der Musiktheaterproduktion Rebel Rebel. Das Stück mit Songs von David Bowie hat Intendant Ivo van Hove für das Festival entwickelt. Laut Festivalleitung bildet es mit Schauspiel, Tanz und Musik eine neue Erzählform. Insgesamt gibt es in diesem Jahr 30 Produktionen und Projekte mit 119 Veranstaltungen in Bochum, Duisburg, Dortmund, Essen und Gladbeck, davon 14 Eigen- und Koproduktionen sowie Auftragswerke. Bei der diesjährigen Ruhrtriennale sind insgesamt rund 600 Künstlerinnen und Künstler aus 45 Ländern dabei. Für den Deutschen Radiopreis 2026 stehen die Nominierten fest. Die unabhängige Nominierungskommission des Grimme-Instituts hat je Preiskategorie 3 Finalistinnen und Finalisten ausgewählt. 430 Favoriten sind in diesem Jahr aus 139 Radioprogrammen eingereicht worden. Auch Sendungen aus NRW sind dabei, wie 1 Live Pegel und Blase als beste Morgensendung, die Antenne Münster Lokalrunde als beste Programmaktion oder auch die beste Radioshow ever mit Hami von Cosmo. Die Jury kürt die Preisträger bei einer Gala am 10. September. Der Radiopreis wird seit 2010 vergeben. Stifter sind die Hörfunkprogramme der ARD, Deutschlandradio und die privaten Radiosender in Deutschland. Am Brandenburger Tor in Berlin erinnert eine 30 Meter lange Kunstinstallation an den Bau der Berliner Mauer vor 65 Jahren. Das Kunstwerk soll zugleich an die deutsch-deutsche Grenze und deren Opfer erinnern. Kulturstaatsminister Wolfram Weimer sagte bei der Eröffnung, 140 Menschen hätten ihr Leben an dieser Mauer verloren, dessen müsse man gedenken. Der Gedenkort besteht nur für kurze Zeit, bis zum 17. August. Die Kunstinstallation soll aussehen wie die Mauer, ist allerdings ausdrücklich keine Rekonstruktion. Sie ist insgesamt blickdicht, doch wer frontal darauf schaut, kann wegen der Struktur der Wand Teile der anderen Seite erkennen. Heute vor 65 Jahren hat die DDR mit dem Bau der Mauer in Berlin begonnen. Das Haus des verstorbenen Philosophen und Soziologen Jürgen Habermas ist jetzt ein Denkmal. Das Bayerische Landesamt für Denkmalpflege hat das Gebäude aus den 1970er Jahren in die Bayerische Denkmalliste aufgenommen. Jürgen Habermas gilt als einer der bedeutendsten Denker der jüngeren deutschen Geschichte. Im März starb er im Alter von 96 Jahren. In seinem Haus im oberbayerischen Starnberg lebte Habermas mit Unterbrechung mehr als 50 Jahre lang. Das Gebäude des Münchner Architektenduos Hilmer und Sattler steht als weißer Kubus am Hang. Es bezieht sich architektonisch auf eine Villa des für Habermas wichtigen Philosophen Ludwig Wittgenstein in Wien. Unverkennbar seien auch Einflüsse des Architekten Le Corbusier.
1: Dankeschön, Katrin Baumhöfer, für die Kulturnachrichten.

0: Never Let Me Down Again, ein Depeche Mode Song, neu interpretiert vom Bandprojekt Nouvelle Vague und der brasilianischen Sängerin Flavia Coelho. Und das Stück ist Teil des neuen Albums A Date with Depeche Mode. Das erscheint Ende Oktober. Fans von Stummfilmen haben den heutigen Tag fest im Kalender eingetragen. Heute starten nämlich die 42. internationalen Stummfilmtage in Bonn. Das größte und das besucherstärkste Festival dieser Art, wo unterm Sternenhimmel im Arkadenhof der Uni Bonn neu restaurierte Filmklassiker und echte Raritäten zu sehen sind und das bei Live-Musik. Leonid war kurz vor dem Start in Bonn.
1: Die schwarzen Klappstühle stapeln sich noch im Arkadenhof der Universität Bonn. Ein Baugerüst ragt rechts über die stuckverzierte gelbe Schlossmauer. Im Lauf des Tages wird hier die große Leinwand ausgerollt für die internationalen Stummfilmtage.
2: Es ist ein Zusammenspiel zwischen, die Leute sitzen draußen, sie haben Wind, sie spüren die Temperatur, sie können auch den Himmel angucken.
1: Sigrid Limprecht ist Geschäftsführerin des Fördervereins Filmkultur Bonn und organisiert mit ihrem Team die internationalen Stummfilmtage.
2: Der Ton hat nochmal eine ganz andere Möglichkeit, sich zu entfalten.

0: Die Live-Musik hält sich nicht an ein festes Skript. Der gleiche Film kann je nach Besetzung und Komposition ganz anders wirken. Manchmal sieht man so den Film in einem neuen Licht, so Sigrid Limprecht.
1: Die Musik wird komponiert und aber zum Teil improvisiert, zum Teil auch kompiliert. Also das ist eine völlige Freiheit, da machen auch alle was anderes. Wenn man den gleichen Film dreimal hintereinander mit drei Musikern auf dem Hof spielen würde, wäre das dreimal eine andere Interpretation.
0: Oliver Hanley ist einer der Kuratoren des Festivals. Er behält den Überblick, welche Filme gerade restauriert werden, was verfügbar ist, wie das Programm zusammengesteckt werden kann, wer was begleitet. Oft ein Prozess über Jahre.
2: Am Sonntag, den 16., läuft ein Dokumentarfilm, Wonders of the Sea, mit vielen schönen Unterwasserbildern. An diesem Film sind wir auch seit 5 Jahren interessiert. Das ist auch ein sehr lang angelegtes Restaurierungsprojekt von dem Österreichischen Filmmuseum in Wien. Und wir haben jedes Jahr nachgefragt, und wie sieht's aus? Ja, wir sind fast fertig. Somit bleibt es auch immer ein bisschen spannend.
0: Für das Programm versucht Oliver Hanley, diverse Genres, Gattungen und Länder abzudecken. Neben Spielfilmen und Dokumentationen gibt es auch Animationen oder experimentelle Filme. Für die Programmplanung ist es dann wichtig, Gemeinsamkeiten zu finden.

0: Der kommende Sonntag hat ein Ozeanthema. Vor dem Dokumentarfilm Wonders of the Sea zeigt das Festival die Buster-Keaton-Komödie Eine abenteuerliche Seereise. Die Musik dazu liefert Filmsirup, ein vierköpfiges Ensemble aus Bonn, das schon seit mehreren Jahren bei den internationalen Stummfilmtagen mitwirkt. Dieses Jahr ist die Hälfte im Urlaub, von daher steht Filmsirup zu zweit auf der Bühne, mit Klavier und Bass.
1: Das gehört für uns auch zu dem improvisatorischen Projekt dazu, also dass man dann mit solchen Umständen arbeitet.
0: Erzählt Matthias André kurz vor der ersten Filmsirup-Probe. Gemeinsam mit Michi Hendricks vertont er auch einen indisch-französischen Film von 1921, Behula. Dabei möchte er nicht in Klischees abrutschen.
1: Ich mag indische Musik generell, auch wenn ich da absolut kein Spezialist bin, und habe dann mich noch mal ein bisschen schlau gemacht, wie so verschiedene Ragas strukturiert sind, also mit was für einem Tonvorrat indische Musik arbeitet, und habe dann überlegt, ob das Sinn macht, das auf unsere westlichen Instrumente zu übertragen. Und ich glaube, man kann damit vorsichtig rumexperimentieren.
0: Die internationalen Stummfilmtage bieten ihrem Publikum ein breit aufgestelltes Programm, stellen die Filmkunst auch im Stream kostenlos zur Verfügung. Aufgrund massiver Kürzungen muss das Festival dieses Jahr einen Tag weniger spielen. Wer möchte, kann bei den Vorstellungen freiwilligen Eintritt zahlen, das Festival unterstützen.
2: Ob im nächsten Jahr die Sache enger wird und ob das Publikum, wie weit die mitgehen und wie weit die Förderung mitgeht, das ist ein bisschen Kaffeesatzlesen. Wir machen was Leidenschaft, aber letztendlich ist es Publikum. Das Publikum hat die Entscheidung.
3: Und heute Abend geht's los um 21.15 Uhr. Da starten die internationalen Stummfilmtage in Bonn im Arkadenhof der Universität. Und das Filmfestival, das geht dann bis zum 23. August.

0: Das Richard Galliano Quartett featuring Gary Burton mit der Sinfonie 11 in G-Moll von Johann Sebastian Bach. Ich habe Besuch im Westernstudio bekommen. Unsere Serienkritikerin Susanne Lurweg ist da mit einem Streaming-Tipp. Heute startet nämlich auf HBO eine neue britische Dramaserie, Tiptoe, von Serienschöpfer Russell T. Davis. Der wurde Ende der 1990er Jahre mit der Serie Queer as Folk bekannt. Da ging es um junge Menschen, meistens Männer, ihren queeren Lebensstil, der damals noch vergleichsweise unbeschwert gelebt werden konnte, obwohl vieles offiziell verboten war. Heute, fast 30 Jahre später, da sieht die Welt anders aus. Queeres Leben ist mittlerweile häufiger Angriffen ausgesetzt. Das haben wir gerade erst bei dem furchtbaren Anschlag auf den CSD in Berlin mit einer Toten und 29 Verletzten gesehen. Russell T. Davis nimmt diese veränderte Stimmung in der Gesellschaft jetzt unter die Lupe. Susanne, wie sieht denn das queere Leben 2026 in Tiptoe aus?
1: Ja, also erstmal sieht es irgendwie ganz entspannt aus. Also es gibt einen queeren Barbetreiber namens Leo, ein äußerst gut gelaunter, sympathischer Mensch. Und der hat aber einen homophoben Nachbarn, Clive. Eigentlich haben die beiden ziemlich wenig miteinander zu tun. Und dann passiert sowas. Leo hat einen One-Night-Stand zu Gast und will ihm am nächsten Tag einen Kaffee kochen. Während er den Kaffee kocht, nimmt der Typ seinen Laptop, rennt raus. Er rennt in Unterhose hinterher, sollte man vielleicht nicht machen. Die Tür schlägt zu, also Klassiker. Gut, dann klingelt er bei Clive und sagt, Entschuldigung, darf ich mal dein Telefon benutzen? Freundin anrufen, die hat einen Ersatzschlüssel. Und Clive ist einigermaßen okay, aber Clive hat zwei Söhne, einen 25-Jährigen, einen 16-Jährigen. Und dann sagt er zu Leo, ja, du kannst sie anrufen, aber warten darfst du hier nicht. Ich lasse dich nicht mit meinem 16-jährigen Sohn alleine. Also die Stimmung ist gleich sehr von Missgunst und auch Misstrauen geprägt.
0: Also große Ressentiments, aber sind die das einzige Problem zwischen den beiden?
1: Nee, da schwingt tatsächlich alles Mögliche mit. Clive ist wahnsinnig unzufrieden mit seinem Leben. Sein Geschäft läuft nicht mehr so richtig als Elektriker. Dafür macht er alle und jeden verantwortlich, vor allen Dingen die Einwanderer. Und er will nicht einsehen, dass er wirklich auch schwierig ist. Seine Frau arbeitet, ihr Job steht auf der Kippe. Dafür macht sie ihren schwulen Chef verantwortlich, nach dem Motto, der stellt ja nur noch Jungs ein. Also die beiden können sich eigentlich nicht leiden. Die Ehe ist desaströs, aber in den Feindbildern, da sind sie sich sehr einig. Freunde scheint in dieser ganzen Kombi, in dieser Viererfamilie nur der ältere Sohn zu haben. Der hilft Clive, immer wenn er mal einen Auftrag hat als Elektriker. Und ansonsten verdient er sein Geld bei OnlyFans. Das ist eine soziale Plattform, wo man mit Erotik einiges an Geld generieren kann, sage ich jetzt mal. Als der Vater, als Clive das rausfindet, findet er das ganz schlimm, noch viel schlimmer. Sein jüngerer Sohn ist schwul, absolute Katastrophe. Leo bleibt ziemlich gelassen dabei, der hat einen großen Freundeskreis, viele nette Menschen um sich rum und will gar nicht einsehen, als er seine Transfreundin Melba fragt, sag mal, kommt das jetzt alles wieder so zurück, wie das schon mal in den 90ern war? Ja, da ist er überrascht über die Antwort.
2: Do you ever think it's coming back? All that shit from the 90s.
3: If you'd asked me in 1996, what do you think 2026 will be like? I'd have said glory days. You're just waiting. Oh, they let us all come out. So now we're standing in the open, ready for them to shoot us down. I used to walk into a room and just go, ta-da! Now I tiptoe.
1: Ja, also ich fasse das mal kurz zusammen. Ich habe das leider bisher nur auf Englisch sehen können. Also Melba sagt so, ja, also 2026, hättest du mich vor 30 Jahren gefragt, hätte ich gesagt, da liegen ruhmreiche Tage vor uns. Aber jetzt denke ich, die haben alle nur gewartet. Die haben darauf gewartet, dass wir uns alle outen. Und jetzt sind wir in der Öffentlichkeit und frei zum Abschuss. Und während ich 1990 mit großem Tamtam Raum betreten habe, gehe ich nun auf Zehenspitzen, also titelgebend Tiptoe.
0: Also das ist natürlich ein hartes Thema, ein schweres Thema, was aber leider unserer sozialen Realität da draußen entspricht. Da besteht natürlich die Gefahr, dass es irgendwie so anklagend oder belehrend, eindimensional ist. Schafft die Serie das zum Schiffen?
1: Ich finde schon, also die ist natürlich an manchen Stellen ein bisschen überfrachtet. Da denkt man, hui, das ist jetzt aber eine ganze Menge, was da so reingepackt wird. Und das Ende, das auch gleichzeitig der Anfang ist, das will ich jetzt nicht spoilern, das ist schon sehr, sehr drastisch. Aber die Personen, die sind super vielschichtig gezeichnet. Also Leo ist sehr angenehm und toll, aber auch nicht immer sympathisch. Und Clive zum Beispiel, ja, der ist schwierig, aber der arbeitet irgendwann auch mal für Leo und hilft dann sogar einer Transfrau. Der ist eher so ein bisschen in seiner Welt gefangen. Die ist einfach aus den Fugen. Corona in seinen Augen, alles Blödsinn. Brexit war super, AIDS gab es nicht, hatten immer nur die Schwulen und die denken sowieso den ganzen Tag an Sex und ansonsten sind die alle pädophil. Also so hatte sich Clive einfach sein Leben nicht vorgestellt und schuld sind immer die anderen.
0: Also hat leider viel mit dem zu tun, was wir tagtäglich so in den Medien lesen. Die Frage ist natürlich, wie ist das Ganze ins Bild gesetzt und wer sind die Darsteller?
1: Ja, also die Darsteller, das muss man sagen, die sind schlicht grandios. Allen voran David Morrissey, der spielt Clive, ganz wenig Mimik, aber alles, was er so ausdrückt, ist wirklich fantastisch. Und Alan Cumming, den kennt man auch aus anderen Geschichten schon ziemlich gut. Der spielt Leo und in seiner ganzen Exaltiertheit dann wieder zurückgenommen. Also den beiden zuzusehen ist super. Das Ganze ist in Manchester beheimatet und eben, wie du auch schon gesagt hast, also spiegelt sehr gut unsere Probleme wieder, wie da so aus so einem Sorgenbürger ein Wutbürger wird und ja, wie dann im Grunde genommen alles Mögliche da reingerührt wird und Homophobie, Rassismus und so weiter und so fort. Das kommt alles vor, aber dann ist es ja eine britische Serie und dank des wunderbaren britischen Humors gibt es immer wieder Comic Relief und Entspanntheit. Kann man wirklich gut gucken.
0: Also eine eindeutige Empfehlung. Dankeschön, Susanne Lurwig. Tiptoe gibt es ab heute bei HBO. Leider immer nur eine Folge pro Woche online. Das ist ja leider jetzt so üblich. Sehr schade. Ja. Aber danke dir.

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1: Der britische Singer-Songwriter George Ezra war das mit Budapest. Und so langsam packe ich hier meine Sachen zusammen. Philipp Quiring übernimmt gleich nämlich das Studio nach den Nachrichten mit dem Lunchkonzert und beginnt mit der Konzertouvertüre C-Moll von Richard Strauss. Wir von der Westart danken fürs Zuhören. Ich bin Claudia Dichter. Auf bald.

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0: Die Jugendämter in NRW rund 18.500 Fälle von Kindeswohlgefährdung festgestellt. Im Vergleich zum Vorjahr ist das ein Anstieg um gut 8% und ein neuer Höchststand. In den meisten Fällen stellten Jugendämter in NRW fest, dass Kinder körperlich oder psychisch misshandelt wurden. In rund der Hälfte der Fälle wurden Kinder von ihren Eltern oder anderen Erziehungsberechtigten vernachlässigt. Bei vielen Kindern stellten die Jugendämter gleich mehrere Arten der Kindeswohlgefährdung fest, darunter auch sexuelle Gewalt. Dass es immer mehr Fälle gibt, könnte auch darauf hindeuten, dass immer mehr Menschen bereit sind, solche Fälle bei den Jugendämtern oder der Polizei anzuzeigen.
1: Bundestagspräsidentin Klöckner hat zum 65. Jahrestag des Baus der Berliner Mauer auf eine anhaltende Spaltung zwischen Ost und West hingewiesen.
2: Die Mauer hat in Deutschland Spuren gezogen. Spuren gezogen, die unsere Wege noch heute beeinflussen.
1: Bei der zentralen Gedenkveranstaltung in Berlin sagte Klöckner, die Mauer habe Spuren hinterlassen, die die Wege der Menschen in Deutschland noch heute beeinflussten.
2: Politische Fragen werden auf beiden Seiten manchmal sehr unterschiedlich beantwortet. Migration, Corona, der Umgang mit Russland. Große Streitthemen werden zu neuen, unsichtbaren Mauern.
1: Der Bau der Berliner Mauer besiegelte im August 1961 die deutsch-deutsche Teilung. Die SED-Führung in der DDR wollte so die massenhafte Abwanderung von Menschen in den Westen Berlins und in die Bundesrepublik stoppen. In einem Waldstück bei Sundern im Sauerland ist die Feuerwehr weiter bei einem Waldbrand im Einsatz. Das Feuer erstreckt sich auf eine Fläche von etwa 80.000 Quadratmeter. Flammen sieht man nicht mehr, es geht jetzt aber darum, Glutnester im Boden auszumachen. Matthias Heise berichtet aus dem Brandgebiet.
3: Also wenn man hier steht, hat das schon teilweise apokalyptische Ausmaße, weil es ist alles verbrannt am Boden. Es sind lauter Baumstümpfe, schwarz verkohlt. Dazwischen, ich würde mal sagen, jetzt noch ungefähr so 50 bis 100 Feuerwehrleute, die aktiv löschen. Dazu noch irgendwelche größeren Räummaschinen, die die Erde wegschieben, um zu gucken, ob da noch Glutnester sind. Also es ist auf jeden Fall unter Kontrolle, aber noch lange nicht aus, das Feuer hier in der Nähe von Sundern.
1: Weitere Meldungen im Überblick. Bundesumweltminister Schneider will den Hitzeschutz in Deutschland verbessern. Dafür plant er für den nächsten Sommer einen bundesweiten Aktionsplan. Schneider will das Grundgesetz ändern, damit die Anpassung an das Klima auch Sache des Bundes wird. Bislang liegen viele Aufgaben bei den Ländern und Kommunen. Junge Menschen in Deutschland bekommen weiterhin die meisten befristeten Jobs. Das Statistische Bundesamt hat Zahlen dazu ausgewertet. Demnach bekommen junge Menschen dreimal so oft befristete Arbeitsverträge wie der gesamte bundesweite Durchschnitt. Insgesamt sind Jobs auf Zeit über die vergangenen Jahre aber weniger geworden. Der Eurovision Song Contest soll nächstes Jahr in der bulgarischen Küstenstadt Burgas stattfinden. Das hat das bulgarische nationale Fernsehen bekannt gegeben. Burgas hat sich damit im Rennen um den Austragungsort gegen die Hauptstadt Sofia durchgesetzt. Den ESC diesen Mai hatte die bulgarische Sängerin Dara gewonnen und die Veranstaltung so in ihr Land geholt.
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1: Für den Deutschen Radiopreis 2026 stehen die Nominierten fest. 430 Beiträge sind dieses Jahr eingereicht worden. Eine Kommission des Grimme-Instituts hat daraus je Preiskategorie drei Finalistinnen und Finalisten ausgewählt. Sarah Mörchen, WDR Kultur.
5: Der Preis wird in 9 Kategorien vergeben, von der besten Morgensendung über das beste Interview bis zur besten Reportage. Und auch Sendungen aus NRW sind mit dabei. Wie zum Beispiel 1Live Pegel und Blase als beste Morgensendung, die Antenne Münster Lokalrunde als beste Programmaktion oder auch die beste Radioshow ever mit Hami von Cosmo. In der Kategorie bester Newcomer sind die 15 stärksten Bewerbungen nominiert worden. Die Jury kürt die Preisträger bei der Gala am 10. September. Der Radiopreis wird seit 2010 vergeben.
1: Das Wetter in Nordrhein-Westfalen. Heute scheint durchgehend die Sonne. Dazu in Waldbröl 32 Grad, in Dortmund bis 33 Grad und in Krefeld bis 35 Grad. Auch morgen wird es wieder sehr sonnig. Im Laufe des Tages gibt es lockere Wolken, es bleibt aber trocken und es wird noch heißer, bis zu 38 Grad. Am Samstag dann schwülheiß, 33 Grad sind möglich. Ab dem Nachmittag kann es örtlich Schauer oder Gewitter geben und kühlt dann ab. Sonntag erstmal dichte Wolken und Gewitter, am Nachmittag dann wieder mehr Sonne mit 21 bis 25 Grad wird es deutlich kühler als zuletzt. Das war WDR aktuell.
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6: Am Donnerstag Mittag nach 1 mit mir. Ich bin Philipp Quiring und falls Sie sich heute Morgen mit Link

links ihr Brot geschmiert haben, dann ist heute ihr Tag. Es ist nämlich Welt-Linkshänder-Tag. Ein Bewusstsein soll dafür geschaffen werden, für das, was selbstverständlich ist. Es soll noch geschärft werden, wie es ist, mit der Schere zu schneiden, eine Dose zu öffnen oder auch Klavier zu spielen. Beim Klavierspielen ist nämlich auch die Literatur zu 98% rechtslastig. Die ganzen vielen Läufe, die Melodien, das kommt vor allem dort, nämlich rechts vor. Beim Orchesterdirigieren ist die linke Hand allerdings besonders wichtig. Grob gesprochen, hier wird der Ausdruck geformt, hier wird angezeigt, während die rechte nur den Rhythmus vorgibt. Und so steht dann auch heute diese Konzertouvertüre C-Moll von Richard Strauss für alle Linkshänder und etwas, was Ihnen zumindest an dieser Stelle einfacher fällt, nämlich dirigieren. Hier hören wir jetzt die Deutsche Radiophilharmonie Saarbrücken-Kaiserslautern mit der Konzertouvertüre C-Moll von Richard Strauss.

Die Deutsche Radiophilharmonie Saarbrücken-Kaiserslautern mit der Konzertouvertüre C-Moll von Richard Strauss hier im WDR 3 Lunchkonzert um gleich 20 nach 1. Und auch wenn es heute schon um 35 Grad sind, geht es jetzt nochmal feuriger zu im wunderschönen Kuba. Dort gibt es eine wohl sehr hübsche Frau, die es dem Komponisten José White so angetan hat, dass er ihr ausgerechnet ein Stück geschrieben hat. La Bella Cubana, so heißt dieses Stück. Und es gibt es jetzt mit Sarah Willis am Horn und mit dem Havana Lyceum Orchestra.

Sarah Willis am Horn und das Havana Lyceum Orchestra mit La Bella Cubana von José Wright hier im WDR3-Lunchkonzert. Sich zu einer Opernhandlung die richtigen Bilder auszudenken, die dann am Ende auch noch passen, das ist eine sehr verantwortungsvolle Aufgabe und danach gibt es dann meistens Jubel oder im schlimmsten Fall laute Buhrufe. Ein wichtiger Teil einer Operninszenierung und in Bayreuth ist erst aktuell die Inszenierung einer KI ohrenbetäubend vom Publikum niedergebuht worden. Bei der Oper von Igor Strawinsky, The Rake's Progress, der Wüstling, ist eine Inszenierung ein bisschen einfacher. Da gibt es nämlich schon einen Ansatz, der deutlich vorgegeben ist, wenn ihm ein Regisseur denn folgen möchte. In The Rake's Progress ist es nämlich eine Serie an Bildern des Malers William Hogarth, die die Grundlage zur Oper bildet. Und aus dieser Oper, The Rake's Progress, hören wir jetzt die Arie der Anne und die singt jetzt Nadine Sierra.

Nadine Sciarra, Sopran und das Royal Philharmonic Orchestra mit der Arie der Anne aus Stravinskys The Rake's Progress hier im WDR 3 Lunchkonzert und wir haben 13:30 durch. Kinder prominenter Väter haben es oft nicht leicht, sind großen Erwartungen ausgesetzt. Es wird eine gleiche Leistung erwartet. Es ist auch in Komponistenfällen nicht anders bei Komponistenkindern. Franz Xavers Vater ist Mozart und er selbst schlägt auch noch die Musikerlaufbahn ein. Da kann er ja eigentlich nur verlieren. Oder er lässt die Musik einfach sein oder er macht einfach sein eigenes Ding, sowas wie Sport zum Beispiel. Ist für ihn aber alles keine Option. Er spielt Klavier und komponiert auch noch und löst sein Lebensdilemma. Anders, dass er sich aus den großen Metropolen einfach fernhält, raushält, fernes Rampenlicht sich bewegt und dort dann sein eigenes Ding macht. Und diese Violinsonate hier zum Beispiel schreibt er in B-Dur und die hören wir jetzt mit Clarissa Bellivacqua und Martina Consonni.

Clarissa Bevilacqua und Martina Consoni mit der Violinsonate B-Dur von Franz Xaver Mozart hier im WDR 3 Lunchkonzert und wir bewegen uns auf 2 Uhr zu. Heute ist ein großer Jahrestag der Musikgeschichte. Vor genau 150 Jahren, am 13. August 1876, da haben die Bayreuther Festspiele zum allerersten Mal ihre Türen geöffnet. Richard Wagner hatte sich das schier Unmögliche in den Kopf gesetzt, ein eigenes Festspielhaus nur für seine Werke oben auf einem grünen Hügel in der oberfränkischen Provinz zu eröffnen. Und das ist ihm gelungen. Und eröffnet hat er es mit nichts Geringeren als dem Ring des Nibelungen zum Auftakt mit dem Rheingold. Und 150 Jahre später ist Bayreuth immer noch Mythos, Pilgerort und vor allem auch Reibungspunkt für Diskussionen und Streit. Bei uns geht es jetzt auch aufgewühlt zu mit Richard Wagner und seinem orchestralen Ritt durch die Walküre Walhall. Der Walkürenritt und der Feuerzauber, mit dem Wotan seine Tochter Brünnhilde in Schlaf und Flammen hüllt, den spielt uns jetzt hier das Hongkong Philharmonic Orchestra im WDR 3 Lunchkonzert.

0: Das Hongkong Philharmonic Orchestra mit Walhall, Walkürenritt und Feuerzauber aus Richard Wagners Walküre.
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0: Das WDR3-Lunchkonzert mit Philipp Quiring. Die Hälfte der Sommerferien ist um, viele Menschen sind noch im Urlaub und es soll ja durchaus Menschen geben, denen der Urlaub zu viel wird, der ihnen zu lang vorkommt und die dann am Ende sowas wie Heimweh auch entwickeln, schon nach ein paar Tagen endlich wieder zu Hause sein wollen. Antonín Dvořák hat das als Dauerzustand empfunden während der Jahre, die er ohne seine Ehefrau und lediglich mit ein paar seiner Kindern in den USA gewesen ist. In seiner Symphonie Aus der neuen Welt klingt gerade der ruhige Satz als Going Home nach einem Moment, in dem er sich das besonders bewusst macht und sich intensiv wünscht, wieder nach Hause zurückzukehren. Jetzt hören wir hier die gesamte Symphonie Aus der neuen Welt von Antonín Dvořák, das Rotterdam Philharmonische Orchester spielt.

Das Rotterdam Philharmonisch Orchest mit Antonín Dvořáks Sinfonie aus der Neuen Welt. Und hier geht's jetzt gleich mit der WDR3 Tonart weiter und mit Lisa Rufus und Freundschaften in der Musik. Allerdings nicht zwischen Komponist und Interpret, sondern zwischen Komponist und Haustier. Das war erstmal das WDR3 Lunchkonzert für heute mit mir. Ich bin Philipp Quiring und ich wünsche Ihnen jetzt noch einen harmonischen Nachmittag mit Musik von Georg Philipp Telemann aus seiner Tafelmusik.

0: 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Es ist 15 Uhr. 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
1: Die Nachrichten mit Sabine Büttner. Guten Tag. Die Deutsche Bahn will noch mehr Beschäftigte mit Bodycams ausstatten, um sie besser vor Angriffen zu schützen. Laut dem Konzern geht es um rund 2700 Mitarbeiter an Bahnhöfen, unter anderem in Bielefeld. Dort hoffen Fahrgäste, dass es mit den Bodycams sicherer wird.
2: Wenn ich so überlege, ich sehe jemanden mit einer Bodycam, dann würde ich mich, glaube ich, doch anders verhalten, als wenn er keine hätte. Also
3: vielleicht werden manche dagegen sein, ne, wegen Datenschutz und sowas in der Richtung. Aber an sich, ich würde halt hoffen, ne, dass sie halt die Sicherheitsmitarbeiter halt auch ihre eigene Sicherheit irgendwie haben, ne? Weil für die ist ja auch niemand da.
1: Die Zahl der Angriffe auf Mitarbeiter steigt nach Angaben der Bahn seit Jahren. Im ersten Halbjahr habe es bundesweit fast 1000 Angriffe allein gegen Mitarbeiter in Regionalzügen gegeben. In Rheinland-Pfalz kam dabei ein Zugbegleiter ums Leben. Junge Menschen bekommen in Deutschland weiterhin die meisten befristeten Jobs. Das Statistische Bundesamt hat Zahlen dazu ausgewertet. Danach bekommen junge Menschen

0: Verträgen übrigens fast gleich betroffen. Über die letzten 10 Jahre gesehen hat sich der Anteil von befristeten Jobs in Deutschland kaum verändert. Bei anderen Beschäftigungsformen ist das anders. Teilzeit- und Minijobber gab es vor 10 Jahren öfter als heute.
1: Die Trockenheit und Hitze der letzten Wochen machen auch Wildtieren immer mehr zu schaffen. Viele finden kaum noch Wasser oder Futter. Allein die Eichhörnchen-Auffangstation in Bergisch Gladbach kümmert sich derzeit um 43 Tiere. Für Betreiberin Gerlinde Heimann ein noch nie dagewesener Zustand.
2: So eine Katastrophe haben wir noch nie erlebt. Also es ist ganz, ganz furchtbar. Die Tiere kommen in einen desolaten Zustand. Die sind wirklich sowas von dehydriert. Die sind krank, die sind verrotzt, die haben Schnupfen, die haben Lungenentzündung. Die erholen sich ganz, ganz langsam nur noch von diesen Sachen.
1: Wer den Tieren in der Natur helfen will, kann zum Beispiel eine Schale frisches Wasser auf den Balkon oder in den Garten stellen. Sonnenblumenkerne und Nüsse erleichtern den Eichhörnchen die Futtersuche. Weitere Meldungen im Überblick. Bundestagspräsidentin Klöckner hat in Berlin bei der Gedenkveranstaltung zum Mauerbau auf eine anhaltende Spaltung zwischen Ost und West hingewiesen. Klöckner rief zu mehr Engagement auf. An die Freiheitsideen der Menschen von 1989 müsse angeknüpft werden. Der Bau der Berliner Mauer hatte 1961 die deutsch-deutsche Teilung besiegelt. Die Bundesregierung sucht nach einer eigenen Startbasis für Raketen der Bundeswehr. Über die sollen militärische Satelliten ins All gebracht werden. Deutschland gilt wegen seiner dichten Besiedlung als nicht geeignet. Die Bundeswehr soll mit der eigenen Basis aber unabhängiger von anderen werden. Bislang werden die meisten Bundeswehrsatelliten von der US-Firma SpaceX ins All gebracht. In Bonn ist weiter nicht klar, wann die mangelhaften Stadtbahnen wieder einsatzbereit sind. Die Stadtwerke hatten 60 von 75 Bahnen aus dem Verkehr gezogen. Als Ersatz haben die Bonner Züge aus Köln ausgeliehen, die müssen aber in knapp 2 Wochen zurück. Die Bonner Stadtwerke sagen, ihr Werkstattteam arbeite rund um die Uhr daran, die Stadtbahnen wieder ins Rollen zu bekommen.
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1: Eine Woche vor dem Start der Ruhr-Triennale freut sich das Festival im Ruhrgebiet schon auf viele Besucher. Die Veranstalter sagen, es sind bislang mehr als 2/3 der rund 46.000 Tickets verkauft. Susanne Fritz, WDR Kultur.
4: Die Festivalmacher sprechen vom besten Vorverkauf der vergangenen Jahre. Einige Höhepunkte wie Produktionen mit der Performance-Künstlerin Marina Abramović sind bereits komplett ausverkauft. Auch das Musiktheater Rebel Rebel mit Songs von David Bowie sei sehr gefragt. Intendant Ivo van Hove hat es für das Festival entwickelt. Es wird die Ruhr-Triennale in diesem Jahr eröffnen. Insgesamt gibt es 119 Veranstaltungen in Industriedenkmälern in Bochum, Duisburg, Dortmund, Essen und Gladbeck. Die Ruhr-Triennale ist ein internationales Festival für Musiktheater, Schauspiel, Tanz, Performance, Musik und bildende Kunst. Es findet seit 2002 jährlich im August und September statt.
1: Das Wetter in Nordrhein-Westfalen. Heute Nachmittag viel Sonne, wenige Wolken und heiße Temperaturen. In Höxter 31 Grad, in Herne 34 und in Essen bis 35 Grad. Auch morgen wird sonnig bis auf einzelne Quellwolken und es bleibt weiter trocken. Es wird noch etwas heißer mit 30 bis 38 Grad. Das war WDR aktuell.
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5: Mit mir, Lisa Rufus, schönen Donnerstagnachmittag. Ja, gestern Sternschnuppennacht und ich habe ziemlich lang in den Himmel geschaut. Dann fängt man irgendwann an, alles schön zu reden. Oh, da war eine. Nee, Flugzeug. Okay, nächster Versuch. Auch nicht, Satellit. Aber dieses lange in den Himmel schauen, das hat trotzdem was. Man wird plötzlich so ganz ruhig, entspannt, wartet, schaut genauer hin. Und diese Stimmung, finde ich, passt für mich zu der Musik, mit der wir starten. Ein bisschen melancholisch und verträumt, aber dann folgt auch jede Menge Energie. Niccolò Paganini.

Wieder drei Tonart. Niccolo Paganini war das, die Sonate für Geige und Gitarre. Alexander Markov an der Geige, Eduardo Fernandes hat Gitarre gespielt. Wieder drei Tonart, Donnerstagnachmittag. Ein Auto fliegt heute durch Köln. Zumindest ein paar Minuten. Das goldene Flügelauto von H.A. Schuld steht seit 1991 auf dem Dach des historischen Zeughauses und heute Abend wird es mit dem Kran runtergeholt, weil das Gebäude saniert wird. 35 Jahre ist das Ding jetzt da oben und ausgerechnet heute kommt Bewegung rein. Wir nehmen die mit. Felix Mendelssohn war gerade mal 15, als er seine erste Sinfonie geschrieben hat und nach Zurückhaltung klingt die wirklich nicht, finde ich. Das geht ordentlich nach vorne. Mendelssohns Sinfonie Nummer 1 in C-Moll.

0: Der vierte Satz aus der Sinfonie Nummer 1 von Felix Mendelssohn mit dem Gewandhausorchester Leipzig und Andres Nelsens. Wieder drei Tonart um gleich 20 nach 3. Die besten Freunde von Komponisten, die hatten erstaunlich oft vier Beine. Maurice Ravel mochte Katzen. Andere sind bei ihren tierischen Freunden noch deutlich experimentierfreudiger gewesen. Hund, Katze oder sogar ein Hai war mit dabei. Da muss man in der Musikgeschichte nicht lange suchen. Jane Höck erzählt, was es damit auf sich hat in Tierisch gute Freunde.
1: Keine Frau, kein Mann teilt sein Leben.
2: Im Grunde ist meine einzige Geliebte die Musik.
1: Das sagt Maurice Ravel, der Dandy unter den französischen Komponisten. Ihn umgibt eine kühle Aura. Doch einsam ist er nicht. Es gibt Fotos in Schwarz-Weiß, die zeigen den Meister der Coolness beim Schmusen. Mit Siam Katze Jazz und Katamuni. Was die ihm geben?
3: Schnurren, beruhigt,
4: Kuscheltier halt.
1: Außer dem Kuschelfaktor ist da aber noch mehr, was Ravel mit Katzen verbindet. Sie sind so rätselhaft wie er selbst.
5: Katzen, die haben noch mehr einen eigenen Kopf.
1: Sie kommen und gehen, wie es ihnen passt, aber es entsteht genug Nähe, um sich geborgen zu fühlen. Katzen geben rastlosen Ruhe. Vielleicht ist das auch bei Ravel so, meint Schlafforscher Hans-Günther Wees.
6: Oft ist es eben so, dass gerade alleinstehende Menschen in dem Tier dann auch ein bisschen so den Partnerersatz sehen, dass sie Nähe, Sicherheit und Geborgenheit spüren.
1: Ob die asiatischen Tiere mit den schönen blauen Augen die Schlafstörungen ihres Herrchens gelindert haben, wissen wir nicht. Sicher ist nur, dass ihr menschlich anmutendes Schnurren und Maunzen Maurice Ravel zum lasziven Katzenduett in seiner Oper Das Kind und der Zauberspuk inspiriert hat. Die Siamkatzen toben durch Ravels Haus über Flügel und Notenpapier und spielen auf dem gepflegten Grün seines japanischen Gartens Dschungel. Der exzentrische Hausherr spricht stundenlang mit ihnen Katzensprache. Hat der Mann einen Vogel? Hat er. Aber anders als gedacht. Ravels Vogel gehört zu den vielen mechanischen Spielzeugen, die er in seinem Häuschen, das einer magischen Wundertüte gleicht, sammelt. Eine Freundin schreibt:
7: Der Schnabel klappte auf und zu. Die Flügel aus echten Federn bewegten sich und Ravel war entzückt.
1: Ravel ist nicht der einzige Komponist mit Vogel. Wolfgang Amadeus Mozart besitzt einen musikalischen Vogel als Mitbewohner. Der kann angeblich ganz wunderbar Mozarts Klavierkonzert Nummer 17 pfeifen. Die Story dazu? Eines schönen Tages spaziert Mozart an einer Tierhandlung vorbei. Da hört er eine Melodie. Nanu, wer klaut denn da sein Werk? Mozart betritt den Laden und macht den Dieb ausfindig. Es ist ein Star. Er verliebt sich auf Anhieb in den Vogel, den er gleich mit nach Hause nimmt. Als das geflügelte Zauberwesen nach nur 3 Jahren verstirbt, vergießt Mozart bittere Tränen. In der Gegenwart musiziert in Berliner Parks der Jazzklarinettist und Philosoph David Ruffenberg mit seinen gefiederten Freunden, den Nachtigallen, und lässt sich davon zu wunderschönen Duetten inspirieren. Weniger harmonisch dürfte Wagners erster Papagei geklungen haben, der angeblich auf Kommando den Schlachtruf aus der Oper Rienzi kreischen oder alternativ auch Passagen aus Beethovens 9. Sinfonie pfeifen konnte. Wagner ist ein großer Tierfreund, vor allem steht er auf Bellos aller Art. Russ, Kos, Pol, Leo, Peps, Robber, Fips. Das alles sind Hunde, die den Meister aus Bayreuth begleitet haben. Auf Wanderungen und selbstverständlich auch bei Orchesterproben. Der kleine Fips hat es Wagner besonders angetan. Er nennt ihn, Zitat, von allen männlichen Geschöpfen, mein besten Freunde. Freundschaftliche Beziehungen zwischen Mensch und Tier können sehr unterschiedlich aussehen. Liebevoll und zärtlich, inspirierend oder auch herausfordernd. So wie bei Astor Piazzolla und seinen geliebten Haien.
8: Picasso hatte seine blaue und seine rosa Phase. Ich bin gerade in der des Hais.
1: Sagt der argentinische Komponist und Bandoneon-Virtuose Astor Piazzolla in der filmischen Biografie The Years of the Shark. In seinen Haifischjahren um 1979-80 herum sucht der rastlose Musiker nach Ruhe und Abstand. Beides findet er beim Haifischfang. Das ist ein ziemlicher Macho-Sport. Bei Astor Piazzolla liegt der Fall etwas anders. Das Haijagen ist für ihn essentiell mit seinem Instrument, dem Bandoneon, verbunden. Für beides braucht es enorm viel Kraft.
8: Ich beuge mich vor, ich tanze, muss beweglich sein. Das ist körperlich harte Arbeit.
1: Der Tanz mit dem Hai hält Piazzolla fit und inspiriert ihn. Die Melodien kommen wie von selbst. Piazzolla jagt Haie, er spielt, er komponiert, er fischt. So entsteht das Stück Squalo, der Haifisch.
8: Wenn ich kein Bandoneon mehr spiele, fange ich auch keinen Hai mehr und umgekehrt.
1: Seinen letzten Hai holt der Meister des Tango Nuevo 1989 aus dem Meer. Kurz darauf erleidet er einen Schlaganfall. Der Tanz mit seinem Freund, dem Hai, ist endgültig vorbei. Und auch das Spiel mit dem Bandoneon. Tierisch beste Freunde lassen sich knuddeln und liebkosen. Man kann auch wunderbar mit ihnen herumtollen. Im Optimalfall entsteht aus der Beziehung zwischen Musikschaffenden und Tieren ein unerhört neuer Klang. Und wenn ein Hai mitmischt, trägt die Musik sogar schon mal Zähne.
0: Jane Höck über tierische Freunde in der Musik. Und vielleicht sind ja all die Katzen gar nicht wegen den Komponisten da, sondern wegen der Musik. Das würde zumindest erklären, was jetzt kommt. Katzen brauchen furchtbar viel Musik aus Aristocats.

Richtig viel Schwung drin, so klingt die WDR3-Tonart um gleich 3:30. Das WDR-Funkhausorchester und Frank Strobel war das mit Musik von El Rinka in einer Bearbeitung von Tim Jäckel. Katzen brauchen furchtbar viel Musik aus dem Film Aristocats. Geschichten oder Märchen vorlesen, das gehört bei uns zu Hause auf jeden Fall zum Abendprogramm. Bei Ravel gibt es die jetzt schon am Nachmittag, ohne Worte. Ma mère Loire ist im Grunde Ravels musikalisches Märchenbuch, könnte man sagen. Da drin sind Stücke, die durch verschiedene Geschichten führen. Dornröschen oder der kleine Däumling, die Schöne und das Biest oder einen Feengarten. Und wir hören jetzt die Schöne und das Biest. Ravel lässt beide sprechen. Sie so ein bisschen elegant und tänzerisch und er eher schwerfällig. Zwei ganz verschiedene Klangwelten, die da aufeinandertreffen. Und so klingt das.

0: Der vierte Satz, Die Schöne und das Biest aus den 5 Kindermärchen für Klavier zu 4 Händen von Maurice Ravel. Martha Argerich hat hier zusammengespielt mit Nelson Freri am Klavier.
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0: Für viele Berliner Musiker hat der Weg zur Arbeit 1961 ganz selbstverständlich von West nach Ost oder umgekehrt geführt. Dann kam der 13. August 1961 und plötzlich war nichts mehr selbstverständlich. Christine Amme.
2: 13. August 1961. Der Bau der Berliner Mauer zerreißt Orchester. Noch im Juni hatte der DDR-Staatsratsvorsitzende Walter Ulbricht verkündet:
3: Niemand hat die Absicht, eine Mauer zu errichten.
2: Und baut sie dann doch.
4: Seit etwa 1 Uhr heute Nacht rattern die Pressluftbohrer und bohren einen Graben quer durch die Ebertstraße hier am Brandenburger Tor.
2: Militär rückt an, Polizisten und Soldaten verlegen Stacheldraht. Die DDR riegelt die Grenze zu West-Berlin ab und trennt Familien, Freunde und auch Orchester. Musiker, die am Vorabend noch gemeinsam musiziert haben, stehen nun fassungslos auf verschiedenen Seiten der Grenze.
5: 11 Jahre lang war ich an einer komischen Oper und es war immer ein Berliner Theater. Bis zu dem Zeitraum des 13. August, wo es mit Stacheldraht umgeben wurde und wo es in demselben Moment ein Ost-Berliner Theater wurde und ich mich entschlossen habe, hinter einem Stacheldraht nicht mehr zu arbeiten.
2: Viele Musikerinnen und Musiker wohnen im Westteil der Stadt, arbeiten aber im Osten, etwa bei der Staatskapelle Berlin. Morgens über die Sektorengrenze zur Probe, abends zurück nach Hause, das geht nun nicht mehr. Nach der Grenzschließung müssen alle im Westteil lebenden Orchestermitglieder die Staatskapelle verlassen. Ein schwerer künstlerischer Aderlass. Auch das Rundfunksinfonieorchester Berlin verliert große Teile seines Ensembles, erinnert sich der spätere Orchesterdirektor Dieter Uhrig.
6: Das Orchester hat eigentlich sein Gesicht in gewisser Weise, hätte sein Gesicht verlieren können. Denn es war ein gravierender Einschnitt. Ich kann nicht sagen, wie viele Kollegen das waren, aber viel. Und wir mussten einen Teil davon sofort an die Staatskapelle abgeben.
2: Für viele Musikerinnen und Musiker beginnt nun ein neuer Berufsalltag. Die Teilung Berlins aber bestimmt ihr Leben noch jahrzehntelang.
7: Nach drüben können die einen nicht, herüber nicht die anderen. Man steht nur Meter voneinander entfernt und doch in verschiedenen Welten.
2: Fast 28 Jahre lang bleibt Berlin geteilt. Erst nach dem Mauerfall 1989 können Musikerinnen und Musiker wieder selbstverständlich zusammenarbeiten. Was am 13. August 1961 auseinandergerissen wurde, das wächst nun langsam wieder zusammen.
0: Die WDR3-Tonart am Donnerstagnachmittag. Das Novus Quartett, das hat sich 2007 in Seoul gegründet und irgendwann gesagt, wir machen Brahms. Und zwar alle 3 Streichquartette, die haben sie eingespielt. Und jetzt kommt Nummer 2 in A-Moll. Der erste Satz heißt Allegro non troppo, also bewegt, aber eben nicht gehetzt. Und genauso wirkt es auch. Da ist immer Bewegung drin, aber irgendwie mit angezogener Handbremse.

0: Der erste Satz aus dem Quartett Nummer 2 A-Moll von Brahms war das. Gespielt hat das Novus Quartett.
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0: Outlander-Fans, die wissen jetzt wahrscheinlich sofort, wo wir sind, wenn das Stück gleich anspielt. In Schottland zwischen Highlands, alten Burgen und ziemlich viel weiter Landschaft. Ich selbst habe die Serie nicht gesehen, aber ich muss sagen, die Musik kriegt mich sofort 2 Minuten, um richtig mal runterzufahren. Von Bear McCreary, Staffel 8.

Alle hoffentlich einmal kurz runtergefahren bei Ian and Rachel's New Beginning aus Outlander Season 8 von Bear McCreary. Bis zu den Nachrichten jetzt noch Musik von Michael Haydn aus dem Konzert für Trompete mit dem Stuttgarter Kammerorchester.

0: 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Es ist 16 Uhr. 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
1: Die Nachrichten mit Sabine Büttner. Guten Tag. Bundestagspräsidentin Klöckner hat zum 65. Jahrestag des Mauerbaus auf eine anhaltende Spaltung zwischen Ost und West hingewiesen.
2: Die Mauer hat in Deutschland Spuren gezogen. Spuren gezogen, die unsere Wege noch heute beeinflussen.
1: Bei der zentralen Gedenkveranstaltung in Berlin rief Klöckner die Menschen zu mehr Engagement auf. An die Freiheitsideen der Menschen von 1989 müsse angeknüpft werden. Denn heute seien diese Werte wieder in Gefahr durch Gleichgültigkeit und unterschiedliche Interessen.
2: Politische Fragen werden auf beiden Seiten manchmal sehr unterschiedlich beantwortet. Migration, Corona, der Umgang mit Russland. Große Streitthemen werden zu neuen, unsichtbaren Mauern.
1: Der Bau der Berliner Mauer hatte im August 1961 die deutsch-deutsche Teilung besiegelt. In NRW gab es im vergangenen Jahr so viele Fälle von Kindeswohlgefährdung wie noch nie. Das zeigen Zahlen des Statistischen Bundesamtes. Immer häufiger stellen Jugendämter demnach fest, dass Kinder oder Jugendliche zum Beispiel vernachlässigt werden. Jonas Helm, WDR Landespolitik.
3: Im vergangenen Jahr haben die Jugendämter in NRW rund 18.500 Fälle von Kindeswohlgefährdung festgestellt. Im Vergleich zum Vorjahr ist das ein Anstieg um gut 8% und ein neuer Höchststand. In den meisten Fällen stellten Jugendämter in NRW fest, dass Kinder körperlich oder psychisch misshandelt wurden. In rund der Hälfte der Fälle wurden Kinder von ihren Eltern oder anderen Erziehungsberechtigten vernachlässigt. Bei vielen Kindern stellten die Jugendämter gleich mehrere Arten der Kindeswohlgefährdung fest.

0: Wie die Situation aktuell ist, berichtet Lisa Weiß.
1: Mittlerweile hat sich die Lage am Flughafen selbst etwas beruhigt. Es kommen fast nur noch die Passagiere, für die die Fluggesellschaften eine Abflugslösung gefunden haben, berichten italienische Medien. Die meisten von ihnen werden dann mit Bussen zu anderen Flughäfen in Sizilien transportiert. Wie lange der Ätna noch so aktiv bleibt, kann man nicht vorhersehen, sagen Vulkanologen. Man kann zwar den Beginn eines Ätna-Ausbruchs einigermaßen voraussagen, aber nicht sein Ende. Unterdessen wird in Italien darüber diskutiert, ob der Flughafen von Catania nicht einfach woanders hin verlegt werden müsse. Der Flughafen muss immer wieder wegen Ätna-Asche gesperrt werden.
0: Weitere Meldungen im Überblick. Bundesumweltminister Schneider will den Hitzeschutz in Deutschland verbessern. Dafür plant er für den nächsten Sommer einen bundesweiten Aktionsplan. Schneider will das Grundgesetz ändern, damit die Anpassung an das Klima auch Sache des Bundes wird. Die Deutsche Bahn will weitere Beschäftigte mit Bodycams ausstatten, um sie besser vor Angriffen zu schützen. Laut Konzern geht es um rund 2.700 Mitarbeiter an Bahnhöfen, unter anderem in Bielefeld. Die Zahl der Angriffe auf Mitarbeiter steigt nach Angaben der Bahn seit Jahren. In Bonn ist weiter nicht klar, wann die mangelhaften Stadtbahnen wieder einsatzbereit sind. Die Stadtwerke hatten 60 von 75 Bahnen aus dem Verkehr gezogen. Als Ersatz haben die Bonner Züge aus Köln ausgeliehen, die müssen aber in knapp 2 Wochen zurück. Auf der norwegischen Inselgruppe Spitzbergen muss jemand umgerechnet rund 4.500 Euro Strafe zahlen, weil er einen Eisbären geweckt hat. Die Person, deren Identität nicht bekannt gegeben wurde, hat das Nebelhorn auf einem Schiff angemacht. Der laute Ton weckte einen schlafenden Bären. Auf der Inselgruppe leben rund 260 Eisbären. Sie zu stören ist per Gesetz verboten.
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0: Wegen des Niedrigwassers im Rhein müssen immer mehr Fähren ihren Betrieb vorübergehend einstellen. Ab morgen müssen sich auch Pendler in Duisburg eine Alternative suchen. Dominik Peters berichtet.
3: Das Niedrigwasser im Rhein zwingt die Fähre Duisburg-Walsum zu einer Pause. Heute bietet der Betreiber die letzten Fahrten an. Der Grund: Die Fähre kommt am linken Rheinufer in Orsau nicht mehr an den Anleger heran. Die Fähre transportiert täglich hunderte Radfahrer über den Rhein, aber auch mehr als 200 Autos. Pendler müssen jetzt lange Umwege auf sich nehmen, etwa über die Rheinbrücken in Wesel oder im Duisburger Norden. Wann die Wasserstände wieder steigen und die Fähre wieder fahren kann, ist unklar.
0: Das Wetter in Nordrhein-Westfalen. Am Nachmittag weiter viel Sonne und wenige Wolken, in Höxter bis 31 Grad, in Herne bis 34 und in Essen bis 35 Grad. Die Nacht wird bei meist klarem Himmel örtlich tropisch mit Tiefstwerten von 22 bis 11 Grad. Morgen dann wieder sehr heiß, es bleibt trocken und dann Höchstwerte um 38 Grad. Das war WDR aktuell.
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4: Mit mir, Lisa Rufus, an diesem Donnerstagnachmittag. Schön, dass Sie mit dabei sind.

Musik von Francis Poulenc, der dritte Satz aus der Sonate für Flöte und Klavier. Mathilde Calderini hat gespielt Flöte und Aurel Martin Klavier. Sie hören die WDR3-Tonart am Donnerstagnachmittag. Yunike Tansil ist eine junge indonesische Komponistin und Pianistin, und Orchestermusik hat sie als Kind erst einmal gar nicht im Konzertsaal kennengelernt, sondern über Animationsfilme. Vielleicht klingt ihre Musik deshalb so bildhaft und so farbig. Sie wirkt auf mich so ein bisschen wie so ein Film ohne Bilder. Pearls Fantasia hören wir von ihr.

0: Sehr träumerisch, finde ich, klingt das. Da kam am Ende noch so ein bisschen Glitzerstaub. Unique Tansil, Pearls Fantasia war das mit dem Deutschen Symphonieorchester Berlin.
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0: Ganze Generationen von Sängerinnen und Sängern haben ihn aufgenommen, den Liederzyklus Die schöne Müllerin von Franz Schubert. Ganz selbstverständlich gehören dazu immer ein ausgebildeter Sänger und ein moderner Konzertflügel. Der österreichische Bariton Georg Niegel macht es jetzt bewusst anders bei seiner Aufnahme von dem Zyklus. Er lässt sich von Alexander Gergely auf einem historischen Tafelklavier begleiten. Ob Niegel es schafft, sich darauf einzustellen und ob seine Interpretation überzeugen kann, das weiß Jan Ritterstedt.
2: Es war ein Schock. Das schreibt Georg Niegel im Booklet. Er meint damit das erste Mal, als er das Lied »Das Wandern« zusammen mit Alexander Gergely auf dem Tafelklavier ausprobiert hat.

Vielleicht geht es Ihnen wie mir beim ersten Hören. Ich bin völlig verblüfft. Erst vom Klangbild des Tafelklaviers, dann vom Gesang von Georg Niegel. Das Instrument klingt wie eine gezupfte Laute oder Gitarre. Und der Sänger so, als erzählt er mir eine Geschichte über der Musik. Schnell wird mir klar, Niegel und Gergely lassen Schuberts Liederzyklus wie eine Art Singspiel wirken. Ich

Dieses Bächlein rauscht anders, als ich es gewohnt bin. Alexander Gergely hat den sogenannten lauten Zug seines Instruments abgeschaltet. Jetzt höre ich eine gewisse metallische Färbung im Ton, etwas leicht Verschwommenes bei den Akkorden. Georg Nigel deklamiert darüber ziemlich frei im Tempo, manchmal bewusst im Stil eines singenden Schauspielers.

Ich bin mir sicher, diese Version von Schuberts Schöner Müllerin ist für einen kleinen Raum gedacht, mit intimer Atmosphäre und ausgewähltem Publikum. Das Tafelklavier klingt sehr zart, fast zerbrechlich, und der Sänger scheint mir direkt ins Ohr zu flüstern. Georg Nigel beruft sich auf die Aufführungspraxis zu Schuberts Zeiten. Damals hatte ein solcher Liederzyklus im Konzertsaal nichts verloren.

Im Lied Pause stimmt das Tafelklavier eine Art Serenade an im Stil einer gezupften Laute. Georg Nigels Aufnahme bietet eine Fülle von solchen ungewohnten Klangfarben. Sie tauchen Schuberts Musik in ganz neues Licht. Aber auch die Art, wie der Sänger deklamiert, habe ich so noch nie gehört. Im zweiten Teil des Liederzyklus erschaffen die beiden Musiker dann so etwas wie einen fast tranceartigen Zustand.

Wie eine Art Zeitbombe tickt der perkussive Klang im Tafelklavier. Mit gespenstischem Tonfall deklamiert Georg Niegel den Text des Liedes »Die liebe Farbe«. Die Worte des Dichters Wilhelm Müller stehen bei dieser Interpretation klar im Vordergrund. Die Musik stützt sie und deutet sie intensiv aus mit den schaurig schönen, fahlen Farben des historischen Instruments.

0: Am Ende bleibt mir einfach nur die Spucke weg. Georg Niegel und Alexander Gergely haben Schuberts schöne Müllerin in ein ganz ungewohntes Klanggewand gepackt. Sicher gehen in ihrer Deutung ein paar Details in Schuberts Klaviersatz unter. Manchmal laufen Tafelklavier und Sänger auch nicht ganz synchron. Unter dem Strich aber bietet dieses Album ein beeindruckend neuartiges Hörerlebnis eines altbekannten Werkes.
1: Eine ganz neue Erfahrung, also findet Jan Ritter statt. Und ich muss auch sagen, das Ganze klingt für mich so nah dran, als wäre man irgendwie im Wohnzimmer mit dabei. Ich bin gespannt, was Sie dazu sagen. Wir hören vom neuen Album Des Müllers Blumen, gesungen von Georg Niegel.

Georg Niegel war das und hat des Müllers Blumen aus Schuberts Liederzyklus Die schöne Müllerin gesungen. So klingt die WDR3-Tonart am Donnerstagnachmittag. Ja, vielleicht haben Sie gerade Ihren Kalender da. Wenn nicht, dann holen Sie ihn mal schnell und schauen mal rein. Freitag, 4. September, 13 Uhr. 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Wenn Sie jetzt sagen, ja, da ist noch frei, da möchte ich unbedingt dabei sein, dann melden Sie sich an bei uns über das Hörertelefon 0221 56789 3x3 oder über den Messenger der WDR3-App. Ja, und wie so eine Reise durch die Stratosphäre klingt, das hören wir jetzt schon mal.

Journey Through the Stratosphere für Blasorchester. Die junge Bläserphilharmonie NRW war das mit Tobias Schütte, Musik von Rossano Galanti. Ja, ich habe gerade noch mal gefragt, wie man da reinkommt, habe ich mich gefragt. Die junge Bläserphilharmonie NRW, die besteht aus Musikerinnen und Musikern im Alter von 14 bis 24 Jahren. Und man kommt da rein zum Beispiel über ein Probespiel oder wenn man beim NRW-Landeswettbewerb von Jugend musiziert in der Solowertung einen ersten Platz erreicht hat, dann ist man auch dabei. Wieder drei Tonart, Donnerstagnachmittag. Ja, heute ist es immer noch sehr heiß. So heiß, dass selbst die Ampeln Kühlung brauchen. In Solingen rücken die technischen Betriebe aus mit Ventilatoren, um die Ampeln runterzukühlen, muss man sich mal vorstellen. Also vielleicht für alle, die sich jetzt auch ein bisschen überhitzt fühlen, ein guter Moment für bewegte musikalische Luft aus Italien. Antonio Locatelli, dritter Satz aus seinem Konzert G-Dur.

0: Das Venice Baroque Orchestra und Giuliano Camignola an der Geige haben den dritten Satz gespielt aus dem Konzert G-Dur von Pietro Antonio Locatelli.
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0: Ja, wenn man als Komponist irgendwann als Statue endet, dann hat man es vermutlich geschafft. Ob man sich am Ergebnis dann auch freut, ist natürlich eine andere Sache. In Wien steht im Stadtpark die berühmte goldene Johann-Strauß-Statue. Touristen lieben sie, aber ausgerechnet der Urgroßneffe von Strauß, der hat da eine andere Meinung, weiß Oliver Schosch.
2: Auf der Internetseite der Wiener Philharmoniker gibt es noch das Programm des Konzerts, das sie am Sonntag, den 26. Juni 1921 gegeben haben, bei der feierlichen Enthüllung des Johann-Strauß-Denkmals im Wiener Stadtpark. Sie haben damals drei Walzer von Johann Strauß gespielt. Der erste war Künstlerleben. Der zweite war An der schönen blauen Donau. Und der dritte war Wein, Weib und Gesang. Johann Strauß, der Sohn, der von seiner Familie Schani genannt wurde, war 1899 gestorben. Als absoluter Superstar schon zu seiner Zeit. Und so bildete sich schon 4 Jahre nach seinem Tod ein Komitee zur Errichtung eines Denkmals für ihn. Es kam dann noch der Erste Weltkrieg dazwischen, von 1914 bis 1918. Erst seit 1921 steht das Strauß-Denkmal im Wiener Stadtpark. Es ist ziemlich prächtig. Johann Strauß steht als lebensgroße Bronzestatue von außen vergoldet, mit Geige in der Hand in Stehgeigerposition auf einem Marmorsockel. Hinter ihm ist ein großer Marmortorbogen, in den schwebende Menschen hineingemeißelt sind. Immer wieder kommen Touristen vorbei und machen Fotos. Es ist eines der am meisten fotografierten Denkmäler Wiens. Eine von diesen Touristen ist die Musikerin und Kulturmanagerin Raichan Iskenderova aus Kasachstan.
3: Das Ensemble ist sehr schön und raffiniert gestaltet, ganz im Stile der Zeit, in der Strauß lebte und wirkte. Ich glaube, er wurde in Gold dargestellt, weil er als eine Art goldenes Kulturerbe der Stadt Wien gilt. Er strahlt und leuchtet, genau wie seine Musik.
2: Doch es gibt auch jemanden in Wien, der nicht so begeistert vom Denkmal ist. Ausgerechnet ein Nachfahre von Johann Strauß. Sein Urgroßneffe, Professor Eduard Strauß. Der 71-jährige Jurist und Richter im Ruhestand widmet sich der Pflege des Straußschen musikalischen Familienerbes. Und das Johann-Strauß-Denkmal im Wiener Stadtpark, das stimmt hinten und vorne nicht aus Sicht von Eduard Strauß.
4: Es stört mich die falsche Barttracht, weil er hat ja eine Geige in der Hand, er ist also als Stehgeiger abgebildet und als Stehgeiger vor einem Orchester stand er ständig, höchstens bis 1870. Und diese Barttracht mit diesem Schnauzbart, die hatte er aber erst gegen Ende seines Lebens.
2: Laut Eduard Strauß ist es also kein realistisches Bild seines Urgroßonkels, sondern ein idealisiertes. Ganz nach dem Geschmack von Johann Strauß' dritter Frau und Witwe Adele Strauß. Sie hatte damals bei der Entwicklung des Denkmals das Sagen von Seiten der Familie.
4: Es war ja offenbar sehr wichtig, dass sie ihren Schani, ihren Geliebten, auf ein Piedestal hebt und vergoldet. Und uns diesen vergoldeten Kitsch sozusagen in die nächsten Generationen reicht. Und darunter leiden wir, die wir uns mit einem ernsthaften Straußbild auseinandersetzen wollen, darunter leiden wir bis heute.
0: Familieninterne Streitigkeiten halt. Bei Wein, Weib und Gesang, den gleichnamigen Walzer von Johann Strauß, den spielen wir jetzt.

Wein, Weib und Gesang von Johann Strauss mit dem Orchestre Philharmonique de Strasbourg. WDR 3 Tonart am Donnerstagnachmittag. Bis zu den Nachrichten gibt's jetzt noch neue Hoffnung mit Musik von John Williams aus Star Wars mit den Wiener Philharmonikern.

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0: 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Es ist 17 Uhr. 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
2: Die Nachrichten mit Christian Schwietzke. Guten Tag. Die lange Trockenheit in weiten Teilen Deutschlands führt zu einer deutlich kleineren Ernte. Ein Branchenverband geht davon aus, dass allein seit Mitte Juni 3 Millionen Tonnen Getreide und Raps verloren gegangen sind. Mehr von Sandra Wahle.
3: Bei Temperaturen um die 40 Grad sei das Getreide regelrecht verbrannt. Außerdem gab es kaum Regen. Für die Landwirte bedeutet das, dass sie wohl um die 600 Millionen Euro weniger einnehmen werden. Größere Schäden konnten wohl nur verhindert werden, weil das Wetter im Frühjahr ganz gut für die Ernte war. Und dazu kommt noch ein Problem, das gerade mehrere Unternehmen haben. Weil wenig Wasser in den Flüssen ist, können viele Schiffe nicht wie üblich fahren. Und die bringen eigentlich auch Getreide ins Ausland, damit es da verarbeitet werden kann. Immerhin, mit höheren Preisen für zum Beispiel Brötchen muss man deshalb wohl nicht rechnen. Der Bedarf könne laut dem Verband trotzdem gedeckt werden.
2: Die Bundesregierung sucht nach einer eigenen Startbasis für Raketen der Bundeswehr. Es geht darum, militärische Satelliten ins All zu bringen. Grundsätzlich gilt Deutschland wegen seiner dichten Besiedlung als nicht geeignet. Die Bundeswehr soll mit der eigenen Basis aber unabhängiger von anderen werden, erklärt Bianca Schwarz, WDR Berlin.
4: Die meisten Bundeswehrsatelliten hat SpaceX in den Orbit gebracht, die Firma von Elon Musk. Da ist die Bundeswehr aber halt nur einer von vielen Kunden. Egal wie wichtig so ein Satellit sein könnte für die nationale Sicherheit, der versandet in der Warteschlange. Es gibt noch den europäischen Weltraumbahnhof Kourou in Französisch-Guyana. Auch von da kommen Bundeswehrsatelliten ins All. Aber der Transport per Schiff bis nach Südamerika dauert. Der Traum der Bundeswehr würde also so aussehen: Deutschland baut seine eigene Satelliten und seine eigenen Transportraketen und schickt sie dann von einem eigenen Startplatz aus nach oben. Dann gäbe es volle Souveränität für jeden einzelnen Schritt.
2: Die Deutsche Bahn will noch mehr Mitarbeiterinnen und Mitarbeiter mit Bodycams ausstatten, um sie besser vor Angriffen zu schützen. Laut dem Konzern geht es um 2700 Beschäftigte an Bahnhöfen, unter anderem in Bielefeld. Dort hoffen die Fahrgäste, dass es mit den Bodycams sicherer wird.
5: Wenn ich so überlege, ich sehe jemanden mit einer Bodycam, dann würde ich mich, glaube ich,

0: Blick. Bundestagspräsidentin Klöckner hat in Berlin bei der Gedenkveranstaltung zum Mauerbau auf eine anhaltende Spaltung zwischen Ost und West hingewiesen. Klöckner rief zu mehr Engagement auf. An die Freiheitsideen der Menschen von 1989 müsse angeknüpft werden. Der Bau der Berliner Mauer hatte 1961 die deutsch-deutsche Teilung besiegelt. Bundesumweltminister Schneider will den Hitzeschutz in Deutschland verbessern. Dafür plant er für die nächsten Sommer einen bundesweiten Aktionsplan. Schneider will das Grundgesetz ändern, damit die Anpassung an das Klima auch Sache des Bundes wird. Bislang liegen viele Aufgaben bei den Ländern und Kommunen. In NRW gab es im vergangenen Jahr so viele Fälle von Kindeswohlgefährdung wie noch nie. Laut dem Statistischen Bundesamt haben die Jugendämter rund 18.500 Fälle festgestellt, 8% mehr als im Vorjahr. In den meisten Fällen sind Kinder von ihren Eltern oder anderen Erziehungsberechtigten körperlich oder psychisch misshandelt worden.
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0: Für den Deutschen Radiopreis 2026 stehen die Nominierten fest. 430 Beiträge sind dieses Jahr eingereicht worden. Eine Kommission des Grimme-Instituts hat daraus je Preiskategorie 3 Finalistinnen und Finalisten ausgewählt. Sarah Mörchen, WDR Kultur.
2: Der Preis wird in 9 Kategorien vergeben, von der besten Morgensendung über das beste Interview bis zur besten Reportage. Und auch Sendungen aus NRW sind mit dabei. Wie zum Beispiel 1Live Pegel und Blase als beste Morgensendung, die Antenne Münster Lokalrunde als beste Programmaktion oder auch die beste Radioshow ever mit Hami von Cosmo. In der Kategorie bester Newcomer sind die 15 stärksten Bewerbungen nominiert worden. Die Jury kürt die Preisträger bei der Gala am 10. September. Der Radiopreis wird seit 2010 vergeben.
0: Das Wetter in Nordrhein-Westfalen. Heute Abend bleibt es sonnig ohne Wolken bei 25 bis 33 Grad. Die Nacht wird bei einem meist klaren Himmel stellenweise tropisch heiß. Auch morgen wird es wieder sonnig. Später können sich ein paar Wolken bilden. Es bleibt aber trocken und wird sogar noch heißer. In Attendorn morgen 34 Grad, in Herford und Velbert 36 und in Zülpich und Ratingen bis zu 37 Grad. Am Samstag gibt es erst einen Wechsel aus Sonne und Wolken bei schwülheißen 30 bis 35 Grad. Ab dem Nachmittag ziehen dann einzelne Schauer und Gewitter durch und es kühlt ab. Das war WDR aktuell.
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3: Lisa Rufus hier, hallo. Heute ist der internationale Tag der Linkshänder. Mein Sohn, der lernt gerade schreiben mit links und ich habe mir dabei ehrlich gesagt nie Gedanken gemacht, weil Linkshänder ja heute zum Glück nicht mehr umerzogen werden und ich dachte, dass das eigentlich kein großes Thema mehr ist. Deshalb hat es mich jetzt doch überrascht, wie sehr unsere Welt noch für Rechtshänder gemacht ist, von Scheren über Werkzeugen bis hin zu Instrumenten. Deswegen starten wir mal mit einem Klavierkonzert für die linke Hand von Sergei Prokofjew.

Jean-Éphlam Barbusi am Klavier war das mit BBC Philharmonic, das Konzert Nummer 4 B-Dur, der vierte Satz von Prokofjew für die linke Hand. Sie hören die WDR3 Tonart Donnerstagnachmittag. Auch wenn die Gleichberechtigung in unserer Zeit weit fortgeschritten ist, die Hände hat sie irgendwie noch nicht erreicht. Zur Begrüßung hält man immer noch die Rechte hin. Und bis vor ein paar Jahren wurde grundsätzlich mit rechts geschrieben. Auch Mozart und Beethoven, die gehörten angeblich diesem gar nicht so

0: exklusiven Club an. Und das, obwohl die Musikwelt, wie fast alles andere, vor allem auf Rechtshänder ausgerichtet ist. Wie gehen Musiker heutzutage damit um, wenn die Linke mehr kann als die Rechte? WDR3-Tonart hat nachgefragt.
1: Linkshänder haben es schwer. Nicht nur im Alltag, beim Schreiben oder beim Dosenöffnen, sondern auch in der Musik. Das weiß ich aus eigener Erfahrung. Meine Rechtshänder-Gitarre hat sich auch nach Jahren stundenlangen Übens nie so ganz richtig angefühlt. Zu diesem Frust kommt auch noch der gesellschaftliche Druck dazu, lieber alles mit rechts zu machen. Dabei gibt es Linkshänder nicht erst seit gestern.
2: Gehen wir mal zurück in die Steinzeit,
1: sagt Cellist und Linkshänder Walter Mengler.
2: Da gab es vor allem ja das Gesetz des Lebens und des Überlebens. Und wer nicht seiner Händigkeit gemäß gehandelt hat, der konnte einfach nicht überleben. Die Umerziehung auf die rechte Hand beginnt eigentlich erst so zur Zeit der Christianisierung. Und sie ist natürlich ganz krass im vorletzten und im letzten Jahrhundert zu spüren.
1: Linkshänder ist auch der in Ungarn aufgewachsene Pianist Gesa Loso.
3: Es gibt, viele sagen, nur 15% der Bevölkerung Linkshänder. Ich schätze mal mindestens doppelt so viel. Nur die sind die versteckten Linkshänder. Die machen zwar alles mit rechts, aber die Feingefühl ist in der linken Hand.
1: Bei den meisten Musikinstrumenten besteht eine klare Aufgabenteilung. Die nicht dominante Hand bereitet vor, so wie etwa die Greifhand bei Zupf- und Streichinstrumenten, während die dominante Hand ausführt. Sie lässt den Ton erklingen und verleiht ihm letztendlich seinen Charakter. Der traditionelle Linkspart kann auch schwierig und technisch herausfordernd sein, aber die dominante Hand setzt sich durch ein entscheidendes Merkmal ab.
2: Da stecken unsere Emotionen drin und das ist das Wichtigste. Denken wir auch mal bitte an einen Komponisten wie Beethoven, der mit ziemlicher Sicherheit Linkshänder war. Er hat durchaus das Kreuzen der Hände mit einkomponiert. Also Melodieführung oben, Melodieführung unten und das mit der linken Hand, also über Kreuz spielen.
3: Abwechselnde Hände, das ist mal schon eine Entlastung für den Linkshänder. Zum Beispiel Schumann war auch Linkshänder und Mozart jedenfalls, meiner Meinung nach.

0: Kannst du hier sehen. Zum Beispiel, unheimlich viele Sonaten hat er verwendet, diese Überkürzung der Hände. Als Linkshänder ist das ein absolutes Zeichen. Natürlich, jetzt muss ich mich umdenken, weil ich normalerweise schon 11 Jahre nur links spiele.
1: Um als Linkshänder mit seinen rechtshändigen Kollegen mithalten zu können, hatte Gesa Losu vor einigen Jahren eine radikale Idee. Er hat die traditionelle Klaviertastatur umgedreht.
0: In der Musikhochschule in den 70er Jahren habe ich ein Holzbrett aufgebaut und dann habe ich die Bässe nach rechts gelegt und die hohen Töne nach links. Und dann habe ich versucht, trocken ein Stück zu spielen und das war ein wahnsinnig gutes Gefühl, sofort.
2: Es gibt Instrumente, die lassen sich relativ leicht umbauen und es gibt serienmäßig inzwischen seit etwa 10 Jahren Linkshänderinstrumente für Anfänger in verschiedenen Größen. Also da ist ein richtiger Markt entstanden.
1: Gesa Losus Linkshänderklaviere verkaufen sich immer noch schleppend, aber das Interesse wächst langsam. Am Anfang wollte niemand etwas von seiner Erfindung wissen und die meisten Musikhäuser haben ihn nur ausgelacht, bis er an den Leipziger Klavierbauer Blüthner geriet.
0: Und da waren in der Familie Linkshänder und die haben sofort verstanden, warum und wieso. Und in 2001 haben die mir erste Prototyp gebaut, das war Wahnsinn.
1: Neben der umgedrehten Tastatur seiner Klaviere hat Losu sich noch eine weitere Neuerung ausgedacht, die das Spielen für Linkshänder einfacher und intuitiver machen soll.
0: Ich habe ja Linkshänder-Klaviere schon gehabt und ich habe rechts gelesen. Und ich habe gemerkt, das stimmt was nicht mehr. Dann hat man noch immer einen Knoten im Gehirn. Also ich musste erstmal vertikal die Noten spiegeln und horizontal nochmal. Und man spielt absolut gefühlvoll, ganz anders.
1: Lange nicht jeder Linkshänder spielt auch auf einem Linkshänder-Instrument, geschweige denn mit Linkshänder-Notation. Oft liegt das an logistischen Schwierigkeiten, an der Angst, keinen Orchesterplatz zu bekommen oder wie damals in meinem Fall einfach an Unwissenheit. Viele Lehrer und Eltern bestehen immer noch darauf, dass auf rechts umgelernt wird. Dabei hat das Spielen mit der richtigen Hand nur Vorteile, sagen Walter Mengler und Gesa Losu.
2: Es gibt sehr viele Kinder, auch Erwachsene, die umgelernt haben und die damit nur die besten Erfahrungen gemacht haben. Manche haben nach kurzer Zeit den Stand erreicht und haben von Anfang an gespürt, dass sie ein anderes Musizieren plötzlich beginnen konnten, den Fluss der Musik freier gestalten konnten. Alle haben gesagt, sie wollen nie mehr anders spielen als so.
0: Ich sage Linkshänder-Instrumente für die Linkshänder. Das ist hundertprozentig sicher. Da kann nichts schief gehen.
3: Finde ich super spannend mit den Linkshänder-Instrumenten. Ein Beitrag von Kai Löffler und wir bleiben noch ein bisschen bei dem Thema. Wir haben ja gerade schon gehört, dass Beethoven auch immer wieder auf den Listen berühmter Linkshänder landet. Sein Biograf Anton Schindler, der soll beobachtet haben, dass Beethoven beim Komponieren auch die linke Hand benutzt hat. Jetzt von ihm ein Quintett in C-Dur mit dem WDR Chamber Players, der 4. Satz.

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1: WDR 3 Tonart mit Lisa Rufus, Donnerstagnachmittag. Alexei Gerassimes, der ist Perkussionist und macht auf Dingen Musik, bei denen wir wahrscheinlich nie drüber nachdenken würden, dass sie überhaupt klingen. Ich habe ein Video im Netz von ihm gefunden, da trommelt er auf einer Plastikflasche und das Ganze hat richtig viele Views. Im Interview hat er mir mal in der Tonart erzählt, dass er bei einem Schiffsschraubenhersteller ein Konzert gegeben hat und dann kurzerhand die Schrauben in seine Perkussion eingebaut hat. Das Coole ist einfach, er probiert alles aus. Wir hören ihn mit Flower in the Wind und einem Vibraphon.

0: Alexei Gerasimes, Flower in the Wind für Solo Percussion mit der NDR Radio Philharmonie und Gordon Hamilton.
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0: Immer donnerstags haben wir für Sie die Musikthemen der Woche im Blick. Was so los ist in der Klassikwelt, was die Musikwelt bewegt, das fasst Nick Sternitzke für uns zusammen.
2: Wenn Sie jetzt zum Beispiel auf der Streaming-Plattform Spotify einen neuen Künstler entdecken, woher wissen Sie dann eigentlich, ob es den wirklich gibt? Denn inzwischen kann hinter einem Künstlerprofil auch eine komplett künstlich erzeugte Figur stecken. Spotify will das ab Mitte September kenntlich machen, und zwar mit einem AI-Persona-Badge. Das ist ein Abzeichen und das zeigt an, hinter diesem Profil steckt keine reale Person, sondern eine KI-generierte Künstlerfigur. Also ganz wichtig, der Badge sagt nichts darüber aus, ob bei der Musik selbst KI zum Einsatz gekommen ist. Ein realer Künstler wird also nicht zur AI-Persona, nur weil er KI als kreatives Werkzeug benutzt. Spotify geht jetzt noch weiter. Musik solcher KI-Personas soll normalerweise nicht mehr automatisch in Empfehlungen auftauchen. Wer sie jetzt hören will, kann sie aber natürlich weiterhin suchen und anklicken. Ein bisschen weniger KI-Zufallsbekanntschaft also und ein bisschen mehr Klarheit darüber, wer da eigentlich Künstler spielt. Planen Sie in Zukunft mit Ihrer Trompete in die USA zu reisen? Und könnte es sein, dass Sie dann am Zoll 25% draufzahlen müssen? Keine Sorge, wenn Sie Ihr eigenes Instrument nur mitnehmen und dann auch wieder ausführen, dann sind Sie nicht betroffen. Teuer könnte es aber für neue Blechblasinstrumente werden, die in die USA importiert und dann eben dort verkauft werden. Denn die Trump-Regierung will Trompeten, Posaunen, Hörner und Tuben zolltechnisch in eine ziemlich erstaunliche Nachbarschaft stecken, nämlich neben Feuerlöscher, Bodentresore und Elektrokabel. Der Grund? Blechblasinstrumente bestehen vor allem aus Messing, also Kupfer und Zink, und deshalb sollen sie als sogenannte Folgeprodukte der Metallindustrie gelten und mit 25% Zoll belegt werden. Das würde vor allem die Schulmusikprogramme treffen, denn viele günstige Anfängerinstrumente kommen aus dem Ausland und die würden dadurch natürlich teurer werden. Die Regierung beruft sich dabei aber auf nichts weniger als die nationale Sicherheit. Trompeten als Sicherheitsrisiko? Auf diese Tonlage muss man auch erstmal kommen. Nach so viel künstlicher Künstlerwelt jetzt noch was ganz Natürliches. Echte Klassikfans. Robben. Vor der Nordküste von Estland locken Ausflugsboote die Tiere mit klassischer Musik an. Bis zu 40 neugierige Robben schwimmen dann näher heran. Welche Stücke jetzt auf der Robben-Playlist stehen, das ist leider nicht bekannt. Aber offenbar gilt, wer Klassik spielt, der kriegt auch ein tierisch aufgeschlossenes Publikum.
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0: Nick Stenitzke hat uns die Musikthemen der Woche mitgebracht und wir bleiben noch einen Moment am Wasser ohne Robben, aber dafür mit Spiegelungen im Wasser von Claude Debussy.

Reflexionen im Wasser, der erste Satz von Claude Debussy mit dem Orchestre Philharmonique de Luxembourg und Gustavo Rimino. Wieder drei Tonart, jetzt geht's in die Stadt und zwar mit Bach. Zumindest so, wie Alec Templeton sich das vorgestellt hat. Barocke Bachklänge treffen auf Swing und Jazz. Bach goes to town und das klingt so.

Bach Goes to Town mit dem Trio d'Ange de Cologne, Musik von Alec Templeton. Im Zeitzeichen geht es heute bei uns um die Eröffnung des Bayreuther Festspielhauses. Das war's schon wieder mit der WDR3-Tonart für heute. Am Mikrofon Lisa Rufus, in der Redaktion Ulrike Langer. Machen Sie sich einen fantastischen Abend. Bis morgen in der WDR3-Tonart um 3:15 und bleiben Sie klassisch.

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1: Eine kleine Stadt in Oberfranken wird zum Ort eines revolutionären Theaterprojekts. Richard Wagner begründet einen Mythos. Heute sind die Bayreuther Festspiele weltweit berühmt. Wie ist es dazu gekommen? Wie war das vor 150 Jahren, als die kleine Stadt erstmals von internationalem Publikum überrannt wurde? Ich bin Christoph Fratz und möchte den Anfängen der Wagner-Festspiele von Bayreuth auf den Grund gehen.
2: 13. August 1876. Die ersten Bayreuther Festspiele werden mit dem Ring des Nibelungen eröffnet.
1: Ein Sonderzug fährt ein. Im Bahnhof von Bayreuth herrscht reges Treiben. Ihm entsteigen Wilhelm I. und seine Gattin. Der deutsche Kaiser ist in Zivil, der Mann, der ihn in Empfang nimmt, ganz in Schwarz gekleidet. Nur die Handschuhe sind strahlend weiß. Es ist der Komponist Richard Wagner. Mehr als 2,5 Jahrzehnte vor dem pompösen Empfang des Kaisers hegt Wagner erstmals vage Ideen von einem neuen Festspielhaus. 1850 schreibt er in einem Brief:
3: Nach meinem Plane aus Brettern ein Theater errichten lassen und, natürlich gratis, 3 Vorstellungen in einer Woche hintereinander geben, worauf dann das Theater abgebrochen wird und die Sache ihr Ende hat.
1: Ein Lebenstraum lediglich als Provisorium? Ein Theater zum Abreißen? Der Theaterwissenschaftler Stefan Mösch.
4: Zwischen diesen ersten Ideen Anfang der 1850er Jahre, dem Beginn der Arbeit am Ring des Nibelungen und dem, was dann in Bayreuth 1876 zustande kam, liegen Welten.
1: Nach langem Suchen findet Wagner einen geeigneten Ort. Ein Grundstück auf einem Hügel nahe Bayreuth. Für einen der späteren Besucher, den englischen Schriftsteller George Bernard Shaw, ein Unding.
5: Es ist eine verdammt dumme Kleinstadt. Ein großes Irrenhaus.

0: In Bayreuth der 1870er Jahre leben 14.000 Menschen, versorgt von 11 Brauereien. Jetzt erwartet die Stadt knapp 2.000 Besucher. Einer der Gäste hat frühzeitig seine Unterkunft bezogen und blickt staunend aus dem Fenster.
1: Eine Prozession von Musikern des Wagner-Theaters.
0: Der Betrachter ist der russische Komponist Peter Tschaikowski. Er ist einer von zahlreichen Musikern, die sich zu den ersten Bayreuther Festspielen eingefunden haben. Zu ihnen zählen auch Edvard Grieg, Anton Bruckner und Camille Saint-Saëns. Allerdings...
2: Man muss ja auch sagen, dass die beiden wichtigsten, berühmtesten Komponisten des europäischen Auslandes nicht gekommen sind. Also Charles Gounod war damals in Frankreich der meistgespielte, angesehenste, lebende Komponist. Und in Italien natürlich Giuseppe Verdi. Beide sind nicht nach Bayreuth gereist.
0: In der Stadt sind in diesem Sommer 1876 zahlreiche Droschken unterwegs. Kutscher und Kofferträger verlangen saftige Preise. Bayreuth putzt sich heraus. Das neue Theater ist von weitem gut zu erkennen. Völlig unbewaldet thront es auf dem noch wenig grünenden Hügel. Seit Monaten wird geprobt, gleichzeitig immer noch gebaut.
2: Der Orchestergraben zum Beispiel war zunächst viel zu klein konzipiert. Dann mussten die ersten beiden Reihen des Zuschauerraums herausgenommen werden, um dann den Platz zu schaffen, auf dem heute die Streicher, die ersten und zweiten Geigen sitzen.
0: Wagner denkt das Theater neu. Klang, Raum, Szene. Alles soll miteinander verschmelzen. Er verfolgt hartnäckig die Idee vom Gesamtkunstwerk. In Bayreuth sollen alle seine Ideen zur Realität werden.
2: Dieses Musikdrama war ja tatsächlich ein neuer Versuch, mit musikalischem Theater überhaupt umzugehen. Das wollten viele erleben. Natürlich dann im Detail auch die Frage, was macht dieser verdeckte Orchestergraben mit den Partituren? Was ist konzeptionell von einem solchen Riesenwerk wie dem Ring zu halten? Inwieweit können Fragen der Zeit damit abgedeckt werden, angerissen werden, diskutiert werden.
0: Doch es gibt auch Risiken.
2: Je mehr Bayreuth als Gebäude, als Festspielbetrieb näher rückte, desto mehr musste er sich natürlich auch mit finanziellen Fragen, mit Sponsoring-Fragen beschäftigen, mit organisatorischen Fragen.
0: An Wagner reiben sich in diesen Jahren die Geister. Er wird bewundert und gehasst. Alfred Bringsheim etwa, ein Wagner-Bewunderer und späterer Schwiegervater des Schriftstellers Thomas Mann, gerät in einem Bayreuther Lokal mit einem Anti-Wagnerianer in Streit. Pringsheim beschmeißt ihn voller Zorn mit einem Bierkrug. Die Zeitungen melden:
1: In den Straßen von Bayreuth fließt bereits Blut.
0: Mühsam hat Wagner Künstlerinnen und Künstler ausgewählt, um die enormen Schwierigkeiten seiner Musik zu bewältigen.
2: Wagner musste also Leute finden, die bereit waren, sich auf sein Experiment einzulassen. Das ist durchaus ein Risiko gewesen. Also die erste Brünnhilde, Amalie Materna, begann als Operettensängerin.
0: Eine scheinbar verrückte Idee. Eine hochdramatische Partie besetzt mit einer Operettendarstellerin. Wagner fordert von seinen Darstellern nicht nur Flexibilität, er fordert alles. Zum Glück haben sich einige Quellen zum mühsamen Probenprozess erhalten. Stefan Mösch.
2: Wagner hat einen Tenor aus Mannheim, Georg Unger, engagiert, der rein gesanglich überhaupt nicht in der Lage war, das zu singen. Also eine extrem schwere Partie, für die es keinerlei gesangstechnische Handhabe gab. Einen durchaus egomanen, nachdrücklich fordernden, um ihn herum hüpfenden Richard Wagner, der permanent vormacht, was er will. Also Unger musste das Schwert im ersten Akt Siegfried als tatsächlich glühenden Eisenstab auf der Bühne handhaben.

Man erfährt bei diesen Probennotizen auch, dass die Instrumentation schon damals zu laut war. Trotz der damaligen Instrumente, die sowohl bei den Streichern als bei den Bläsern sehr viel weniger Klangvolumen entwickelt haben, als wir das heute kennen. Es gibt da Passagen, wo Wagner auf der Probe sagt, das muss klingen wie in einer schönen italienischen Oper. Winterstürme wichen dem Wonne Mond, in milden Lichter leuchtet der Lenz. Diese Proben waren für ihn auch ein Lernprozess. Er war ja der erste Regisseur, wenn man so will, der sich mit Wagner als Komponisten des Ring auseinandersetzen musste. Und da sind Probleme aufgetaucht, die weit über das Handwerkliche hinausgehen. Probleme, die tatsächlich bis heute die szenische Aufführung von Wagners Aufführungen bestimmen.

0: Nun wartet die Stadt auf die Eröffnung. Der Komponist Edvard Grieg berichtet:
1: Der Tag ist nun gekommen. Die Stadt ist fahnengeschmückt.
0: Es ist Sonntag, der 13. August 1876, heute vor 150 Jahren. Es ist heiß, der Himmel blau. Die Gastwirte erhöhen zur Feier des Tages gleich mal die Preise um bis zu 30%. Zur Eröffnung steht Rheingold auf dem Programm, die erste Oper innerhalb des Vierteilers Der Ring des Nibelungen. Edvard Grieg:
1: Es ist jetzt 4 Uhr und schon ziehen festliche, gekleidete Scharen auf der staubigen Straße zum Wagner-Theater. Equipagen und Toiletten zeugen von den höchsten Kreisen.
0: Nach einer Jubelfahrt den Hügel entlang betritt um Punkt 7 Uhr der deutsche Kaiser die Fürstenloge. Auch der König von Brasilien ist gekommen. Dann werden die Lampen gelöscht. Aus dem Orchestergraben dringt ein ahnungsvolles Wabern. Ein Zeitgenosse erinnert sich:
1: In den tiefsten Bässen, dunkel und unbestimmt beginnend, werden die darauf gebauten Figuren nach und nach immer lebendiger und durchsichtiger. Sie durchdringen und umschlingen sich, erscheinen immer breiter und gewaltiger.
0: Der Komponist Camille Saint-Saëns berichtet:
2: Das unsichtbare Orchester bedeutet unbestreitbar einen Gewinn, der in Zukunft überall nutzbar gemacht werden sollte.
0: Am Tag nach der Rheingold-Aufführung folgt die Walküre mit dem berühmt gewordenen Walkürenritt. Wagner greift auf eine alte germanische Sage zurück. Götter und Riesen, Zwerge und Helden streiten um Macht und Korruption, um Besitz, eben den Nibelungenschatz, und die Frage von Recht, um den freien Willen des Einzelnen und um eine komplexe Gesellschaft. Nach der 4. Oper schließt der erste Ringzyklus am 17. August mit der Götterdämmerung. Held Siegfried stirbt und die Macht der germanischen Götter bricht zusammen.
3: Es gab viele Besucherinnen und Besucher, die diese neue Art von Theater sehr ernst genommen haben und auch diesen sakralen Touch, der sich damit verbunden hat, in sich aufgenommen haben. Anderen erschien das Ganze dann eben unfreiwillig komisch. Also das Urteil war gemischt, auch bei den Komponisten. Das ist aber eigentlich durch die ganze Bayreuth-Geschichte so gewesen.
0: Der Komponist Edvard Grieg schreibt aus Bayreuth:
1: Als der Vorhang nach dem letzten Akt fiel, glaubte ich, das Theater würde zusammenbrechen. So groß war der Jubel. Das Ergebnis des ganzen Ereignisses ist weitreichend. Wagner hat einen neuen, bedeutungsvollen Abschnitt in der Kunstgeschichte.
0: Kurz nach dem ersten Ringzyklus folgen noch zwei weitere. Am 30. August 1876 fällt der Vorhang der ersten Bayreuther Festspiele endgültig. Sind sie in allem ein Erfolg? Der Wagner-Experte Stefan Mösch:
3: Im wirtschaftlichen Sinne auf gar keinen Fall. Es war überhaupt nicht an eine Fortsetzung zu denken. Es dauerte ja dann bis 1882, bis wieder gespielt werden konnte in Bayreuth. Das war dann die Uraufführung des Parsifal. Und es waren die zweiten und letzten Festspiele, die Richard Wagner betreut hat.
0: Als Wagner 1883 stirbt, übernimmt seine Witwe Cosima die Leitung der Festspiele. Und damit beginnen weitere Kapitel in der Geschichte von Bayreuth.
3: Wagner wollte ja zunächst alles andere als eine Institution, aber er wollte von Anfang an die Verquickung von Kunst und Politik.
0: Während Wagner eine abstrakte Art von Politik meint, im Sinne einer Staatsvision, werden die Bayreuther Festspiele auch zu einem dunklen Kapitel in der realen Politik deutscher Geschichte. Adolf Hitler wird zum Stammgast der Festspiele. Die Nationalsozialisten nutzen Wagners ohnehin umstrittene Ideen für ihre eigene menschenverachtende Ideologie. Etwa Wagners völkische Gedanken und seinen vehementen Antisemitismus. Außerdem
3: Überfremdungsängste, Ausgrenzungen, rassistisches Denken. Das sind Dinge, die in den späten 1870er Jahren, also in Wagners letzten Lebensjahren, eine große Rolle gespielt haben.
0: Den Weltruhm von Bayreuth kann das nicht aufhalten. Immer wieder gibt es legendäre Aufführungen. Wer ein Ticket bekommen möchte, muss sich jahrelang bewerben. Durch viel Glanz und Glamour, durch jährliches Schaulaufen von Prominenten, werden die Festspiele zum Mythos. Richard Wagner hat von Anfang an auf Exklusivität in Bayreuth gesetzt, aber im rein künstlerischen Sinne. Seine Vorstellungen von der Oper als Gesamtkunstwerk lassen sich in Bayreuth am besten realisieren. Mit dieser Idee hat er das Theater in völlig neue Bahnen gelenkt.

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2: Guten Abend, Martin Günther hier. Nicht nur in Südeuropa gibt es Waldbrände, auch im Sauerland ist gestern einer ausgebrochen. Wir hören gleich, ob die Feuerwehr inzwischen alles im Griff hat. Außerdem, Menschenrechtler klagen gegen smarte Brillen und Berlin erinnert an den Mauerbau vor 65 Jahren. Man kann das zum Glück bisher nicht vergleichen, was da in Südeuropa in den vergangenen Wochen an Waldbränden gewütet hat und womit es die Feuerwehr im Sauerland seit gestern zu tun hat. Aber wenn in der Nähe von Sundern Wald in der Größe von etlichen Fußballfeldern abbrennt, ist das auch schon nicht ohne. Michaela Pattberg ist unsere Reporterin vor Ort, die sozusagen Brandwache hält. Viel Brennen sieht man nicht mehr, aber unter der Erde hat die Feuerwehr noch zu tun.
3: Ja, also aktuell sind sie dabei, diese Glutnester zu löschen. Das ist schwierig, weil die Wurzeln quasi Feuer gefangen haben und das Feuer in die Tiefe gebracht haben. Deswegen, man kann ja Wasser oben drauf kippen, aber es ist eben schwierig, wirklich in die Tiefe zu kommen, da wo die Wurzeln sitzen. Das ist aktuell die Arbeit. In einem Hang, der ja der Sonne preisgegeben ist, bei 32 Grad schweißtreibend. Und das Schlimme ist eigentlich, dass parallel hier gerade ringsrum alles Mögliche aufploppt. Wir haben am Möhnesee, gar nicht weit entfernt, auch eine Fläche junger Wald, der gerade brennt. In Marsberg brennen 5000 Quadratmeter und da dürfen die Menschen zum Beispiel auch kein Trinkwasser mehr trinken, weil durch die Löscharbeiten das Trinkwasser verunreinigt ist. Also die werden gerade aufgerufen, das eben nicht mehr zu nutzen. Also es ist wirklich eine Menge los hier.
2: Das heißt, man kann bei diesem Brand in Sundern wahrscheinlich noch gar kein Fazit ziehen, oder? Wie viel jetzt tatsächlich abgebrannt ist?
3: Naja, man kann schon sagen, es sind 80.000 Quadratmeter, das sind so 10 bis 11 Fußballfelder, die sind kaputt. Das war ganz junger Wald, gerade frisch aufgeforstet. Da ist jetzt das ist einfach platt gemacht. Ne? Also da ist nichts mehr, das ist auch schwarz und verkohlt. Da ist auf jeden Fall nichts zu retten.
2: Menschen oder auch Gebäude sind aber nicht zu Schaden gekommen?
3: Nein, zum Glück nicht. Das ist doch ein ganzes Stück außerhalb vom Ortsteil Stemel zu Sundern gehörend. Und vielleicht noch interessant, die Kripo ist eingeschaltet, bittet auch die Bevölkerung um Mithilfe, wer jemanden gesehen hat mit einem Auto zu Fuß, wer vielleicht in irgendeiner Form gestern verdächtig ausgesehen hat.
2: Es wird also jetzt nach möglichen Brandstiftern gesucht. Michaela Pattberg mit der aktuellen Waldbrandsituation im Sauerland und auch zum Beispiel bei Aachen brennt es. Ob man es mag oder nicht, es gibt ja mittlerweile fast alles in Smart, also irgendwie mit Handy oder Internet verbunden, von der Uhr über den Kühlschrank bis zur Brille. Letzteres nennt man dann Smart Glasses. Mit denen kann man telefonieren, sich vom Handy den Weg zeigen lassen oder auch Fotos und Filme machen. Und genau das ruft jetzt die Menschenrechtsorganisation Hate Aid auf den Plan. Die sagt, das kleine Lämpchen in der Brille, das anzeigt, dass gefilmt wird, ist so leicht zu übersehen, dass zum Beispiel Spanner die Brille sehr leicht missbrauchen können, um heimlich intime Aufnahmen zu machen. Hate Aid hat ja deshalb diese Woche geklagt. Warum und welche Reaktionen es inzwischen gibt und welche Reaktionen es inzwischen gibt, Tim Scholz.
4: Also Hate Aid sagt, der Verkauf dieser Brillen könnte

0: Niemand darf mich einfach so filmen und das verbreiten. Gerade wenn Videos sexualisiert werden oder wenn es um private Bereiche geht, dann kann das rechtlich heikel sein. Denn jeder Mensch hat das Recht am eigenen Bild. Und solche unfreiwilligen Aufnahmen verstoßen gegen das Persönlichkeitsrecht. Knackpunkt ist nur, die Betroffenen müssen beweisen, dass sie gefilmt wurden. Und das kann je nach Situation ziemlich schwierig sein.
1: Die Hitze könnte jetzt auch Auswirkungen aufs Grundgesetz haben. Mehr in den Kurznachrichten mit Christian Schwiezke.
2: Bundesumweltminister Schneider will den Hitzeschutz in Deutschland verbessern. Dafür plant er für den nächsten Sommer einen bundesweiten Aktionsplan. Schneider will das Grundgesetz ändern, damit die Anpassung an das Klima auch Sache des Bundes wird. Bislang liegen viele Aufgaben bei den Ländern und Kommunen. In Nordrhein-Westfalen gab es im vergangenen Jahr so viele Fälle von Kindeswohlgefährdung wie noch nie. Laut dem Statistischen Bundesamt haben die Jugendämter rund 18.500 Fälle festgestellt, 8% mehr als im Vorjahr. In den meisten Fällen sind Kinder von ihren Eltern oder anderen Erziehungsberechtigten körperlich oder psychisch misshandelt worden. Der Eurovision Song Contest soll nächstes Jahr in der bulgarischen Küstenstadt Burgas stattfinden. Das hat die bulgarische nationale Fernsehen bekannt gegeben. Burgas hat sich damit im Rennen um den Austragungsort gegen die Hauptstadt Sofia durchgesetzt.
1: Heute vor 65 Jahren wurde der Osten Berlins als Teil der DDR damals vom Westen abgetrennt. Die Berliner Mauer wurde hochgezogen. Heute gab es dazu in der Hauptstadt eine Gedenkveranstaltung an einem denkwürdigen Ort und mit denkwürdigen Redebeiträgen. Annette Miersch mit Eindrücken.
3: Hier stand bis 1985 noch die Versöhnungskirche, bevor es den Befehl der DDR zum Sprengen gab. Und heute nun, da steht hier ein kleiner Rundbau aus Lehm und Holz, die Versöhnungskapelle und 120 geladene Gäste. Die saßen da heute Vormittag dicht gedrängt beieinander und lauschten den Redebeiträgen, etwa dem Beitrag von Bundestagspräsidentin Julia Klöckner, die an die Folgen des Mauerbaus in der DDR erinnerte.
4: Misstrauen wurde zur Staatsdoktrin, die Zersetzung politischer Gegner zum Herrschaftsinstrument. In Haftanstalten wie Hohenschönhausen wurden Menschen gequält, gefoltert, erniedrigt.
3: Spannend fand ich persönlich die Redebeiträge der Familie Hildebrand, der Sohn und zwei Urenkelinnen des letzten DDR-Pfarrers hier in der ehemaligen Versöhnungskirche. Und die beiden jungen Frauen, also die Urenkelinnen, die fanden sehr deutliche Worte für die heutige Zeit.
5: Das Prägnanteste ist einfach, dass die Ostdeutschen strukturell systematisch benachteiligt sind, auf Führungsebenen extrem unterrepräsentiert. Sie sind die Bevölkerungsgruppe europaweit, die am seltensten die Immobilie besitzt, in der sie selber leben. Ist es ja eigentlich in unserer Generation ganz irritierend, dass sich keiner dafür interessiert.
3: Also auch niemand in der Politik, so die Kritik. Und ich hatte den Eindruck, dass das hier und in der Versöhnungskapelle so einige überrascht hat.
1: Bleibt noch das Wetter. Lars Schmidt, wie heiß geht's weiter?
6: Noch heißer, als wir es von heute gewohnt sind. Der Abend geht jetzt erstmal bei 25 bis 33 Grad zu Ende, auch mit viel Sonne. Die Nacht bleibt dann auch meist klar. Wir haben gerade an den Städten in Rhein und Ruhr teils tropische Nächte. 23 bis 11 Grad sind die Tiefstwerte. Ja, und morgen folgt dann wieder ein Tag mit viel Sonne. Am Nachmittag kommen so ein paar harmlose Wolken mit dazu. Und es wird, wie gesagt, noch heißer. Im Endeffekt bis 38 Grad. Bad Münstereifel kommt auf 35, Dienstlaken 36 und Bocholt schafft 37.
1: Herzlichen Dank. Und das war WDR aktuell der Tag um 6. Ich bin Martin Günther.
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8: Dazu herzlich willkommen an diesem frühen Donnerstagabend. Zeit für einen zweiten Blick auf Geschichten aus Kultur und Gesellschaft. Die nehmen wir uns jetzt. Ich bin Annette Hager und zum Auftakt gibt der Ventilposaunist Bob Brookmeyer einem Cole Porter-Klassiker eine swingende Neuinterpretation. 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

Über 35 Jahre gehörte er zur Stadtsilhouette. Der goldene Vogel, wie das Kunstwerk von H.A. Schult offiziell heißt, das Flügelauto, wie der Volksmund sagt. Heute Abend wird es abheben, diesmal tatsächlich. Wir nehmen den Abschied zum Anlass, mit dem Stadtmuseumsdirektor über dieses Kölner Wahrzeichen zu sprechen und über die Frage, was ein Stadtmuseum heute eigentlich sein kann und will. Eine Schatzkammer der Vergangenheit oder ein Ort der Identifikation und gegenwärtiger Debatten? Wenn bei Ihnen heute in der Familie der Jahrestag des Mauerbaus Thema sein sollte, wie viel müssen Sie Kindern und Enkeln dann wohl erzählen? Der Direktor der Stiftung Berliner Mauer warnt nämlich 65 Jahre nach der baulichen Teilung vor einer neuen Distanz zur DDR-Geschichte. Viele Schülerinnen und Schüler wüssten zu wenig über Diktatur, Teilung und Mauer. Aber was müssen junge Menschen heute über die DDR wissen und warum geht das nicht nur Berliner und Ostdeutsche an? Darüber reden wir nach 19 Uhr in dieser Sendung. Schön, dass Sie uns hören, diese Resonanzen auf WDR 3.

0: Wenige Instrumente, zwei außergewöhnliche Musikerinnen und ein Song von The Cure, der plötzlich ganz neue Facetten zeigt. Das waren Birds on a Wire mit Love Cats. Jeder in Köln und sicher viele Besucher kennen die goldenen Flügel und den Kunstwerk gewordenen Ford Fiesta H.A. Schulz Flügelauto, das als der goldene Vogel 1989 im Rahmen der zweiwöchigen Kunstaktion Fetisch Auto erstmals in Köln gezeigt wurde. Seit 1991 thront es auf dem Treppenhausturm des Zeughauses, selbst ein Stück Stadtgeschichte. Schon länger war klar, es muss runter, der historische Turm hat statische Probleme und heute Abend ist es soweit. Vorher ist bei uns jetzt Matthias Hammann, Kunstdirektor und Direktor des Kölner Stadtmuseums, zu Gast. Danke für Ihren Besuch im Studio. Guten Abend, Herr Hammann.
1: Ja, einen schönen guten Abend.
0: Ist das heute für Sie ein ganz praktischer Vorgang oder auch ein emotionaler Akt?
1: Das ist durchaus ein emotionaler Akt. Natürlich hoffe ich, dass praktisch alles gut läuft. Aber
0: Sie werden sich das Spektakel sicher ansehen?
1: Absolut, ich werde auch den Turm aufschließen. Da muss ja ein Techniker hoch.
0: Straßensperre und ein Kran, der, ich glaube, es sind 4 Tonnen umparken soll.
1: Ja, es sind 4 Tonnen, wenn man alles dazu nimmt, ja.
0: Es gab im Vorfeld ein Hin und Her, sogar einen Rechtsstreik mit H.A. Schuld. Das Landgericht gab der Stadt schließlich das Recht, das Kunstwerk zu entfernen. Es soll aber nicht ganz von der Bildfläche verschwinden. Was ist geplant? Was ist schon klar?
1: Wenn das heute runterkommt, kommt das zunächst sofort. Das muss instand gesetzt werden, wie so manches Auto, das in die Jahre gekommen ist.
0: Und das kommt dann in den Ford-TÜV und nicht in die Museumswerkstatt.
1: Das kommt dort in die Azubi-Werkstatt. Das war schon mehrfach der Fall. Genau. Und die können das und richten das wieder her, machen den Rost weg und kontrollieren die Speisnähte, das wird ein bisschen dauern. Und dann ist der Plan, dass es auf das Maritim am Rhein kommt. Da gibt es so eine Art Turm, oben drauf mit einer Stahlkonstruktion und dort soll es landen.
0: Gebaut von Gottfried Böhm, das ist tatsächlich auch H.G. Schulz Wunschort. Und er hat sich erst gewehrt, weil er gesagt hat, der Standort gehöre zum Kunstwerk. Können Sie den Einwand verstehen?
1: Aus seiner Sicht natürlich schon. Wobei das ja, Sie haben es eben erwähnt, war ja Teil vom Fetisch Auto. Und als solches nicht immer für diesen Ort konzipiert, sondern es war ja auch mal auf dem Turm des Stapelhauses in Rheinnähe und zum Rhein kehrt es jetzt wieder zurück. Aus seiner Sicht kann ich das durchaus verstehen, weil natürlich dieser Turm und das Auto sowas wie zu einem ikonischen Bild geworden sind und Teil des kollektiven Bildgedächtnisses der Stadt sind.
0: Genau, es ist sehr selber zum Wahrzeichen oder zum stadtgeschichtlichen Objekt geworden. Gehört das denn auch weiterhin zur Sammlung bzw. zur Verantwortung des Stadtmuseums?
1: Ja, also Eigentümer des Ganzen ist unser Freundeskreis. Als Museum haben wir das als Dauerleihgabe und behandeln es insofern wie unser Objekt, das ist dann normal. Und wir werden weiter dafür zuständig sein. Das heißt, wir kontrollieren das regelmäßig und schauen, ob das alles stabil ist, wie das mit den Schweißnähten ist, aber natürlich auch, wie das möglicherweise mit Vogelkot ist, der überall in Köln eine Rolle spielt. Ja, das ist nach wie vor unser Objekt.
0: Der goldene Vogel verlässt das Zeughaus. Das Stadtmuseum hat das Zeughaus schon vor Jahren verlassen. 2017 kam Wasserschaden, 2024 die Neueröffnung im ehemaligen Modehaus Sauer. Klingt nach Notlösung oder hat sich dieser ungewöhnliche Ort im Nachhinein auch als Chance erwiesen?
1: Das ist tatsächlich eine Chance, denn wir haben eine deutliche Verjüngung des Publikums. Wir liegen da, wo wir liegen. Das ist ja
0: auch weil Sie Studierende ins Haus geholt haben.
1: Die haben wir schon länger. Das ist vielleicht nicht unbedingt der Grund, aber weil wir Stadtgeschichte ein bisschen anders erzählen als früher. Nicht mehr chronologisch, sondern mit Themen. Auf eine sehr bunte Art und Weise, sehr storytellinghaft. Und das kommt beim Publikum sehr, sehr gut an.
0: Was fehlt Ihnen denn dort? Wo stößt, ich sag mal, das Interimsquartier räumlich oder klimatisch oder konservatorisch an Grenzen?
1: In ganz vielen Bereichen. Das Klima ist schwierig, weil es ja eine offene Architektur ist. Deswegen ist es sehr, sehr schwankend, was für Kunstwerke nicht so gut ist. Was uns fehlt, ist dort eine Fläche für Sonderausstellungen, die haben wir nicht. Und wir können Veranstaltungen nur machen, wenn das Haus geschlossen ist. Das macht es ein bisschen komplex.
0: Es soll ja auch maximal 10 Jahre da bleiben. Es gibt Pläne für danach. Köln hat ein großes Kunstmuseum, den Dom, das NS-Dokumentationszentrum, das Römisch-Germanische Museum. Was ist die ganz eigene Aufgabe eines Stadtmuseums?
1: Ich glaube, jede Stadt braucht einen Ort der Selbstvergewisserung. Und wir sind die älteste Millionenstadt in Deutschland und wir haben diesen Ort nicht in seiner Gesamtheit. Und das finde ich ein Problem, nicht nur als Museumsdirektor, sondern als jemand, der in Köln lebt.
0: Ich denke an Ihre Sammlung von der Sie das wenigste jetzt zeigen können. Das Stadtsiegel aus dem Jahr 1268, Waffen und Münzen, Gemälde und Grafiken, Utensilien einer historischen Küche, eine Abteilung Karneval, muss natürlich irgendwie in so ein Haus. Die älteste rote Fahne Deutschlands habe ich gelesen, aus der Revolution 1848. All das findet sich in der Sammlung. Wie kann es im Kölner Stadtmuseum anders sein? Ich habe es gesagt, Karneval. Ist das vor allem ein Ort, der bewahrt, oder einer, der sich auch aktuell in Debatten einmischen kann und soll?
1: Ich finde das, und das tun wir auch, ein Stadtmuseum ist ein Ort für Debatte. Das ist ein Ort, wo man neutral miteinander und in Ruhe miteinander Dinge ausfechten kann. Und für mich ist ein Museum oder ein Stadtmuseum eine Form von Forum, auf dem man Meinungen austauschen kann. Und das tun wir auch in Veranstaltungen. Und auch unsere Präsentation jetzt sorgt ja dafür, dass die Leute darüber diskutieren. Die nehmen das nicht einfach nur hin, sondern sie reden drüber. Sie finden es gut, sie finden es nicht gut, sie schreiben uns das auch. Mhm. Und genau so muss, finde ich, ein Stadtmuseum funktionieren. Und es funktioniert bei uns.
0: Wie erzählt man denn die Geschichte einer Stadt, deren Bevölkerung sich ständig verändert, gerade in Köln, sodass auch Menschen sich da wiederfinden, deren Familiengeschichte eben gar nicht seit Generationen in Köln spielt? Ich habe gelesen, dass gerade das Kölner Stadtmuseum überproportional viele Kölner als Besucher hat.
1: Ja, das stimmt gar nicht so sehr.
0: Aha.
1: Das sind vielleicht Leute, die in Köln leben, aber das heißt ja nicht, dass sie seit Jahr und Tag Kölner Familien sind, sondern wir haben ein relativ buntes Publikum. Und etwa 30% kommt aus größerer Entfernung oder auch aus dem Ausland. Nein, aber wir haben Menschen mit migrantischem Hintergrund tatsächlich oder deren Objekte bei uns im Museum, und wir erzählen auch deren Geschichte. Mhm. Und wir lassen sie auch selbst erzählen.
0: Wenn Sie jetzt das Kölnische Stadtmuseum im Jahr 2050 sich vorstellen, Köln feiert dann 2000 Jahre Stadtgeschichte. Wo steht das Museum und was soll ein Kölner dann vor allem dort erfahren können?
1: Dann sind wir hoffentlich wieder im Zeughaus, im Zeughaus-Areal, vielleicht mit einem Erweiterungsbau. Und ich finde, das Zeughaus ist das alte Arsenal. Dort hatte Köln seine Waffen. Mhm. Und ich finde, ein Stadtmuseum sollte für unsere Gesellschaft eine Art geistige Rüstkammer sein, wo man sich für die Aufgaben, die eine Stadtgesellschaft hat, fähig macht.
0: Schönes Bild, Herr Hammann. Danke für Ihren Besuch und alles Gute erstmal für die nächste Zukunft, für den heutigen Abend nämlich. Mit Matthias Hammann, Direktor des Kölner Stadtmuseums, sprach ich über den Abbau des Kunstwerkes von H.A. Schult. Das sogenannte Flügelauto, 800 Kilogramm wiegt jeder Flügel, wird heute Abend vom 23 Meter hohen Treppenturm des denkmalgeschützten Zeughauses in der Kölner Innenstadt gehoben. Und ob das alles gut ist, geht eine Reportage zur spektakulären Aktion, können Sie morgen hören, hier im Mosaik auf WDR 3.

Die Isländerin Sunna Gunnlaugs gehört zu den lyrischen Pianistinnen des europäischen Jazz. Ásta Kvaiti spielte sie hier, übersetzt bedeutet das Liebesgedicht. Der deutsch-peruanische Pianist und Komponist Bruno Böhmer Camacho macht Eigenes aus einer Mischung aus Jazz, Klassik und lateinamerikanischen Einflüssen. Hier widmet er sich dem bekannten Titel von Sting, Fragile.

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2: Kurz vor dem Start der Ruhrtriennale am 20. August freut sich das Festival im Ruhrgebiet auf viele Besucher. Aktuell seien schon mehr als 30.000 Tickets verkauft. Die Festivalmacher sprechen vom besten Vorverkauf der vergangenen Jahre. Einige Höhepunkte wie Produktionen mit der Performance-Künstlerin Marina Abramovic sind bereits komplett ausverkauft. Auch das Musiktheater Rebel Rebel mit Songs von David Bowie sei sehr gefragt. Damit wird die Ruhrtriennale in diesem Jahr eröffnet. Insgesamt gibt es 119 Veranstaltungen in Industriedenkmälern in Bochum, Duisburg, Dortmund, Essen und Gladbeck. Die Ruhrtriennale ist ein internationales Festival für Musiktheater, Schauspiel, Tanz, Performance, Musik und bildende Kunst. Das Haus des verstorbenen Philosophen und Soziologen Jürgen Habermas ist jetzt ein Denkmal. Das Bayerische Landesamt für Denkmalpflege hat das Gebäude aus den 1970er Jahren in die Bayerische Denkmalliste aufgenommen. Jürgen Habermas ist einer der bedeutendsten Denker der jüngeren deutschen Geschichte. Im März starb er im Alter von 96 Jahren. In seinem Haus im oberbayerischen Starnberg lebte Habermas mit Unterbrechung mehr als 50 Jahre. Das Gebäude des Münchner Architektenduos Hilmer und Sattler steht als weißer Kubus am Hang. Es beziehe sich architektonisch auf eine Villa des für Habermas wichtigen Philosophen Ludwig Wittgenstein in Wien. Und verkennbar seien auch Einflüsse des Architekten Le Corbusier. Der Eurovision Song Contest ESC findet im kommenden Jahr in der bulgarischen Schwarzmeerstadt Burgas statt. Damit hat sich der Tourismus-Hotspot nach Informationen des bulgarischen nationalen Fernsehens gegen die Hauptstadt Sofia durchgesetzt. Bulgarien richtet den Musikwettbewerb zum ersten Mal aus, weil die Sängerin Dara die Ausgabe in diesem Jahr mit großem Abstand gewonnen hatte. Mit dem Popsong Bangaranga hatte sie sich gegen den Sänger Noam Betan aus Israel durchgesetzt. Erst gestern hatten die ESC-Organisatoren verkündet, dass die Show nur noch in Ländern stattfinden dürfe, in denen die Sicherheit nicht durch Konflikte beeinträchtigt wird. Der Intendant der Berliner Volksbühne hat exklusive Schwimmzeiten für benachteiligte Gruppen für das temporäre Schwimmbad vor seinem Theater verteidigt. Seit rund einer Woche steht vor der Volksbühne ein großes Schwimmbecken, das sogenannte Volksbad. Zu bestimmten Zeiten ist das Bad für einzelne Gruppen exklusiv reserviert. Zum Beispiel für den Verein Each One Teach One, der sich für Rassismusprävention und das Empowerment schwarzer Menschen einsetzt. Die AfD und eine CDU-Politikerin sahen sich dadurch diskriminiert. Volksbühne-Intendant Matthias Lilienthal stellte daraufhin in einem Interview klar, dass das Theater sich grundsätzlich für die Förderung strukturell benachteiligter Gruppen einsetze. Dafür bitte er um Respekt.
1: Kulturnachrichten in diesen Resonanzen. 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In einer Stunde hören wir uns hier wieder.
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Der blinde US-Amerikaner mit seiner verblüffenden Fingerstyle-Technik auf der Gitarre und gerne auch mal Mundtrompeten-Soli, die längst zum Markenzeichen geworden sind. Raoul Medon erzählte hier davon, zwischen den Dingen zu stehen und trotzdem den eigenen Weg zu finden. Sitting in the middle. Das Londoner Geräuschesammler-Duo Psepp hier mit Meshrad.

0: Sepp arbeiten nicht nur mit klassischen Instrumenten, sondern auch mit Spielzeug, Fundstücken und Alltagsgeräuschen. Auch dieser Titel Marsh Red zeigte diese verspielte Handschrift.
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0: Ein Wochenendhaus am Waldsee. Wer hätte es nicht gerne in diesem Sommer der übergroßen Hitze? Die aus Österreich stammende, meistens in Berlin lebende Schriftstellerin Eva Menasse war viele Jahre lang mit und später Alleinbesitzerin so einer Zuflucht und ihr neuer Roman knüpft daran an. Ein bisschen ist ein solcher zweiter Ort ja auch ein zeitlich begrenzter Ausstieg aus dem anderen Leben. Und trotzdem ist er genauso Zeuge aller großen und kleinen Veränderungen und im abgelegenen Häuschen an einem märkischen See warten nach einer schmerzhaften Scheidung statt innerem Frieden erst einmal geplatzte Wasserrohre, eigenwillige Handwerker und eine ziemlich streitlustige Schrebergartennachbarschaft. Aus der Sehnsucht nach Idylle wird ein messerscharfer, humorvoller Blick auf die deutsch-deutsche Realität. Alleinruhelage ist ein Buch, das ganz anders ist als Menasses vorhergehender Roman, sagen sowohl die Autorin selbst wie auch unsere Rezensentin Judith Heidkamp.

0: keine Stories.
1: Das haben wir nicht haben wollen, aber es fehlt uns jetzt ein Stück, dann machen wir doch Musik.

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1: Wir haben sie gefunden, die Alleinruhelage von Eva Manesse, eine Buchbesprechung von Judith Heidkamp.
2: Am Anfang wird das Haus wieder verkauft. Es ist ein Haus in Alleinlage oder in Alleinruhelage, wie die Österreicherin Eva Manesse sagt, weil da noch so schön viel mitschwingt. Allein am Waldsee mit Moderboden, dennoch in der Nähe einer Datschensiedlung aus DDR-Zeiten, insgesamt nicht zu weit entfernt von Berlin. Einst ein Ostschnäppchen für Nicht-Ostler in Nachwendezeiten, als es sehr, sehr lange dauerte, bis eine Makler-Website geladen war. Jetzt also Abschied nach vielen Jahren, in denen neben Renovieren und Maulwürfe vergraulen auch der ganze Rest war. Patchwork-Ehe, Kinder großziehen, sich trennen, sich neu verlieben, sich trennen, mit den Nachbarn zoffen, Verluste betrauern, Erfahrungen machen. Zitat: Haus, du bist Zeuge von allem gewesen, aber nun verkaufe ich dich.
3: Nein, eigentlich nicht. Ich habe nie mit meinem Haus gesprochen. Allerdings, man kann ein Haus zu einem Gesprächspartner machen und dann ist man natürlich selbst der Gesprächspartner. Haus, jetzt erzähl mal du, oder darf ich dir jetzt sagen, Haus, wie ich das damals empfunden habe, du hast es vielleicht anders gesehen.
2: Sagt Eva Manesse, beziehungsweise sagt ähnlich ihr nahe Erzählerin. Wobei die Sichtweise des Hauses am Ende dann auch wieder nicht so wichtig ist und bei allen Geschichten und Fragen in diesem Roman vor allem eins im Fokus steht, die Ich-Erzählerin selbst. Und dieses Gefühl, der Welt ein bisschen entrückt zu sein und daher in alle Richtungen, auch vorwärts und rückwärts in der Zeit und in alle Tonlagen greifen zu können. Wie die Familie abends den Fledermäusen zusah, die im antiquierten Schild Waldschenke Unterschlupf gefunden hatten. Wie die schreckliche Krise mit der Tochter fast alles sprengte. Wie die Erzählerin einen ganzen Arbeitstag lang knutschend auf dem Rasen lag. Wie man nie so richtig wissen wollte, wie sehr rote Socke der Nachbar denn gewesen war zu DDR-Zeiten oder wohin der Junge aus dem Heim entschwand. Alleinruhelage. Lässliche Sünden, ferienhaft erlaubtes Abschweifen.
3: Ich habe dieses Buch ganz anders geschrieben als andere Bücher. Vielleicht ist es deswegen auch anders geworden. Ich schreibe ja normalerweise in der Stabi am Potsdamer Platz und dieses Buch habe ich auf Reisen geschrieben, an ganz vielen verschiedenen Orten. Das Buch hat das gewollt oder das Haus hat das gewollt. Dieses Gespräch mit dem Haus hat mich dazu angeregt, das mal so ein bisschen lockerer anzugehen.
2: Und genau so liest es sich auch. Sehr leicht und fortlaufend, fernab von den großen Krisen, im Ferienhausmodus. Und das heißt auch, wir Leserinnen und Leser sparen uns das ausführliche Dahinsterben der Ehe in den mittleren Jahren der Waldsee-Ära oder die Bindungsfähigkeitsprobleme mit dem Partner im späteren Teil. Momentaufnahmen reichen. Zwischendrin ein paar Lebenslearnings, manchmal Wehmut, manchmal Wut, ein bisschen Baumarkt-Slapstick. Haus. Ich verkaufe dich. Das setzt natürlich einen Schlussstrich unter ein langes Kapitel. Ein bisschen erzählt Eva Manesse die Alleinlage-Ära auch als Heldinnenreise. Die Hauptfigur reift und wächst und entschließt sich am Ende zum neuen Aufbruch.
3: Es ist so eine Art von Bilanz ziehen. Oder es ist am Ende des Buchs erst so passiert, dass das eine der Botschaften ganz gegen Ende ist.
2: Zwischen Eva Manesses letztem, durchkonstruierten Roman Dunkelblumen um die verbrecherische Vergangenheit eines ganzen Ortes und diesem leichten Dahinsegeln am, nicht auf dem Waldsee, liegen mehrere Erzählwelten. Alleinruhelage ist ein kreativer Aufbruch, interessant und auch erholsam. Also beim Lesen. Denn da bietet sich eben auch, ein Roman lang, dieser Ort jenseits des Alltags.
1: Judith Heidkamp über Eva Manesses Alleinruhelage. Das Buch ist heute bei Kiepenheuer und Witsch erschienen und kostet 23 Euro.

0: Der kubanische Pianist Roberto Fonseca spielte Aqua. Das Buch, von dem jetzt die Rede ist, passt mit seinem heutigen Erscheinungsdatum perfekt zum Jahrestag des Mauerbaus, zu der Frage nach Lehren aus der Geschichte, Fragen nach ostdeutschem Selbstverständnis und lebenswerter Gemeinschaft in ostdeutscher Provinz. Das Buch Jenseits der Brandmauer ist nämlich ein Vorschlag, wie man zusammenleben und die gesellschaftliche Spaltung überwinden kann, geschrieben von Monchi alias Jan Gorkow, Sänger von Feine Sahne Fischfilet. Der war in seinem Heimatort in Mecklenburg-Vorpommern erschrocken, dass dort mehr als die Hälfte der Leute AfD wählt. Er setzt sich mit seiner Band gegen Rassismus und Rechtsradikalismus ein, sieht aber auch andere Motive für Unzufriedenheit, die er nicht verurteilen möchte. Claudia Kuhland und Martin Kersten über den Autor, seinen Ort und sein Buch.
1: Monchi lebt in Jarmen in Mecklenburg-Vorpommern. 2 Minuten zum See, 2 Minuten zum Fluss, nah an der Ostsee. Hier hat er Familie, Freunde und natürlich Hansa Rostock.
2: Ich lieb die Wellen und das Meer, viel zu selten komme ich hierher.
3: Ich habe schon manchmal das Gefühl, ich lebe hier im Paradies. Bin dankbar, dass meine Eltern in Vorpommern gefickt haben und nicht in Aleppo. Weil sonst hätte ich auch rüber gemacht, ja. Und ich mag auch die Menschen eigentlich, ne, sozusagen. Das ist ja auch so der Kontrast oder die Ambivalenz.
1: Die Ambivalenz, sie hat mit den letzten Bundestagswahlen zu tun. Da holte die AfD hier 54%. Monchi hat immer in MacPom gelebt, ist in Jarmen aufgewachsen, eine Stadt mit 2500 Einwohnern. Kann man hier eine Brandmauer ziehen und will ich das überhaupt, fragt sich Monchi.
3: Wenn du immer diese ganze Brandmauer-Diskussion hast, hast du eigentlich immer nur diesen Habitus von, das darf nicht passieren, das darf nicht passieren, das darf nicht passieren. Aber wir leben da, wo man sich damit auseinandersetzen muss, wenn das passiert. Wir leben da, wo man sich nicht aus dem Weg gehen kann.
1: Wie Zusammenleben trotz Rechtsruck und politischer Gräben gelingen kann, das fragt Monchi in seinem neuen Buch, Jenseits der Brandmauer. Zu seinem schönen, vertrackten Leben in der Provinz gehört, dass die AfD die Menschen erreicht, einfach weil sie da ist.
3: Die sind einfach seit den 90ern hergezogen. Die haben sich Ländereien gekauft. So, na, ich würde sagen, dass man das einfach merkt, wie das in den Jahren sich immer weiter verschoben hat. Ja? Dass einmal auf der einen Art die anderen Parteien hier gefühlt überhaupt nicht mehr präsent sind. Die AfD macht halt hier Stammtische. Ich weiß nicht, wann das letzte Mal die anderen Parteien einen Stammtisch gemacht haben.
1: Monchi, der antifaschistische Punkrocker und Leadsänger von Feine Sahne Fischfilet, erzählt in seinem Buch auch, wie er sich verändert hat.
4: We are Feine Sahne Fischfilet.
1: Wie er früher als gewaltbereiter Hansa Rostock-Hooligan gerne zugeschlagen hat, ein Fall für den Verfassungsschutz war. Auf der Bühne ist er heute immer noch wild, aber er ist auch Vater geworden und sieht die Welt ein ganzes Stück reflektierter.
3: Glauben wir ernsthaft, dass wenn wir sagen, Mensch, wird nicht die AfD, dass noch irgendwer dann sagt, ach Mensch, ja danke für die Info, Feine Sahne sagt, wird nicht die AfD, da wird nicht eine Person weniger die AfD wählen. Man kann sich halt entscheiden, abzuhauen und Instagram-Videos schlaue zu machen darüber, so, wie schlimm das hier alles ist. Oder man kann auch bleiben und versuchen zu kämpfen. So. Und zu kämpfen heißt vor allen Dingen, sich auch in so einer Gemeinschaft einzubringen.
1: Darum geht's, Monchi, mit seinem Buch. Machen statt meckern. Und die Leute mitnehmen. Bei Konzerten sammelt die Band zum Beispiel für einen neuen Skatepark. Vor 10 Jahren haben sie in Jarmen das Festival Wasted gegründet, als Aktion gegen rechts. Inzwischen lockt das Festival mit seiner Mischung aus Konzerten, Kinderprogrammen, Debatten und Sport auch Jugendliche an, die sonst rechte Sticker kleben.
3: Du kannst schon, denke ich, so eine Gemeinschaft, so eine kleinen Orte auch mitprägen, Akzente setzen. Ja? Und das, denke ich, passiert hier in diesem Ort. Hier gibt es immer noch viele coole Leute, auch so in dieser Kleinstadt, in diesem Dorf.
1: Dabei macht er sich keine Illusionen. Monchi wird massiv bedroht, steht auf rechtsextremen Todeslisten. Auch die Band und ihr Umfeld wurden mehrfach angegriffen. Da endet für ihn das Verständnis.
3: Man muss halt halbwegs wehrhaft sein, im Sinne von, ich lasse mir auch nicht die Fresse einhauen und halt nicht noch die linke Backe hin, wenn mir die rechte eingeschlagen wurde schon. So. Und ich werde diesen Leuten aber nicht meine Angst schenken, nicht meine Lebenslust nehmen lassen. Wenn es soweit ist, ist es soweit. So. Und ich werde aber nicht so wie die. So. Und das ist der Kampf.
1: Monchis Buch ist erfrischend offen, auch selbstkritisch. Kein Heldenepos, sondern ein Plädoyer für das sich treu bleiben, für Engagement in der Provinz, dort, wo man den Unterschied machen kann.
0: Monchi von der Band Feine Sahne Fischfilet. Jenseits der Brandmauer heißt sein Buch, erschienen bei Kiepenheuer und Witsch.

Damit nähern wir uns hier allmählich WDR aktuell mit Nachrichten vom Tage. Ich bin Annette Hager und begrüße Sie hier wieder um 19.03 Uhr. Unter anderem zu einem Gespräch am Jahrestag des Mauerbaus über die Bedeutung dieser deutsch-deutschen Geschichte, die so viel über Propaganda lehren kann und heute genau dafür gern benutzt wird. Gern also bis gleich.

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1: Die Nachrichten mit Christian Schwietzke. Guten Abend. NRW-Flüchtlings- und Integrationsministerin Schäffer übt harte Kritik gegenüber der Kölner Ausländerbehörde. Die hatte offenbar Hilfe abgelehnt, mit der sie 500 ausreisepflichtige Migranten hätte abschieben können. Antje Passenheim, WDR Landespolitik.
2: Schäffer sagte, sie könne nicht nachvollziehen, warum die kommunale Ausländerbehörde Köln auf die Unterstützung verzichtet hat. Offenbar hatte die zentrale Ausländerbehörde in Coesfeld den Kölnern angeboten, für rund 500 ausreisepflichtige Personen aus Westbalkanstaaten Ersatzpapiere zu beschaffen. Ministerin Schäffer sagte dem WDR auf Anfrage, nach geltender Rechtslage könne eine Stadt oder Gemeinde Duldungen von Menschen ohne Bleiberecht nicht einfach fortschreiben. Wenn Duldungsgründe nicht mehr vorliegen würden, dann sei die vollziehbare Ausreisepflicht durchzusetzen.
1: Die Trockenheit und Hitze der vergangenen Woche machen auch den Wildtieren immer mehr zu schaffen. Viele finden kaum noch Wasser oder Futter. Allein die Eichhörnchen-Auffangstation in Bergisch Gladbach kümmert sich aktuell um 43 Tiere. Für Betreiberin Gelinde Heimann ein nie dagewesener Zustand.
3: So eine Katastrophe haben wir noch nie erlebt. Also es ist ganz, ganz furchtbar. Die Tiere kommen in einen desolaten Zustand. Die sind wirklich sowas von dehydriert. Die sind krank, die sind verrotzt, die haben Schnupfen, die haben Lungenentzündung. Die erholen sich ganz, ganz langsam nur noch von diesen Sachen.
1: Den Tieren in der Natur etwas zu helfen, kann jeder mit einer Schale frischem Wasser auf dem Balkon oder im Garten. Sonnenblumenkerne und Nüsse erleichtern den Eichhörnchen außerdem die Futtersuche. Und das ist auch noch Thema heute. An mehreren Stellen in NRW sind die Feuerwehren gerade im Einsatz. Im Sauerland gibt es gleich mehrere Waldbrände. Einen Waldbrand gab es auch in Nettersheim. Bei Merzenich und in Krefeld kam es zu Böschungsbränden. Die Deutsche Bahn will mehr Mitarbeiter mit Bodycams ausstatten, um sie besser vor Angriffen zu schützen. Getestet wird das gerade unter anderem in Bielefeld. Junge Menschen bekommen in Deutschland dreimal häufiger befristete Arbeitsverträge. Das geht aus Zahlen des Statistischen Bundesamts hervor. In Würselen bei Aachen werden einige Bäume jetzt mit Sensoren überwacht. Die Daten werden in eine App übertragen und zeigen an, ob Bäume genug Wasser haben oder so schnell wie möglich gegossen werden müssen. Die Stadt will dadurch deutlich effizienter werden, sagt die Klimamanagerin der Stadt.
4: Das ist eben das Ziel, dass wir zum einen erstmal Wasser sparen, weil wir viel effizienter wässern können, weil wir wissen, wann die Bäume Wasser benötigen und auch, dass dann Personalaufwand geringer wird, weil wir wissen, wo wir hinfahren müssen und zu welchen Zeiten, dass wir das einfach grundsätzlich besser einschätzen können.
1: Ist das Projekt erfolgreich, bekommen in Würselen noch mehr Bäume einen Wassersensor. Das war WDR aktuell. Das Wetter in Nordrhein-Westfalen. Heute Abend bleibt es sonnig bei 25 bis 33 Grad. Die Nacht wird stellenweise tropisch, der Himmel bleibt klar. Und auch morgen viel Sonne, es gibt nur ein paar Schleierwolken, bleibt aber trocken. Dazu in Gummersbach 35 Grad, in Bielefeld 36 und in Jülich 38 Grad. Die Zeit 19.03 Uhr.
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5: Stacheldraht, Wachtürme, Flucht und Schießbefehl. Darauf lässt sich die DDR sicher nicht reduzieren. Bestimmt auch nicht auf das, was unter Ostalgie verklärt und politisch genutzt

Seite von Martin Luther King für Bürgerrechte kämpfte und bis ins hohe Alter sich politisch einmischte. Joshua Jelly Shapiro erzählt jetzt das außergewöhnliche Leben dieses Sängers, Schauspielers und Aktivisten, und wir stellen Ihnen seine neue Belafonte-Biografie vor. Das und schöne Musik in allerlei Farben erwartet Sie in dieser zweiten Resonanzen-Vorabendstunde mit Annette Hager. Ich freue mich, dass Sie da sind.

Der Ventil-Posaunist Bob Brookmeyer zeigte seine Leidenschaft für die Musik Brasiliens hier mit dem Titel Choratura Tristeza. Es begann in der Nacht zum 13. August 1961. Straßen wurden aufgerissen, Stacheldraht ausgerollt, Verbindungen gekappt. Bewaffnete Kräfte der DDR riegelten die Grenze zu West-Berlin ab. Aus der zunächst provisorischen Sperre entstand die Berliner Mauer. Und heute, genau 65 Jahre später, wird bundesweit an den Mauerbau erinnert. Und Axel Klausmeier, Direktor der Stiftung Berliner Mauer, verbindet den Jahrestag

0: Mit einer Forderung. Die Geschichte der DDR müsse in den Schulen stärker vermittelt werden. Denn wer heute eine Gedenkstätte besuche, bringe häufig erstaunlich wenig Vorwissen mit. Und das ist keinesfalls nur ein Thema für Berlin, Brandenburg, Sachsen und Thüringen. Auch Schülerinnen und Schüler in Nordrhein-Westfalen müssen natürlich verstehen, warum Deutschland geteilt wurde, wie eine Diktatur im Alltag funktionierte, warum Menschen ihr Land verlassen wollten und wie aus Protest und friedlicher Revolution schließlich die deutsche Einheit entstand. Für viele auch hierzulande auch Familiengeschichte. Den Direktor der Stiftung Berliner Mauer, Axel Klausmeier, haben wir schon am Nachmittag telefonisch erreicht. Willkommen bei WDR 3, Herr Klausmeier.
1: Schönen guten Tag.
0: Ihren Befund, Schüler wissen zu wenig über die deutsche Teilung. Das leiten Sie aus Ihrer Arbeit ab, Ausführungen, Ausstellungen, Gedenkarbeit, zum Beispiel in der Gedenkstätte Berliner Mauer, Checkpoint Charlie oder dem Brandenburger Tor. Was fällt Ihnen da auf?
1: Wir sehen, dass Geschichte einfach ein schwaches Fach geworden ist. Es ist weniger wichtig im Gesamtlehrplan geworden. Wir haben ein föderales Bildungssystem und ich kenne die Details aus vielen Bundesländern nicht so genau, aber ich weiß es für Berlin, ich weiß es für Brandenburg und dort ist es eben nicht mehr vertreten. Und dennoch merken wir, wie unglaublich interessiert Schülerinnen und Schüler sind, wenn sie zu uns kommen, wenn sie gut vorbereitet sind und wenn sie beispielsweise dann eben auch bei uns in der Gedenkstätte oder an einem unserer Orte mit Zeitzeugen zusammenkommen. Das macht nicht nur immer Eindruck, sondern es bewegt etwas. Also die Schülerinnen und Schüler werden angefasst sozusagen und mehr kann man ja erstmal nicht erreichen, um Neugier zu entwickeln.
0: Gedenktage sind natürlich wichtig heute. Das ist wahrscheinlich für Sie der wichtigste überhaupt. Sie werden um 19 Uhr am Brandenburger Tor stehen. Was ist für Sie der zentrale Aspekt an diesem Tag heute?
1: Es ist der Tag der Opfer vor allem und wir rücken bei unserem gesamten Programm das Leiden der Menschen und die Opfer und der Angehörigen der Opfer ins Zentrum. Wir lesen jetzt gerade bei uns in der Kapelle der Versöhnung in der Gedenkstätte Biografien der zu Tode gekommenen. Wir lesen insgesamt alle 140 Biografien. Auch am Brandenburger Tor werden nachher Biografien gelesen. Das ist uns ganz wichtig. Aber was uns darüber hinaus ganz, ganz wesentlich ist, dass wir deutlich machen, dass dieses autokratische System der SED und des SED-Staates eben all diese Werte, die Demokratie ausmachen, verachtet hat und dass Demokratie nicht selbstverständlich ist.
0: Da sprechen Sie das System an, auch natürlich die Propaganda und die Kommunikation. Wenn wir heute auf diesen Tag gucken, auf diesen drastischen Schritt, diese Eskalation, was muss man wissen, um das zu verstehen?
1: Man muss wissen, dass dort ein autokratisches System an der Macht war, ohne dass es durch freie demokratische Wahlen legitimiert war und dass es ein Akt der Herrschaftssicherung war und dass es die eigene Bevölkerung eingesperrt hat. Es war die einzige Mauer bisher in der Geschichte der Welt, die nach innen gerichtet war, weil offenbar die Angst vor der eigenen Bevölkerung so groß war, dass das Regime nur diese einzige Möglichkeit sah, diese Mauer nach Westen zu machen, nach West-Berlin, dieses letzte Schlupfloch zu schließen. Denn die innerdeutsche Grenze war ja bereits 1952 geschlossen worden. Und vor dem Hintergrund ist es auch in gewisser Weise eine Kapitulationserklärung des Regimes gewesen. Andererseits muss man sagen, es hat natürlich die Fluchtbewegung gestoppt und es hat auch zunächst mal die Wirtschaft im Osten gestärkt. Das ging dann wieder relativ bald bergab.
0: Es gibt den heute viel zitierten Satz von Walter Ulbricht aus dem Jahr 61, der da noch gesagt hat, niemand hat die Absicht, eine Mauer zu errichten. Der sagt viel über die Kommunikation der DDR. Die Mauer nach innen, sagen Sie, die Lesart war anders, antifaschistischer Schutzwall. Wie gut funktionierte die Propaganda in der DDR und wie wirkt die vielleicht noch nach?
1: Ja, das war dieser berühmte Satz, war eine Pressekonferenz 2 Monate vor Mauerbau, nämlich am 15. Juni. Die Propaganda, das war klar, funktionierte in sich als System. Aber wir haben auch immer über die gesamten 28 Jahre der Mauer und auch vorher natürlich wahrnehmen können, dass die Bevölkerung der DDR oder ein Großteil der Bevölkerung, nicht alle, es gab ja auch viel, viel weniger Oppositionelle als Parteimitglieder sozusagen, aber dass die Bürgerinnen und Bürger der DDR jeden Abend auswanderte, nämlich etwa zur Tagesschau oder zu den Nachrichten, den Westnachrichten, den Westmedien, dann begann im Grunde eine intellektuelle Verabschiedung, ein sich Entziehen dieser Staatspropaganda und dieser staatsgelenkten Medien. Und das sagt ja auch sehr viel aus. Und zugleich war klar, dass an dieser Grenze, die die DDR-Propaganda offiziell den antifaschistischen Schutzwall nannte, wurde deutlich, welche Orwellsche Sprache im Grunde auch vom SED-Regime benutzt wurde. Mhm. Für die Bevölkerung war klar, dass das eine Worthülse war, aber es war ernst, weil auf die eigene Bevölkerung geschossen wurde.
0: Jetzt muss man ja heute aufpassen, dass DDR-Geschichte weder verharmlos wird nach dem Motto, es war doch nicht alles schlecht, noch zu einer reinen Geschichte von Stasi-Mauer und Unterdrückung verkürzt wird. Hat das zugenommen, dass die Geschichte gerade jetzt instrumentalisiert und ideologisch benutzt wird, im Wahlkampf in Sachsen-Anhalt zum Beispiel? Leidet da der Historiker in Ihnen?
1: Ja, da kann man wirklich körperlich leiden. Ich bin verzweifelt darüber, dass auf dem Parteitag der AfD einfach mal so die DDR-Nationalhymne gesungen wird und keiner widerspricht. Es ist die Nationalhymne eines Systems, das an seinen Grenzen auf die eigene Bevölkerung schießen ließ. Es wird einfach so hingenommen. Das scheint normal zu sein. Es ist scheinbar normal für diese Partei, die Berliner Mauer mit der sogenannten Brandmauer zu vergleichen, nicht wahrnehmend, was dieses Grenzregime angerichtet hat. Und das ist eine Verharmlosung, das ist eine Verklärung, der wir intensiv entgegenarbeiten müssen.
0: Wie das alles heute für Schülerinnen und Schüler greifbar werden kann und warum das wichtig ist, wir reden weiter nach einer Musik. Danke, Herr Klaus Meyer, bis hierhin.

0: Das war die neue Single von Aaron, Wonderful Thing. Mit dem Direktor der Stiftung Berliner Mauer, Axel Klausmeier, spreche ich weiter über den heutigen Jahrestag des Mauerbaus. 65 Jahre sind eine lange Zeit für Jugendliche. Heute liegt der Mauerbau ungefähr so weit zurück wie für Jugendliche der 80er Jahre, der Erste Weltkrieg. Zeitzeugen werden weniger, persönliche, familiäre Bezüge schwächer, wie das zumal in einer pluralen Gesellschaft Gedenken und Erinnern verändert. Darüber wird ja auch im Blick auf die NS-Zeit viel diskutiert. Herr Klausmeier, wenn Sie jetzt an den Schulunterricht appellieren, dass der diese Geschichte mehr in den Vordergrund stellen muss. Was fehlt Ihnen vor allem? Die Vermittlung von Zahlen, Daten, Fakten oder ein grundsätzliches Wissen über das Funktionieren von Staat, von Diktatur?
1: Die angesprochenen Zahlen und Fakten sind gar nicht mal so wichtig, sondern es geht um den Systemgegensatz von Diktatur und Demokratie. Mhm. Es muss deutlich gemacht werden, was ist der Unterschied, ob ich in der Demokratie oder in der Diktatur aufwachse. Und da kann man, glaube ich, in den Gedenkstätten sehr, sehr viel lernen. Es geht darum, deutlich zu machen, was macht ein autokratisches System, um seine Macht zu erhalten? Was nimmt es billigend in Kauf? Und was ist alles andere als normal? Mhm. Zum Beispiel die Gewaltenteilung, freie Presse, freie Reisemöglichkeiten und so weiter, alles das, unabhängige Gerichte, all das, was heute immer wieder auch Thema wird, was Antidemokraten natürlich als erstes ins Visier nehmen, um ihre Ziele durchzusetzen, mhm, weil sie eben sehen, dass daran die Sprengkraft ist.
0: Also auch für die Parallelen für die Gegenwart ist es natürlich wichtig, in den ganz unabhängig vom Bundesland und in den NRW-Lehrplänen, da kommt das geteilte Deutschland durchaus vor, ausdrücklich auch die unterschiedlichen Gesellschafts- und Wirtschaftssysteme sowie die friedliche Revolution. Ist also wirklich der Lehrplan das Problem oder die knappe Unterrichtszeit und die Stellung des Themas eben ziemlich am Ende des chronologischen Durchgangs?
1: Genau, so ist es. Es sind zu wenig Stunden in den Lehrplänen vorgesehen. Hier in Berlin hat man beispielsweise in der 8. und 10. Klasse gerade mal eine Unterrichtsstunde. Die deutsche Teilung wird mitunter zumindest in der gymnasialen Oberstufe dann erst dann verhandelt oder vorher nur mit ganz, ganz wenigen Stunden. Da kann man kaum Diktaturcharakter wirklich auch anschaulich werden lassen. Und deshalb ist es natürlich so, dass Gedenkstättenbesuche da weiterhelfen können. Und wir müssen als Gedenkstätte, als außerschulischer Lernort eben auch sehen, wie wir an die Jugendlichen möglicherweise über andere Kanäle, mhm, über digitale Kanäle kommen. Und so ist es beispielsweise, hat die ARD gerade, im Übrigen auch der WDR zusammen im MDR, mhm, eine Augmented Reality App entwickelt.
0: Ost-West-Zeitzeugen.
1: Zeitzeugen, mhm, ganz genau. Und da arbeiten wir mit, da arbeiten wir wunderbar zusammen. Das unterstützen wir sehr. Und ja, das ist wichtig. Denn damit kriegt man Kanäle, wie man ganz wesentliche Themen von uns auch an die jungen Leute heranbringen kann.
0: Und die App ist mitentwickelt worden, auch von Schülerinnen und Schülern in Ost und West. Die Zeitzeugen werden in virtueller Form in den Klassenraum geholt. Also da gibt es technisch natürlich viele Möglichkeiten. Gleichzeitig erleben wir, wie in sozialen Medien historische Verkürzungen und Falschbehauptungen verbreitet werden. Das macht das fundierte Wissen über Diktaturen ja noch dringlicher, oder?
1: Ja, genau. Also das ist der Punkt, denn die beispielsweise KI ist immer nur so schlau wie das, was man da reinfüttert. Mhm. Und je mehr und seriöse und fundierte Quellen, auf die sie zurückgreifen kann, desto besser. Und wir denken darüber nach, wie können wir Texte noch besser, auch unsere eigenen Webseiten machen, damit sie dann gewissermaßen Grundlage auch für diese KI-Anwendungen sind. Aber ersetzen tut all das, die sozusagen Authentizität eines Besuchs in Gedenkstätten aus meiner Sicht jedenfalls nicht.
0: Aber es kann gut vorbereiten und das genau ist vor allen Dingen Ihr Appell. Ganz herzlichen Dank, Herr Klausmeier.
1: Ich danke Ihnen sehr herzlich fürs Gespräch.
0: Über Gedenken und Vermittlung von historischem Wissen am 65. Jahrestag des Mauerbaus. Das war der Direktor der Stiftung Berliner Mauer, Axel Klausmeier, in diesen WDR 3 Resonanzen.

Eine der spannendsten Soul-Stimmen Frankreichs, das war der Sänger und Gitarrist Tivayo mit Electric Spanish. Und jetzt kommt einer der rätselhaftesten Pianisten Deutschlands, nicht zuletzt, weil er bei seinen Auftritten stets eine markante sardische Maske trägt. Die Musik steht im Mittelpunkt, nicht die Person. Hier macht er aus wenigen Motiven The Move.

0: Der Pianist Lambert mit seinem Titel The Move.
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0: Und die hat jetzt Detlef Dickmann für Sie.
2: Kurz vor dem Start der Ruhr-Triennale am 20. August freut sich das Festival im Ruhrgebiet auf viele Besucher. Aktuell seien schon mehr als 30.000 Tickets verkauft. Die Festivalmacher sprechen vom besten Vorverkauf der vergangenen Jahre. Einige Höhepunkte wie Produktionen mit der Performance-Künstlerin Marina Abramović sind bereits komplett ausverkauft. Auch das Musiktheater Rebel Rebel mit Songs von David Bowie sei sehr gefragt. Damit wird die Ruhr-Triennale in diesem Jahr eröffnet. Insgesamt gibt es 119 Veranstaltungen in Industriedenkmälern in Bochum, Duisburg, Dortmund, Essen und Gladbeck. Die Ruhr-Triennale ist ein internationales Festival für Musiktheater, Schauspiel, Tanz, Performance, Musik und bildende Kunst. Die Berliner Volksbühne und ein Verein für Rassismusprävention haben eine geplante Ferienveranstaltung aus Sicherheitsgründen abgesagt. Für morgen Nachmittag war ursprünglich geplant, Schwimmen im Freibad vor dem Theater exklusiv für schwarze Kinder und Jugendliche anzubieten. Laut Volksbühne hat es deswegen rechte und rassistische Gewaltandrohungen gegeben. Die Veranstalter können nach eigenen Angaben keine sichere An- und Abreise und den Schutz der Kinder und Jugendlichen garantieren. Volksbühnenintendant Matthias Lilienthal stellte klar, dass sich das Theater grundsätzlich für strukturell benachteiligte Gruppen einsetze. Dafür bitte er um Respekt. Der Eurovision Song Contest ESC findet im kommenden Jahr in der bulgarischen Schwarzmeerstadt Burgas statt. Damit hat sich der Tourismus-Hotspot nach Informationen des bulgarischen nationalen Fernsehens gegen die Hauptstadt Sofia durchgesetzt. Bulgarien richtet den Musikwettbewerb zum ersten Mal aus, weil die Sängerin Dara die Ausgabe in diesem Jahr mit großem Abstand gewonnen hatte. Mit dem Popsong Bangaranga hatte sie sich gegen den Sänger Noam Betan aus Israel durchgesetzt. Erst gestern hatten die ESC-Organisatoren verkündet, dass die Show nur noch in Ländern stattfinden dürfe, in denen die Sicherheit nicht durch Konflikte beeinträchtigt wird. Stars der lateinamerikanischen Musik wollen bei einem Benefizkonzert Geld für die Opfer der Erdbeben in Kolumbien und Venezuela sammeln. Bei der Veranstaltung am Sonntag in Miami treten unter anderem Marc Anthony, Luis Fonsi, Chayanne, Fate und Jay Wheeler auf. Das Konzert wird live übertragen. Die Einnahmen aus den Ticketverkäufen und Online-Spenden sollen unter anderem für den Wiederaufbau von Häusern und Schulen genutzt werden. Ursprünglich sollte das Latin-Konzert ausschließlich den Betroffenen der schweren Erdbeben in Venezuela Ende Juni zugutekommen. Nach dem Erdbeben in Kolumbien in dieser Woche haben die Veranstalter das Land in die Hilfsaktion mit aufgenommen.
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Die argentinische Formation La Chicana verbinden den traditionellen Tango mit Folkpoesie und einem modernen Blick auf die Musik des Rio de la Plata. Unser Album der Woche in den WDR3-Resonanzen kommt jetzt mit drei kraftvollen Stimmen um die Ecke. Die gehören den Schwestern Bee Gees, Humani und Kucha. Das Trio nennt sich The Womack Sisters und genau das ist auch der Name des Albums, sprich der Name ist Programm. Denn der Name Womack ist vor allem durch Bobby Womack bekannt geworden, den legendären R&B-Sänger. Er ist kein anderer als der Onkel der drei Schwestern und damit wird klar, wo es hingeht. Hier gibt es Soul. Erdig, retro und irgendwie doch von heute mit viel Kraft und Energie. Und hier kommen sie also, The Womack Sisters mit All Around.

0: All Around aus dem Debütalbum von The Womack Sisters. So heißt auch das Album, das wir zum Album der Woche gekürt haben in diesen WDR3-Resonanzen. Vor 3 Jahren ist der Mann, der den Calypso populär gemacht und mit seinem Banana Boat Song Popgeschichte geschrieben hat, der eine entscheidende Rolle an der Seite von Martin Luther King in der amerikanischen Bürgerrechtsbewegung spielte und sich nachhaltig und vielseitig für die Armen und Unterdrückten in den USA und vielen anderen Teilen der Welt engagierte, im Alter von 96 Jahren gestorben, Harry Belafonte. Diesem ungewöhnlichen Leben hat jetzt der US-amerikanische Geograf, Autor und Kulturwissenschaftler Joshua Jelly Shapiro eine neue Biografie gewidmet, einem Künstler zwischen Hollywood und Aktivismus, Unterhaltung und Haltung und einem Mann, der früh begriff, dass Popularität auch Macht bedeutet. Martina Butler hat sich von Belafontes Anfängen erzählen lassen.
1: Der Anfang einer großen Karriere liegt im Keller einer Bücherei, der Schomburg Library, 135. Straße in Harlem, auf einer Ecke zwischen Geschäften und Wohnhäusern. Ein Raum, nicht viel größer als ein Klassenzimmer. Vorn eine kleine Bühne. Hier kam Harry Belafonte zum ersten Mal mit dem Theater in Kontakt, erzählt Joshua Jelly Shapiro, Autor der neuen Belafonte-Biografie Daylight Come.
2: Er war erstmal nur Bühnenarbeiter, dann hat ihn das Theater gepackt. Da hat er seinen engen Freund Sidney Poitier getroffen, der hier auch gearbeitet hat.
1: Und schon bald hat Harry Belafonte selbst als Schauspieler im American Negro Theater auf der Bühne gestanden.
2: Diese ersten Momente, die er auf der Bühne war, als er diesen Nervenkitzel gespürt hat, vor einem Publikum aufzutreten, dieser Applaus, das war berauschend für ihn. Das war ein Junge, der eine schwierige Kindheit hatte und nicht viel Zuwendung erfahren hat. Für ihn war diese Erfahrung prägend.
1: Harry Belafonte ist in Harlem einige Jahre groß geworden. Er ist hier durch die Straßen gelaufen. Straßen, auf denen man auch Musiker Duke Ellington, Autor Langston Hughes oder den politischen Aktivisten Marcus Garvey getroffen hat. Das war das Besondere daran, in dieser Zeit in Harlem zu leben.
3: So many people lived here, and I think it was a really important thing about growing up in the neighborhood. These people weren't somewhere off on a hill, they were down the street.
1: Diese Promis wohnten nicht unerreichbar weit weg, sondern einfach die Straße runter. Nach Belafontes erstem Auftritt kam Sänger und Aktivist Paul Robeson hinter die Bühne. Und das, was er sagte, prägte Harry Belafonte fürs Leben, weiß Jelly Shapiro.
2: Er hat zu Harry gesagt, bekommen Sie dazu, dein Lied zu singen, dann wollen Sie wissen, wer du bist. Robeson wurde sein Held, weil er Singen als Plattform nutzte für Aktivismus. Das hat Harry Belafonte geprägt.
3: Und so, das war ein absolut formatives Encounter, das passiert hier in der Basement der Little Library.
1: Und die Menschen hörten seine Lieder in der ganzen Welt.

0: Schauspiel, Musik, das war Belafontes Anfang. Sein Türöffner in einer Zeit, in der Schwarze und Weiße in den USA nicht aus dem gleichen Wasserhahn trinken durften. Im Restaurant, in Schulen, im ganzen Leben Rassentrennung herrschte. Und da kam Harry Belafonte und war in vielem der Erste, zählt Autor Jelly Shapiro auf.
1: 1956 hat er als erster Soloartist mehr als 1 Million LPs verkauft. Er war der erste schwarze Entertainer, der eine Fernsehshow zur besten Sendezeit hatte, die er selbst produziert hat. Er war der erste schwarze Hollywood-Schauspieler, der in großen Produktionen der Star war. Er war ein Massenentertainer. Er war der erste schwarze Entertainer, der damals großen Ärger bekam, weil die weiße Petula Clark im Fernsehen sein Ellbogen berührt hat. Das war damals ein Riesenskandal.
0: Belafonte war gut mit Martin Luther King befreundet. Er hat ihn und die Bürgerrechtsbewegung finanziell unterstützt. Strippen gezogen, Menschen zusammengebracht. In seiner neuen Belafonte-Biografie will Jelly Shapiro den immensen Einfluss, den Harry Belafonte hatte und wie er die Welt veränderte, verdeutlichen.
1: Obama kam mehr als 50 Jahre nach der Hochzeit von Belafonte. Ich bin überzeugt, dass er seinen Platz nicht so gefunden hätte, wenn Harry Belafonte nicht den Weg geebnet hätte, kulturell und mit seinem Beitrag zur Bürgerrechtsbewegung.
0: Dabei ist Obamas persönliche Geschichte eng mit der von Harry Belafonte verwoben. Denn der schwarze Entertainer hat eine Organisation in den 60er Jahren unterstützt, die kenianische Studenten in die USA gebracht hat. Einer davon war Barack Obamas Vater. Bei einer Gedenkfeier nach seinem Tod hat sich Schauspielerin Whoopi Goldberg vor Harry Belafonte verneigt. Vor dem, was er bewegt hat.
2: So every time you see folks of color on television, you remember. Harry put them there. Harry did that.
0: Jedes Mal, wenn man einen Schwarzen im Fernsehen sehe, solle man daran denken, Harry Belafonte hat denjenigen dorthin gebracht. Er habe den Weg frei gemacht. Ein Entertainer, Brückenbauer, Möglichmacher. Harry Belafonte, ein Mann, der die USA verändert hat.
3: Ein Beitrag von Martina Butler. Und natürlich darf seine Musik nicht fehlen und die Melodie, die ihn so berühmt gemacht hat.

einer der größten Hits von Harry Belafonte und ein wunderbares Beispiel für seine Verbindung von karibischer Musik und amerikanischem Pop. Und auch bei Matilda wurde aus einem Lied aus Trinidad sein geliebtes Publikumsritual. Belafonte ruft, der Saal antwortet. Dabei ist die Geschichte selbst alles andere als feierlich. Matilda nimmt das Geld und macht sich davon. Herzschmerz, also aber beschwingt. Aus Nashville kommt die Pianistin und Sängerin Candice Springs, die ein bisschen an ihre Vorbilder wie Nina Simone oder Norah Jones erinnert, dabei aber längst einen ganz eigenen Klang hat. Hier mit Live My Love for You.

Eine Ballade von Candice Springs, Live My Love for You. 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Und heute können Sie sich zurücklehnen für den Heidelberger Frühling, der zurückkehrt nach einer umfangreichen Sanierung von 2019 bis 2025 ins modernisierte Konzerthaus mit internationalen Spitzenorchestern wie dem Royal Stockholm Philharmonic Orchestra gemeinsam mit der in Mannheim geborenen Stargeigerin Clara Jumi Kang und schließlich mit dem amerikanischen Frauenvokalsextett Lyre. Und dann hören Sie Aufnahmen vom Festival Europäische Kirchenmusik in Schwäbisch Gmünd. Bei uns endet hier gleich die Sendung mit Musik von den Jazzbrüdern Julian und Roman Wasserfuhr. Draußen ist der Tag fast vorbei. Machen Sie das Beste aus dem, was vom Abend noch übrig ist. Mein Name ist Annette Hager und mir bleibt nur noch zu sagen, danke fürs Zuhören und auf Wiederhören. Gerne. Morgen.

0: 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Es ist 20 Uhr. 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
1: Die Nachrichten mit Christian Schwietzke. Guten Abend. An mehreren Stellen in Nordrhein-Westfalen sind die Feuerwehren gerade im Einsatz. Zum Beispiel im Sauerland. Da brennt bei Sundern seit gestern ein Waldstück. Der Brand ist zwar unter Kontrolle, es gibt aber noch Glutnester, die immer wieder aufflammen. Die Polizei im Hochsauerlandkreis sucht jetzt nach Zeugen, die was zur Brandursache sagen können. Sandra Wahle berichtet.
2: Im Sauerland brennen gerade mehrere Waldstücke, zum Beispiel auch in der Nähe vom Diemelsee und am Möhnesee. Und auch an anderen Stellen haben die Feuerwehren zu tun. In Nettersheim hat ein Feld gebrannt und das Feuer ist auf den Wald übergetreten. Bei Merzenich hat außerdem eine Böschung gebrannt, deshalb sind da Straßen gesperrt. In Krefeld ist das Gleiche passiert, dadurch sind Schäden an der Bahnstrecke Richtung Neuss entstanden. Die Reparatur wird wohl mehrere Tage dauern, deswegen fährt da unter anderem der RE7 gerade nicht.
1: Auch in Hürtgenwald brennt ein Wald. Warum es für die Feuerwehr dort schwierig ist, erklärt Lena Wohlgefahrt.
3: Es ist ein sogenannter Wipfelbrand. Das heißt, es ist oben in den Baumwipfeln. Und da ist natürlich der Wind, der heute weht, am stärksten. Das heißt, das Feuer kann sich dadurch natürlich auch am besten verteilen. Das ist ziemlich gefährlich für die Feuerwehr. Und deswegen kann die Feuerwehr da nicht reingehen. Und hier in Hürtgenwald war ja im Zweiten Weltkrieg auch eine große Schlacht. Und es ist auch bekannt, dass hier Munition noch liegt. Und es kann sein, dass diese Munition vielleicht auch mit dazu beigetragen hat, dass das Feuer ja noch stärker geworden ist.
1: Und das ist auch noch Thema. NRW-Flüchtlingsministerin Schäffer übt harte Kritik gegenüber der Kölner Ausländerbehörde. Die hatte offenbar Hilfe abgelehnt, mit der sie hunderte ausreisepflichtige Migranten hätte abschieben können. Auf mehreren Gedenkveranstaltungen wurde heute an den Bau der Berliner Mauer vor 65 Jahren erinnert. Bundestagspräsidentin Klöckner sagte, dass es immer noch eine Spaltung zwischen Ost und West gibt. In Deutschland werden immer mehr Kinder und Jugendliche vernachlässigt oder misshandelt. Die Jugendämter zählten vergangenes Jahr fast 80.000 Fälle sogenannter Kindeswohlgefährdung und damit einen neuen Höchststand. Am Flughafen Catania auf Sizilien darf weiter kein Flugzeug starten oder landen. Grund ist, dass der Ätna Vulkanasche spuckt. In Herzogenrath bei Aachen ist heute ein kleines Känguru ausgebüxt. Ein Mann hatte zuerst noch versucht, selbst das Tier einzufangen. Es war ihm aber immer wieder entwischt. Schließlich rief er die Polizei und die Beamten konnten das Känguru dann in einem Gebüsch ausfindig machen, wo es sich ausgeruht hat, und mit einem Netz fangen. Danach wurde das Tier erst einmal untersucht und dann dem Ordnungsamt übergeben. Woher das kleine Känguru kommt und wem es gehört, ist noch unklar. Das war WDR aktuell. Das Wetter in Nordrhein-Westfalen. Die Nacht wird tropisch mit Tiefstwerten zwischen 23 und 11 Grad. Morgen dann wieder sehr sonnig. Später können sich ein paar Schleierwolken bilden. Es bleibt aber trocken und wird nochmal heißer. In Schleiden 35 Grad, in Wuppertal 36 und in Gütersloh morgen 37 Grad. Das war WDR aktuell, die Zeit 20.03 Uhr.
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4: Zurück nach vorn, das war in diesem Jahr das Motto beim Musikfestival Heidelberger Frühling. Dieser Jahrgang hatte einen ganz besonderen Grund zum Feiern. Das Festival ist heimgekehrt. Fast 7 Jahre lang war das Konzerthaus Stadthalle am Neckar eine Baustelle. In diesem März nun das erste Mal wieder im eigenen Haus, frisch saniert. Zurück nach vorn eben. Im Zentrum unseres Konzertes vom Heidelberger Frühling steht die Geigerin Clara Jumi Kang mit einem virtuosen Solokonzert der Sinfonie Espagnole von Édouard Lalo. Den Rahmen bilden zwei Orchesterwerke, die weiter kaum auseinanderliegen könnten, ein schwedisches zeitgenössisches Klangexperiment und Gustav Mahlers erste Sinfonie. Es spielt das Royal Stockholm Philharmonic Orchestra unter seinem Chefdirigenten Ryan Bannon.

Los geht's jetzt mit Musik vom Heidelberger Frühling mit Beast Sampler von Anders Hilborg. Jedes Geräusch kann Musik sein, hat der schwedische Komponist einmal gesagt. Und genau darum geht's in diesem Stück. Entstanden ist es 2014, unter anderem im Auftrag des Royal Stockholm Philharmonic Orchestra. Hilborg lässt darin das Orchester als atmendes Biest auf ein Prinzip aus der elektronischen Musik treffen, das Sampling. Ein Klangkörper, der sich selbst zerlegt und neu zusammensetzt. Das Royal Stockholm Philharmonic Orchestra spielt. Ryan Bancroft hat die Leitung.

Beast Sampler von Anders Hillborg. So hat das Royal Stockholm Philharmonic Orchestra unter Ryan Bancroft seinen Abend eröffnet, am 27. März im Konzerthaus Stadthalle Heidelberg. 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Und jetzt kommt die Solistin des Abends auf die Bühne, die Geigerin Clara Jumi Kang mit der Sinfonie Espagnole D-Moll Opus 21 von Édouard Lalo. Lalo schreibt das Werk 1875 für Pablo de Sarasate. Der spanische Geiger steckte ihn regelrecht an mit der Folklore seiner Heimat. Volksmusikalische Wendungen und kunstvolle Formen greifen hier ineinander und treiben die Musik höchst virtuos voran. Clara Jumi Kang und das Royal Stockholm Philharmonic Orchestra. Die Leitung hat Ryan Bancroft.

Die Symphonie Espagnole, D-Moll, Opus 21 von Édouard Lalot, gespielt von Clara Juni Kang und dem Royal Stockholm Philharmonic Orchestra unter der Leitung von Ryan Bancroft. Ein Konzert vom 27. März beim Heidelberger Frühling. Clara Juni Kang ist der Region Heidelberg eng verbunden. Hier ist sie als Tochter koreanischer Eltern aufgewachsen und hier hat sie auch ihre ersten Ausbildungsschritte gemacht. Mit 4 Jahren war sie die jüngste Studentin, die die Musikhochschule Mannheim je hatte. Und heute ist sie weltweit unterwegs, in dieser Saison als Artist in Residence beim Royal Stockholm Philharmonic Orchestra. Dazu kommen ihr Debüt beim London Symphony Orchestra und Konzerte mit dem Royal Philharmonic Orchestra und dem Chamber Orchestra of Europe. Clara Juni Kang spielt auf der Stradivari-Geige Tunis von 1702. Und mit diesem Instrument hören wir sie jetzt noch einmal ganz allein als Zugabe des Heidelberger Konzerts, das Andante aus Johann Sebastian Bachs 2. Violinsonate in A-Moll, Bachwerkeverzeichnis 1003.

Das Andante aus Johann Sebastian Bachs Sonate für Violine Solo Nummer 2 in A-Moll als Zugabe gespielt von Clara Jonica. Sie hören das ARD Radio Festival, heute präsentiert von SWR Kultur mit einem Konzertmitschnitt vom Heidelberger Frühling. Mahlers Durchbruch, so hieß dieser Abend in Heidelberg und bezieht sich auf den letzten Programmteil des Konzertes, die erste Sinfonie von Gustav Mahler. Eine Zeit lang gibt Mahler ihr den Beinamen Titan, nach dem Bildungsroman von Jean-Paul und dessen Idee einer geistigen Heldenreise. Wie persönlich Gustav Mahler seine erste Sinfonie ist, hört man an dem, was er da hineinwebt, Anklänge an seine eigenen Lieder eines fahrenden Gesellen. Und die erzählen von einer unglücklichen Liebe aus frühen Kapellmeisterzeiten. Am Pult des Royal Stockholm Philharmonic Orchestra steht noch einmal Ryan Bancroft, seit 2023 Chefdirigent des Orchesters. Aufgewachsen ist er in Los Angeles und international aufgefallen ist er zum ersten Mal 2018 beim renommierten Malko-Wettbewerb für junge Dirigentinnen und Dirigenten in Kopenhagen gewinnt er gleich beides, den ersten Preis und den Publikumspreis. Das Royal Stockholm Philharmonic Orchestra, die Leitung hat Ryan Bancroft mit der Sinfonie Nummer 1 in D-Dur von Gustav Mahler.

Die erste Sinfonie in D-Dur von Gustav Mahler, gespielt vom Royal Stockholm Philharmonic Orchestra unter der Leitung von Ryan Bancroft. Damit klang das Konzert am 27. März im Konzerthaus Stadthalle Heidelberg aus. Ein Mitschnitt vom Musikfestival Heidelberger Frühling. Tonmeister war Martin Pilger. 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Und von Heidelberg geht's jetzt weiter Richtung Südosten, vorbei an Heilbronn und an Stuttgart, nach Schwäbisch Gmünd zum Festival Europäische Kirchenmusik. Balance, so hieß in diesem Jahr das Motto. 3 Wochen lang gab es dort Konzerte, Vorträge, Gottesdienste und Workshops mit Musik aus unterschiedlichen Genres und Kulturen. Schwäbisch Gmünd liegt im Remstal, am Fuß der Schwäbischen Alb. Der ideale Ort für so ein Festival, denn in der mittelalterlichen Stauferstadt gibt es Sakralbauten aus 8 Jahrhunderten, die allesamt bespielt werden. Wir senden ein Konzert aus der barocken Augustinuskirche mitten in der historischen Altstadt von Schwäbisch Gmünd. Vor wenigen Tagen, am 30. Juli, war hier das Vokalsextett Lyra zu Gast. 6 Sängerinnen aus den USA und bis heute das einzige professionelle Frauensextett des Landes. Der Name des Ensembles führt nach oben. Lyra, das Sternbild, die Leier des Orpheus, dessen Gesang Mensch und Natur verzauberte. Am nächtlichen Sommerhimmel steht die Lyra gerade hoch über uns und ihr hellster Stern, die Vega, markiert eine Ecke des sogenannten Sommerdreiecks. Das aktuelle Programm von Lyra heißt Rising, genau wie ihr Debütalbum, das im Frühjahr bei Warner Classics erschienen ist. Ein angloamerikanisches Songbook aus 4 Jahrhunderten. Und gleich zu Beginn des Konzertes gibt es einen Sprung über 400 Jahre Musikgeschichte auf einen Klassiker der Chorliteratur aus der Renaissance, folgt ein amerikanischer Popsong, der Einflüsse aus R&B und Soul verbindet. Medal von der New Yorker Songwriterin Emily King, arrangiert von Tehia Alfonso. Ein Lied über die Suche nach Bestätigung und die Erkenntnis, den eigenen Wert nicht im Außen finden zu müssen. Den Anfang aber macht William Byrd im elisabethanischen England mit Sing Joyfully. Aus der Augustinuskirche Schwäbisch Gmünd, das Vokalsextett Lyra.

Medal von Emily King und davor Sing Joyfully von William Byrd. So hat das Vokalsextett Lyra seinen Abend beim Festival Europäische Kirchenmusik Schwäbisch Gmünd begonnen. Lyra ist übrigens nicht aus einem Freundeskreis gewachsen, wie man es vielleicht von anderen Ensembles kennt. Die sechs Frauen wurden zusammengesucht. 2023 schrieb die britische Watches Aid Foundation ein weltweites Vorsingen aus und ausgewählt wurden sechs Sängerinnen, die sich vorher nicht kannten und aus sehr unterschiedlichen musikalischen Richtungen kommen. Aus der Oper, aus dem Jazz, aus dem Pop und aus der Folkmusik. Daraus entsteht dann der besondere Klang und der besondere Charme von Lyra. Sie können fast spielerisch das Genre wechseln. Und so geht's im Programm dann auch weiter mit einem Arrangement des Klassikers Bridge Over Troubled Water von Paul Simon und seinem Hit America. Den Anfang aber macht When the Earth Stands Still des Kanadiers Don McDonald. Das war das allererste Stück, das Lyra gemeinsam aufgenommen hat, kurz nachdem die sechs Sängerinnen sich kennengelernt haben.

Bridge Over Troubled Water und davor America, beides von Paul Simon, gesungen vom Vokalsextett Lyra in der Augustinuskirche in Schwäbisch Gmünd. Für diese Besetzung gibt es kaum Literatur. Fast alles, was wir heute Abend hören, musste erst für 6 hohe Stimmen eingerichtet werden. Jedes Arrangement stellt dieselbe Aufgabe, den Blend, den gemeinsamen Klang, in dem 6 Solostimmen zu einer verschmelzen. Dieser enge klangliche Zusammenhalt liefert auch das musikalische Fundament für eine Frage, die das ganze Konzert durchzieht. Was macht unser menschliches Miteinander aus? Das Ensemble beantwortet diese Frage mit einem musikalischen Bogen, der bis in den Soul reicht. Mit Donny Hathaways Someday We'll All Be Free und Stevie Wonders You Are the Sunshine of My Life. Davor geht es in die ländlichen Regionen der Appalachen im Osten der USA. Der Gospel-Klassiker Will the Circle Be Unbroken wirkt beschwingt, doch die Frage dahinter ist ernsthaft. Sehen wir die Menschen, mit denen wir leben, also unsere Familie, Nachbarn, Freunde, denn wieder, wenn wir gestorben sind? Noch vor dieser großen existenziellen Frage kommt dann ein Musterstück für dichte Jazzharmonien, A Nightingale Sang in Berkeley Square, in der das Miteinander als intime Liebesbeziehung aufscheint. Den Anfang macht eine ganz persönliche Verbundenheit, eine echte Familiengeschichte. Vor gut 30 Jahren schreibt der amerikanische Komponist Leslie Savoy Burse eine Melodie für eine Sopranistin, in die er sich verliebt hatte, und sie wurde seine Frau. Ihre gemeinsame Tochter singt heute alt bei Lyra, Arissa Leigh Burse. Für das Ensemble seiner Tochter hat der Vater diese alte Liebesmelodie noch einmal neu gesetzt. 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

Stevie Wonder, Donny Hathaway und ein Traditional aus den Appalachen. Das Vokalsextett Lyra über die Facetten des menschlichen Miteinanders. Sie hören das ARD Radio Festival, heute präsentiert von SWR Kultur, mit einem Konzert aus Schwäbisch Gmünd. Die letzten drei Songs dieses Konzertabends rücken die weibliche Perspektive in den Mittelpunkt und erzählen davon, den eigenen Weg zu finden. Light of a Clear Blue Morning ist eines davon, geschrieben vor 50 Jahren von der amerikanischen Country-Legende Dolly Parton. Im Januar ist Dolly Parton 80 geworden und hat diese Ode an die weibliche Unabhängigkeit noch einmal neu aufgenommen. In Schwäbisch Gmünd singt es Lyra im Arrangement von Cecile Elliott, der Altistin des Ensembles. Davor hören wir She von der britischen Songwriterin Laura Mvula. Und den Anfang dieses letzten Blocks macht What I Was Made For von Billie Eilish und ihrem Bruder Phineas. Der Song aus dem Barbie-Film, der beleuchtet, was zwischen Mädchensein und Frausein alles passiert. Arrangiert hat den Song Anna Crumley, eine der sechs, die aus dem Jazz kommt und auch das Solo singt.

Das war aus Schwäbisch Gmünd Lyra, ein Frauenvokalsextett aus Amerika mit ihrem Programm Rising. Ein Konzertmitschnitt aus der Augustinuskirche in Schwäbisch Gmünd vom Festival Europäische Kirchenmusik hier beim ARD Radio Festival. Zuletzt haben Sie das Lied Light of a Clear Blue Morning von Dolly Parton gehört, im Arrangement von Cecile Elliott, einer der Sängerinnen des Ensembles. Und da kommt noch eine Zugabe.

Züchten heißt dieses Stück zeitgenössische Volksmusik aus Kanada, war das hier in Schwäbisch Gmünd in der Augustinuskirche. Die Zugabe vom Ensemble Lyra. Mit diesen Eindrücken verabschieden wir uns aus Schwäbisch Gmünd. Aufgezeichnet wurde dieses Konzert am 30. Juli vom Südwestrundfunk. Tonmeister war Tobias Hoff. Das war unser Konzertabend beim ARD Radio Festival, heute präsentiert von SWR Kultur. Schön, dass Sie mit dabei waren. Sie können die Sendung gerne nachhören bei ARD Sounds unter SWR Kultur. In der Technik war heute Henry Preuß. Ich bin Eva Pobeschin und wünsche Ihnen noch einen schönen Abend mit Ihren ARD Kulturwellen.

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1: 23 Uhr mit Katja Kindermann. Hitze und Trockenheit haben auch Spuren bei der deutschen Getreideernte hinterlassen. Seit Beginn der Dürreperiode Mitte Juni seien rund 3 Millionen Tonnen Getreide und Raps verloren gegangen, teilte der Deutsche Raiffeisenverband mit. Dies bedeutet Einnahmeverluste von 600 Millionen Euro. Aus der ARD-Finanzredaktion Paula Protzen.
2: Der Verband rechnet inzwischen nur noch mit einer Erntemenge von knapp 41 Millionen Tonnen. Das wären ca. 10% weniger als im Vorjahr. Das günstige Wetter im Frühjahr habe immerhin dafür gesorgt, dass es keine größeren Ausfälle gibt, sagt Verbandsexperte Guido Sedler. Insgesamt falle die Ernte jetzt zwar unterdurchschnittlich aus, aber immer noch ausreichend. Für die Landwirte sei der Ausfall allerdings ein schwerer Schlag, denn sie leiden ohnehin schon unter steigenden Kosten. Dass durch die schlechte Ernte jetzt Brot und Brötchen teurer werden, sei wiederum recht unwahrscheinlich. Der Getreidepreis macht bei Backwaren höchstens ein paar Cent aus.
1: Ein Bundesrichter in Boston hat eine Klage der Regierung von US-Präsident Trump gegen die Elite-Universität Harvard abgewiesen. Die Regierung hatte der Universität vorgeworfen, nicht genug gegen Antisemitismus auf dem Campus zu tun. Der Richter entschied, ein Verstoß gegen das Gesetz zum Schutz vor Diskriminierung könne Harvard nicht nachgewiesen werden. Das Urteil ist eine Niederlage für die Trump-Regierung. Auf der griechischen Halbinsel Chalkidiki ist ein großer Waldbrand ausgebrochen. Betroffen ist die Landzunge Kassandra. Dichte Rauchwolken sind kilometerweit zu sehen. Die Feuerwehr ist mit Löschflugzeugen und Hubschraubern im Einsatz. Im beliebten Ferienort Siviri und in umliegenden Dörfern wurden Urlauber und Bewohner aufgefordert, sich in Sicherheit zu bringen. Bei den Leichtathletik-Europameisterschaften in Birmingham hat das deutsche Team 2 Titel geholt. Gesa Felicitas Krause gewann über 3000 Meter Hindernis, Leo Neugebauer im Zehnkampf. Aus Birmingham Irina Kneep.
3: Erst schnappte sich Gesa Krause die Hinderniskrone, dann krönte sich Zehnkämpfer Leo Neugebauer zum König der Athleten. Der Zehnkämpfer rettete in einem packenden Finish nach dem abschließenden 1500-Meter-Lauf seinen Vorsprung auf Niklas Kaul gerade so ins Ziel. Für Neugebauer ist es nach WM-Gold im Vorjahr der 2. große Titel seiner Karriere. Den deutschen Doppelsieg rundete Youngster Amadeus Gräber mit einem starken 8. Platz ab. Über die 3000 Meter Hindernis war zuvor Gesa Krause zu ihrem 3. EM-Titel gerannt. Platz 3 sicherte sich ihre Teamkollegin Olivia Gürt.
1: Und Henrik Jansen gewann zudem noch Bronze im Diskuswerfen. Das waren die Nachrichten. Das Wetter in Deutschland. In der Nacht überwiegend klar bei Tiefstwerten von 22 bis 10 Grad. Morgen sonnig und trocken, Höchstwerte 31 bis 38 Grad. An der See etwas kühler. Am Samstag viel Sonne, auch Wolken, später von Westen her Schauer und Gewitter. Die Temperaturen liegen dann bei 21 bis 38 Grad. Es ist jetzt 23.03 Uhr.
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0: herzlich willkommen aus Saarbrücken. Mein Name ist Carsten Neuschwender und im Hintergrund hören Sie ihn schon, den Akkordeonisten Nino Deda. Wobei Akkordeonist zu kurz greift, er ist Komponist, Chorleiter, Pianist, Organist, er spielt Jazz, Balkanmusik, er liebt Johann Sebastian Bach, schreibt auch neoklassische Klaviermusik, Chöre und Lieder. Ja, es scheint so, als würden ihn diese traditionellen Schubladen überhaupt nicht interessieren. Und spannend ist ja die Frage, wie er sich selbst charakterisiert. Und diese Frage kann er selbst beantworten, denn Nino Deda ist heute unser Gast. Hallo Nino.
1: Hallo.
0: Ja, wie würdest du dich denn selbst charakterisieren?
1: Oh, ganz schwierig, aber auch ganz schön, auch zu hören, was ich alles so mache. Und das ist spannend. Ja, ich komme selbst aus Albanien und dort habe ich Komposition studiert und mit dem Schwerpunkt Klavier und eigentlich aus der klassischen Musik. Aber als kleiner Junge sehe ich mich immer noch auf der Bühne mit meinem Vater, mit dem kleinen Akkordeon, als wir die Volksmusiklieder gespielt haben und die albanische Volksmusik. So hat es angefangen, mit 6, 7 Jahren. Und das war immer selbstverständlich, dass wir ganz verschiedene Genres, ganz verschiedene Richtungen noch immer wieder ganz selbstverständlich und ganz leicht gespielt haben. Und so war damals und so ist bis heute. Und das macht mich sehr froh.
0: Ne? Ja, das vertiefen wir gleich noch. Aber eines deiner aktuellen Projekte ist ja Balkan meets Jazz. Und wir steigen jetzt in das Konzert mal ein mit dem Titel Balkan Klezmer.

Boah, war das gut. Jetzt müssen wir alle ein bisschen runterkommen. Genau, deshalb haben wir jetzt einen Titel ausgesucht. Der Titel, es ist ein Lied, in Albanien ist sehr bekannt. Es ist von einer albanischen

Komponist John Simoni geschrieben, vor Jahre. Und es wird in Stadt Shkodra im Norden gesungen und heißt Lulebore. Und Lulebore, das ist die Hortensie. Genau, es ist ein Liebeslied. Der möchte sein Liebste einfach einen Kranz machen mit diesem Hortensie, mit diesem Lulebore. Sagt, komm zu mir, meine Liebste, ich möchte dir einen Kranz schenken mit diesem Hortensie, mit dieser Lulebore. Wie ich finde, wie wir es finden, ganz schönes, kleines Liedchen. Und das werde ich für Sie heute Abend singen. Lulebore.

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0: Vielen lieben Dank. Das war Luleborum in einem ganz hübschen Takt. Vielleicht haben Sie es erkannt. In 7/8. Aber ganz gemächlich, ganz langsam mit dem Dreier am Anfang. Schön, ne?
1: Ja.
0: Sehr schön. Ihr lacht, aber der 7. Takt, 7. ist nicht so ganz leicht. Aber jetzt kommen wir zu einem Walzmusette, ein ganz schönes Stück von Richard Galliano, französischer Akkordeonist und Jazz-Akkordeonist und weltberühmt mit unglaublich vielen Werken, auch was der von Vivaldi bis Bach und alles Mögliche. Und heute spielen wir ein Stück von ihm, heißt French Touch.

0: Milo Deda und sein Quartett im Kulturzentrum Breite 63 in Saarbrücken. Ja, Balkanthemen, ein albanisches Volkslied, eine Hommage an den französischen Akkordeonisten Richard Galliano. Also Nino, das deckt doch auch zu einem großen Teil deine musikalische Bandbreite ab, oder?
1: Ja, absolut. Akkordeon ist nach wie vor ein, ja, was ganz Besonderes für mich. Ich spiele das nach wie vor unglaublich gern und ich bin so froh, weil mit dem Akkordeon kann man eigentlich alles spielen. Man kann Bach spielen, man kann Folkmusik spielen, man kann Balkan, man kann Klezmer, man kann Musette spielen, man kann, und aber wunderschön, man kann auch Jazz spielen. Und genau das haben wir auch mit diesem Quartett, denke ich mal, auch gut erreicht. Ne? Und das war eine super Kombination mit meinen Wurzeln, mit meinen Balkanmusik zusammen mit den Jazzklängen. Das war ein ganz wunderbares Projekt.
0: Du hast das jetzt schon mehrmals angesprochen, Balkanmusik, Albanien. Du kommst aus Albanien. Ja, also diese Musik und diese Offenheit spiegelt vielleicht so ein bisschen auch deine Lebensgeschichte. Oder wie habt ihr denn in Albanien Musik wahrgenommen?
1: Also in Albanien haben wir ganz wohl die Musik wahrgenommen, obwohl die Zustände damals sehr, sehr anders und sehr schwierig waren. Und trotzdem ist in Albanien selbst eine sehr Vielfalt an Musikrichtungen. Und auch wenn Jazz vielleicht nicht direkt so als Jazz empfunden wurde, aber sind so viele Elemente, die da reingeflossen sind, dass wir, ja, ich denke, ich habe mich sofort zu Hause gefühlt. Ne?
0: Was hat dich dann eigentlich hier nach Deutschland dann verschlagen?
1: Ach, 1992 war eine ganz andere Situation. Und dann die politische Situation in meinem Land damals war ganz, ganz, ganz anders. Und ich als junger Mann, gerade mit dem Studium fertig, es waren ganz schwierige Zustände. Und ja, man ist hierher gekommen mit viel natürlich Träume und mit viel Wünsche und Idee und natürlich die ersten Jahre waren nicht so ganz einfach, aber ich bin ganz glücklich und froh und dankbar, dass es so weiter sich entwickelt hat, auch in Richtung Musik.
0: Du arbeitest hier ja auch als Kirchenmusiker, ne? Das kann ja, glaube ich, eine sehr erfüllende Arbeit auch sein.
1: Das ist in der Tat so. Ich bin ganz glücklich, dass ich mit Menschen arbeiten darf, dass ich einige Chöre habe, dass ich die Musik bedienen kann, die sehr vielfältig ist. Von Orgelspiel von Johann Sebastian Bach bis zum Gospel. Und das macht auch die Kirchenmusik so wunderbar, so vielfältig, so frisch und so interessant.
0: Diese unterschiedlichen Genres, musikalischen Genres, in denen du dich bewegst, wie empfindest du das? Ist das so ein Wandern zwischen unterschiedlichen Welten oder ist es am Ende einfach alles Musik, die man so in unterschiedlichen Ausprägungen hat und es ist eigentlich so im Kern eigentlich das, worauf es ankommt, also das Gleiche?
1: Ich glaube genau das, Carsten, das ist Musik in unterschiedliche Prägungen und man denkt gar nichts darüber nach, aber auf einmal findet man sich in einem Orgelpartitur und vielleicht 2 Stunden später in einem Klavierstück drin und das macht, denke ich mal, sehr, sehr schön, die Musik so mit ihrem Vielfalt.
0: Wir hören mal ein paar Ausschnitte, in denen deine, ja, weltmusikalische Jazzseele weniger im Vordergrund steht, sondern deine anderen Projekte.

0: Das waren Ausschnitte von deiner Arbeit mit dem Klezmer-Klarinettisten Helmut Eisel, eine Theodor-Storm-Vertonung von dir, eine Bearbeitung von Johann Sebastian Bach und ein Klavierstück. Was mir auffällt, in all diesen Stücken schwingt ja so eine gute Portion Spiritualität mit, oder?
1: Ja, ich denke schon, das höre ich oft und ja, das macht mich sehr, sehr froh und sehr stolz. Und wenn ich meine Musik auch so höre, finde ich das genauso. Obwohl, wenn man das komponiert, denkt man nicht darüber nach, sondern es kommt einfach.
0: Es ist vielleicht auch so eine Frage von Seele oder auch von der Kultur, in der du aufgewachsen bist. Und das ist eine Frage, ob diese Spiritualität so was Typisches vielleicht ist. Also da gibt es ja diese wiederholenden Muster und es hat so was Tänzerisches. Es dreht sich, man kommt in so eine Form von Trance. Ja, man tanzt, bis man in anderen Sphären ist, sag ich mal so ein bisschen plakativ. Ist das so? Ist das so etwas, was man lebt, was man atmet?
1: Ja, absolut. Absolut so. Auch wirklich die Musik, die aus Balkan kommt, hat genau das, was du auch gerade gesagt hast, und da mischt sich sehr, sehr viel da mit und schwingt sehr viel auch mit. Und ich finde es auch ganz schön, dass auch in geistlicher Musik solche Elemente auch einfach fließen, einfach spielerisch, einfach so einfach da sind. Ne? Und vielleicht das macht meine Musik ein bisschen aus. Ne?
0: Ja, hören wir nun den zweiten Teil des Konzertes in der Breite 63 in Saarbrücken, und das beginnt auch mit einer Eigenkomposition von dir, Valja Schiponius. Nino Deda, worum geht es da?
1: Valja Schiponius. Schiponia ist das Adler. Und das für uns ist das ein bisschen ein Symbol, als nicht nur als Stolz, sondern das ist, wir können uns sehr schön identifizieren, und außerdem ist auch etwas, wo fliegt, wo einfach frei, und diese Freiheit, denke ich mal, auch das Fliegen und ganze tolle Elemente, die mit verbunden sind, hört man, denke ich mal, auch in diesem Stück.

Kevin Nassan am Schlagzeug. Stefan Engelmann am E-Bass und Kontrabass. Manuel Krass am Piano. So, jetzt spielen wir eine Ballade für Sie. Es ist ein Stück von mir, habe ich vor ein paar Jahren für einen ganz wunderbaren Freund geschrieben. Heißt einfach Mischas Ballade.

Jetzt ist unser letztes Stück, ist ein, nochmal ein Tanz, ein Valja, habe ich meinem Geburtsort Shijak in Albanien gewidmet. Und das spielen wir heute für Sie. Valja Shijaku.

0: Das war das ARD Radio Festival Jazz aus Saarbrücken. Heute mit und Musik von Nino Deda und seinem Akkordeon. Nino, das Akkordeon, was bedeutet dir das denn eigentlich? Was ist das für ein Instrument oder das Besondere?
1: Als ich mit 5, 6 Jahren angefangen habe, natürlich war mein erstes Instrument. Und als Kind in Albanien spielen ganz viele Leute. Und das ist selbstverständlich auch, das ist ganz normal. Und dann später lernt man Klavier, später lernt man Orgel, später wird man Komponist, schreibt man Musik. Und dann man merkt immer wieder, dass man immer wieder zu diesem Instrument greift und dann, da fühlt man sich zu Hause. Und ich bin so froh, dass das Instrument mich lebenlang begleitet und jedes Mal bin ich neu verliebt in das Instrument.
0: Nino, herzlichen Dank. Mein Name ist Carsten Neuschwender. Schönen Abend noch und bis bald.
1: Vielen herzlichen Dank und danke für die Einladung.
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3: Um 24 Uhr mit Carsten Fabian. Die deutschen Leichtathleten haben bei der Europameisterschaft in Birmingham große Erfolge gefeiert. Am 4. Wettkampftag gab es 2-mal Gold, 1-mal Silber sowie 2-mal Bronze. So konnte etwa Zehnkämpfer Leo Neugebauer nach seinem WM-Sieg einen weiteren wichtigen Titel holen. Irina Knep berichtet.
4: Über die Ziellinie taumelnd hat sich Leo Neugebauer zum König der Athleten gekrönt. Im abschließenden Rennen über die 1500 Meter rettete er seinen Vorsprung auf Niklas Kaul in einem packenden Finish gerade so ins Ziel. Für Neugebauer ist es nach WM-Gold im Vorjahr der 2. große Titel seiner Karriere. Kaul holte Silber. Den deutschen Doppelsieg rundete Youngster Amadeus Gräber mit einem starken 8. Platz ab. Über die 3000 Meter Hindernis hatte zuvor Gesa Krause die erste Goldmedaille für das deutsche Team gewonnen. Es war bereits ihr 3. EM-Titel. Platz 3 sicherte sich Krauses Teamkollegin Olivia Gürt. Den deutschen Medaillenabend rundete Henrik Janssen mit Bronze im Diskuswurf ab.
3: Hitze und Dürre machen deutschen Landwirten immer mehr zu schaffen. Dem Raiffeisenverband zufolge gingen seit Mitte Juni allein 3 Millionen Tonnen Getreide und Raps verloren, was Einbußen in Höhe von 600 Millionen Euro bedeutet. Betroffen ist demnach besonders Süddeutschland. Der Bauernverband berichtete, dass Landwirten in Bayern, Hessen und Baden-Württemberg das Futter ausgeht. Sie bringen deshalb Tiere früher zum Schlachten. Vor der Küste des Oman laufen weiter große Mengen Öl aus einem havarierten Tanker aus. Eine Sicherheitsfirma ist eigenen Angaben zufolge mit der Bergung des Schiffes beauftragt worden. Man werde in Kürze vor Ort eintreffen und mit der Arbeit beginnen, heißt es. Der Tanker wird Russlands Schattenflotte zugerechnet und steht unter EU-Sanktionen. Laut der Weltschifffahrtsorganisation IMO war das Schiff mit 130.000 Tonnen Öl beladen. Die Organisation Greenpeace warnt vor einer Umweltkatastrophe. Die Chefs der deutschen DAX-Konzerne haben im vergangenen Jahr erneut mehr verdient. Das zeigt eine Auswertung der Deutschen Schutzvereinigung für Wertpapierbesitz und der TU München. Konstantin Röse.
5: Demnach stiegen die Bezüge im Vergleich zum Vorjahr um 7%. Ein Großteil davon waren Bonizahlungen, die zeitlich verzögert ausgezahlt wurden. Im Durchschnitt verdiente ein DAX-Vorstand rund 6,1 Millionen Euro. Spitzenreiter in der ersten Börsenliga bleibt Christian Klein. Der Chef des Softwarekonzerns SAP kam im vergangenen Jahr auf eine Gesamtvergütung von rund 10,9 Millionen Euro, gefolgt von Deutsche Bank-Chef Christian Sewing mit 10,5 Millionen Euro.
3: Das Wetter in Deutschland, meist sternenklar bei 22 Grad im Westen bis 7 Grad in der Oberlausitz. Am Tag wieder viel Sonne zwischen 27 Grad an der Ostsee und 38 Grad im Südwesten. Die Zeit, es ist 0:03 Uhr.
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3: Und dazu begrüßt Sie Carsten Fabian. Herzlich willkommen. Beginnen wollen wir mit den Bamberger Symphonikern. Hans Stadelmeier dirigiert die Orchestersuite Nummer 1 von Joseph Joachim Raff.

Hans Stadelmeier und die Bamberger Symphoniker mit der Orchestersuite Nummer 1 C-Dur von Joseph Joachim Raff. Ian Pace und Mark Noob spielen jetzt ein Stück für Klavier zu vier Händen von Johannes Brahms. Die Variationen über ein Thema von Robert Schumann, S-Dur, Opus 23.

Dean Pace und Mark Knoop. Im Jahr 2004 im Münchner Prinzregententheater. Mit den Variationen über ein Thema von Robert Schumann, Opus 23 von Johannes Brahms. In unserem ARD-Nachtkonzert geht es weiter mit Antonio Vivaldi. Wir hören sein Magnificat G-Moll, Riumverzeichnis 610. Mit dem Chor des Bayerischen Rundfunks und dem Ensemble Il Giardino Armonico unter Leitung von Giovanni Antonini. Die Solisten sind Maria Espada und Lydia Teuscher Sopran, Marie-Claude Chapuis Mezzosopran und Florian Bösch Bariton.

Das Magnificat, G-Moll, Riumverzeichnis 610 von Antonio Vivaldi. Gesungen von Maria Espada und Lydia Teuscher, Sopran, Marie-Claude Chapuis, Mezzosopran, Florian Bösch, Bariton und im Chor des Bayerischen Rundfunks in der Einstudierung von Peter Dijkstra. Begleitet hat das Ensemble Il Giardino Armonico, die Leitung hatte Giovanni Antonini. Das Kegelstadt-Trio, Köchelverzeichnis 498 von Wolfgang Amadeus Mozart, steht jetzt auf dem Programm. Hier eine Aufnahme mit Sabine Meyer, Klarinette, Nils Mönkemeyer, Viola und William Jun, Klavier.

Wolfgang Amadeus Mozart im ARD-Nachtkonzert. Das war sein Kegelstadt-Trio S-Dur, Köchel-Verzeichnis 498. In einer Einspielung mit Sabine Meyer, Klarinette, Nils Mönkemeyer, Viola und William Jun, Klavier. Zum Abschluss dieser Stunde jetzt noch das Konzert für Orchester von Witold Lutosławski. Das Symphonieorchester des Bayerischen Rundfunks wird von Maris Jansons dirigiert.

Das war das Konzert für Orchester von Witold Lutosławski. Wir brachten eine Aufnahme von 2009 mit dem Symphonieorchester des Bayerischen Rundfunks unter Leitung von Maris Jansons. Bis zu den 2 Uhr Nachrichten spielt Paul Crossley jetzt noch den Danse Bohémienne von Claude Debussy.

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1: Um 2 Uhr mit Juliette Groß. Deutschland steht vor einer neuen Hitzewelle. In zahlreichen Regionen werden Temperaturen von mehr als 35 Grad erwartet. Die Trockenheit macht seit Wochen Probleme, zum Beispiel in der Landwirtschaft. Aus der Nachrichtenredaktion Thorsten Lange.
2: Der Deutsche Bauernverband rechnet mit starken Ernteeinbußen bis hin zu Totalausfällen. Bauernpräsident Rugwied geht von einer unterdurchschnittlichen Ernte vor allem bei Weizen und Raps aus. Besonders kritisch sei die Lage im Süden, sagte Rugwied im Redaktionsnetzwerk Deutschland. Zunehmende Probleme auch bei der Schifffahrt. Am Rhein werden heute neue Pegeltiefstände erwartet. Schon gestern Abend hat die Trockenheit für Chaos auf der A1 zwischen Hamburg und Bremen gesorgt. Am Seitenstreifen brach ein Feuer aus und die Flammen griffen auf ein angrenzendes Waldgebiet über.
1: Der Iran hat nach Angaben der Vereinigten Arabischen Emirate 2 Schiffe in der Straße von Hormus angegriffen. Laut dem Außenministerium in Abu Dhabi gehören sie zum staatlichen Ölkonzern ADNOC. Die Emirate kritisierten das iranische Vorgehen scharf und sprachen von Piraterie. Dies sei eine unmittelbare Bedrohung für die Stabilität der Region und für die weltweite Energiesicherheit. Die Kontrolle über die Straße von Hormus ist einer der größten Streitpunkte zwischen den USA und dem Iran im Bemühen um ein mögliches Kriegsende. Auf der griechischen Halbinsel Chalkidiki ist ein großer Waldbrand ausgebrochen. Betroffen ist die Landzunge Kassandra. Im beliebten Ferienort Siviri und in umliegenden Dörfern wurden Urlauber und Bewohner aufgefordert, sich in Sicherheit zu bringen. Nach Medienberichten mussten mehr als 250 Touristen mit Notfallbooten vom Strand weggefahren werden. Bei der Leichtathletik-EM in England hat das deutsche Team einen erfolgreichen Wettkampftag mit mehreren Medaillen abgeschlossen. Höhepunkt war am Abend der Doppelsieg der Zehnkämpfer Neugebauer und Kaul. Aus Birmingham Claudia Hogestraat.
3: Wie Leon Neugebauer im Schlussspurt im Rennen über die 1500 Meter über die Ziellinie getaumelt ist und damit seinen Vorsprung auf Niklas Kaul gerettet hat, das war schon sensationell. Und damit hat er sich zu Europas König der Athleten gekrönt, sein 2. großer Titel nach WM-Gold im vergangenen Jahr. Silber ist auch für Niklas Kaul ein ganz toller Erfolg, aber auch die 3000 Meter Hindernis waren spektakulär. Gesa Krause mit ihrem 3. EM-Titel vor ihrer Teamkollegin Olivia Gürt auf Platz 3.